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1: Ja, einen schönen guten Morgen, Herr Kleinert, hier so von der Arbeitsgemeinschaft in Braunschweig. Ich bitte Sie einfach um Rückruf, Herr Armgard.

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1: Ja, einen schönen guten Morgen, Herr Kleinert, hier oben von der Arbeitsgemeinschaft in Braunschweig. Ich bitte Sie einfach um Rückruf, Herr Armgard. Müsste bis heute Vormittag, bis 10 Uhr, 11 Uhr.

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2: Gerade lief noch Continental Subway und jetzt hört ihr hier das Morgenmagazin der Freien Radios. Einen schönen guten Morgen. Wir sind zu hören auf Radio Korax auf der 95,9, bei den Freien Radios Berlin-Brandenburg auf DAB+, Radio Blau in Leipzig, Coloradio in Dresden, für ganz Sachsen online beim Rundfunkkombinat, Radio Swupfort in Frankfurt oder auf DAB+, Radio Unerhört Marburg auf der 90.1 und auf DAB+ oder im Livestream und natürlich auch beim Freien Radio Stuttgart auf der 99.2. Am Mikro für euch heute Morgen Gunnar. Zu Beginn geht es hier um einen künstlerischen Protest in Halle, die Kunstgebung, die im Rahmen des anstehenden Landtagswahlen in Sachsen-Anhalt für die Kunstfreiheit eintreten. Danach schauen wir nach Rojava mit den Rojava-Nachrichten und gegen Ende der ersten Stunde geht es um Tierschutz in der Milchindustrie. Tarek aus der tagesaktuellen Redaktion von Radio Korax sprach darüber mit einem Vertreter des Tierschutzvereins Soko Tierschutz. Nach 8 gibt es hier die Nachrichten, gefolgt von einem ersten Aus- und Überblick über aktuelle Veranstaltungen und Termine. Und im Anschluss berichtet Cornelia Kost, Vorstandsmitglied der Deutschen Gesellschaft für Transidentität und Intersexualität, über die aktuelle Situation und Probleme in der medizinischen Versorgung von Transpersonen. Bei der Weltlage ist es wichtig, daran zu denken. Hoffnung, das ist kein Wahl, sondern ist eine Wahl. Radio Dreieckland sprach mit Olli aus Hagen, die seit 30 Jahren aktivistisch tätig ist und wollte von ihr wissen, wie sie es trotz aller Herausforderungen schafft, ihre Kraft zum Kampf für eine bessere Welt aufrechtzuerhalten. Und als kleiner Spoiler, weggehen ist für sie keine Option, sagt sie, denn Zitat, woanders ist auch scheiße, Zitat Ende. Ja, und gegen 9 Uhr gibt es dann im Morgenmagazin

bedeuten könnte und wie ihr selbst eventuell unterstützen könnt, erfahrt ihr gegen 9.30 Uhr. Ja, und zum Schluss gibt es dann noch einen weiteren Ausblick auf die anstehenden Veranstaltungen und Termine im Sendegebiet. Ja, und bevor es jetzt hier gleich weitergeht mit den Nachrichten, genießen wir zusammen noch ein wenig die Morgensonne und die wundervolle Stimme, wie ich finde, von Norah Jones. Norah Jones mit Sunrise.

Bei erneuten Angriffen der USA auf den Iran wurde ein Tanker beschossen, das meldet Tagesschau.de. Nach einer mehrtägigen Angriffswelle griffen US-Streitkräfte laut eigenen Angaben am Abend erneut Ziele im Iran an. Dabei hätten die Streitkräfte auch einen Tanker angegriffen, der einen iranischen Hafen ansteuerte. Der Tanker sei mit Raketen beschossen worden, bis er manövrierunfähig war. Die iranische Nachrichtenagentur MEA berichtete unter anderem auch von 3 Explosionen in der Hafenstadt Chabahar. Der autoritäre US-Präsident Donald Trump hatte in den vergangenen Tagen wiederholt mit Angriffen auf zivile Infrastruktur im Iran gedroht. Die Zahl der Opfer nach einem Erdbeben in Venezuela steigt auf rund 5000 Menschen, das berichtet Tagesschau.de. Die EU plane, weitere Hilfsmittel in Höhe von 20 Millionen Euro zur Verfügung zu stellen. Etwa 18.000 Menschen in Venezuela seien weiterhin obdachlos nach dem schweren Erdbeben vor

3 Wochen. Die EU-Mitgliedstaaten konnten sich bei einem Treffen nicht auf neue Sanktionen gegen Russland einigen. Das berichtet der Deutschlandfunk. Damit wurden den Verhandlungen über das ursprünglich geplante 21. Sanktionspaket gegen Russland vorerst verschoben. Unstimmigkeiten habe es etwa bei Gesprächen über ein Verbot für den Transit von russischem Flüssiggas gegeben. Zu einer Einigung kam es hingegen bei der Einfrierung des Ölpreisdeckels bis zum 23. Juli. Eine Einigung auf das Paket mit neuen EU-Strafmaßnahmen gegen Russland aufgrund des Angriffskriegs gegen die Ukraine soll bis zur kommenden Woche erfolgen. Russland soll nach verschiedenen Berichten in der Nacht die ukrainische Hauptstadt Kiew erneut mit ballistischen Raketen angegriffen haben. Über mögliche Opfer ist bislang nichts bekannt. Europäische Strafverfolger diskutieren den Einsatz von Militär gegen Schmuggler. Das berichtet Tagesschau.de. In einem vertraulichen Papier der europäischen Organisation Maritime Analysis and Operation Center, Narcotics, kurz MAOCN, sollen entsprechende Ideen benannt worden. In dem Dokument mit dem Titel Call to Action werde etwa die Anwendung von Gewalt, etwa mittels Schusswaffen, auf hoher See gegen Schnellboote genannt. Die Organisation hat ihren Sitz in Portugal. An ihr sollen 8 EU-Staaten beteiligt sein, darunter auch Deutschland. »32 europäische Gedenkorte waren vor politischen Eingriffen in ihre Arbeit«, darüber berichtete gestern die deutsche Presseagentur dpa. Die 32 Gedenkorte, unter denen sich auch die KZ-Gedenkstätten Auschwitz und Buchenwald befinden, fordern in einer gemeinsamen Erklärung mehr Schutz. Sie betonen die Gefahr der Instrumentalisierung ihrer Arbeit durch politischen Druck sowie autoritäre Bewegungen. Weil es immer weniger Überlebende und Zeitzeugen aus der Zeit des Nationalsozialismus gebe, sei Erinnerungsarbeit für sie zusätzlich erschwert. Je weniger Zeitzeugen bleiben, desto mehr beobachte man dort Versuche autoritärer Bewegungen und Regierungen, Stätten der nationalsozialistischen Verfolgung für ihre Interessen zu vereinnahmen. Beteiligt am Aufruf waren neben deutschen Gedenkorten auch Gedenkorte in Polen, der Ukraine, Tschechien, Österreich, Italien, Frankreich, Belgien und den Niederlanden. Die französische Nationalversammlung stimmt für die Sterbehilfereform. Das berichtet der Deutschlandfunk. Demnach könnten volljährige Patienten ohne unheilbare Erkrankung im Endstadium, sofern sie bei vollem Bewusstsein sind, zukünftig das Recht auf Sterbehilfe in Anspruch nehmen. Dies sei jedoch mit strengen Auflagen verbunden. Das Gesetz gelte zudem nur für französische Staatsangehörige und Personen mit rechtmäßigem Aufenthalt in Frankreich. Bevor es in Kraft tritt, soll das Gesetz noch vom Verfassungsrat überprüft werden. Bundeskanzler Friedrich Merz von der CDU warnt die autoritäre US-Regierung vor dem Versuch, Wahlen in Deutschland zu beeinflussen. Das berichtet der Tagesspiegel. Auf der gestrigen Sommerpressekonferenz sagte Merz, dass er nicht wolle, dass sich die amerikanische Regierung oder regierungsnahe Institutionen in die deutschen Wahlen einmischen. Grund für die Äußerung von Merz ist eine Ankündigung des US-Außenministeriums. Dieses wolle Gruppen in Europa finanzieren, die mit den Zielen der autoritären US-Regierung in Einklang stünden, darunter etwa die Ablehnung von Migration oder den Kampf gegen vermeintliche Einschränkungen der Redefreiheit. Die Staatsanwaltschaft Dessau-Roßlau hat Ermittlungen gegen Uwe Steimler eingeleitet nach einem Auftritt bei einer AfD-Wahlkampfveranstaltung in Sachsen-Anhalt. Das berichtet die Zeit. Gegen Steimler laufe nun ein Verfahren wegen Störung des öffentlichen Friedens durch Androhung von Straftaten, so eine Sprecherin der Staatsanwaltschaft. Steimler habe auf der Bühne über Gewalt gewitzelt gegen die ehemalige Bundeskanzlerin Angela Merkel von der CDU sowie den aktuellen Bundeskanzler Friedrich Merz. An der Veranstaltung der AfD in Dessau nahm neben Parteichef Tino Chrupalla auch der zur Landtagswahl in Sachsen-Anhalt kandidierende AfD-Spitzenkandidat Ulrich Siegmund teil. Steimle, der bis zum Jahr 2020 als Kabarettist eine Sendung beim Mitteldeutschen Rundfunk hatte, war in der Vergangenheit wiederholt für seine Nähe zur AfD kritisiert worden. Soweit die Nachrichten für Donnerstag, den 16. Juli.

0: Mastodon mit Steam Briefer erörtert das Morgenmagazin der Freien Radios.
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0: Die Landtagswahlen in Sachsen-Anhalt rücken immer näher. Nicht nur die Parteien legen sich ordentlich ins Zeug, sondern auch die Kunst- und Kulturszene, denn die wäre mit einem möglichen Sieg der AfD im Land in Gefahr. Davor warnten zumindest 27 renommierte Kulturinstitutionen in einer gemeinsamen Stellungnahme vom April. Und auch in Halle will man sich mit der politischen Situation nicht zufrieden geben. Die freie Theater- und Kulturszene ruft ab sofort jeden Dienstag zur Kunstgebung in Halle auf. Am Dienstag begann in Halle-Neustadt der Auftakt zur Reihe Kunstgebung, die, wie gesagt, am Dienstag an verschiedenen Orten in Halle dann stattfinden soll, um sich als bunter Protest für die Kunstfreiheit einzusetzen. Die tagesaktuelle Redaktion von Radio Korax sprach einen Tag vor Beginn der Aktion mit Vincent Göre vom Improvisationstheater Stabile Seitenlage. Bevor es aber um die Inhalte und Kunstgebung geht, hat sich Vincent Göre für uns noch einmal vorgestellt.
2: Genau, ich bin der Vincent Göre, ich bin freier Schauspieler, Theaterpädagoge und alles Weitere, was man so im darstellenden Bereich tun kann, Sprecher, Moderator und. Und bin hier in Halle, Umgebung und überall tätig.
3: Und wie bist du zu den Kunstgebungen gekommen?
2: Ja, hier in Halle bin ich sehr vernetzt, bin in verschiedenen Kollektiven unterwegs und mache freie Kunst und Theater. Und dadurch bin ich natürlich auch in der IG für freies Theater in Halle. Und da sind wir in Gesprächen, die wir regelmäßig führen, irgendwie drauf gekommen, dass wir uns nochmal so ein bisschen gemeinsam solidarisieren wollen und aktiv werden wollen im Vorfeld der Landtagswahlen, um nochmal ein bisschen auf die freie Kunst in Halle und Sachsen-Anhalt aufmerksam zu machen, den Reichtum, den es hier gibt, der natürlich auch ein bisschen bedroht ist.
3: Kommen wir erstmal zu dem Begriff der Kunstgebung. Da steckt ja Kunst und Kundgebung dahinter. Was hat es damit auf sich? Also wie kann man sich da ein Programm bei euch vorstellen?
2: Ja, wir wollen quasi ganz milde politisch aktiv werden und eigentlich so ein bisschen uns und das, was wir tun, abbilden, sichtbar machen und gleichzeitig auf unsere Situation, die leicht bedroht ist, aufmerksam machen und haben uns gedacht, das könnte man mit einer Kundgebung machen, die man anmeldet, wo man dann quasi das von der Stadt erstmal gesehen wird, dass es so etwas gibt. Dann gibt es natürlich, wie das immer bei Demonstrationen ist, ein bisschen Polizei, die natürlich auch für Aufmerksamkeit erstmal von sich aus sorgt. Man besetzt damit den öffentlichen Raum und bildet dort etwas ab. Und wir haben gedacht, wir wollen nicht nur Kundgebung, ich sage mal in Anführungszeichen langweilige Demonstration, sondern wir wollen auch natürlich das, was wir können, nämlich Kunst, in den öffentlichen Raum bringen. Und deswegen heißt das Ganze Kunstgebung. Also es wird schon ein bisschen einen Kundgebungscharakter haben, insofern, dass es eine Auftaktrede und eine Endrede gibt. Und alles, was dazwischen stattfindet, ist allerdings den Akteuren der freien Szene selbst überlassen, denn die ganzen Termine, die wir jetzt angemeldet haben, die werden auch von verschiedenen Akteuren aus der freien Kulturlandschaft von Halle organisiert. Und jedem Akteur ist es quasi überlassen, wie er diesen Zwischenpart inhaltlich füllt.
3: Wer ist denn sonst noch so dabei?
2: Oh, ich will jetzt natürlich niemanden vergessen, aber ich weiß, dass natürlich auch die Stabile Seitenlage dabei ist, da bin ich nämlich zum Beispiel dabei, das Hörspieler Verlangen ist dabei, das Konsortium Luft und Tiefe ist dabei, die Schaustelle ist dabei, das WUK ist natürlich mit dabei, das Theaterhaus Ost ist mit am Start und bestimmt habe ich jetzt jemanden vergessen und das tut mir unendlich leid.
3: Auf jeden Fall sind es viele, ein großer Teil der freien Theater- und Kulturszene. Du hattest es vorhin auch schon ein bisschen angedeutet, trotzdem frage ich jetzt mal ganz, ganz naiv, warum ist es denn euch genau jetzt so wichtig, ein Zeichen zu setzen?
2: Halle und hat auf jeden Fall viel zu bieten, was Subkultur und freie Kultur angeht. Und natürlich findet Kultur auch statt, wenn Menschen Herzblut haben, Energie da reinstecken und dafür brennen. Und das ist sicherlich auch ein Mittel, was es immer am Leben halten wird und dafür sorgt, dass es hier nie langweilig wird. Gleichzeitig sind wir als Kulturschaffende immer natürlich auch auf Mittel von außerhalb angewiesen. Kultur ist eigentlich, wenn sie selbstständig sein muss und nur kapitalistisch angelegt wäre, fast nicht möglich, sondern braucht immer noch ein bisschen Zuarbeit und Zubrot von außen, finanzielle Unterstützung. Und die sichert im Prinzip auch ab, dass die Kunst frei sein kann und Kunst experimentieren darf, Kunst nicht von außen diktiert wird. Und genau das könnte bedroht sein in Zukunft in Sachsen-Anhalt. Und wir wollen darauf aufmerksam machen und zeigen, was Halle und Sachsen-Anhalt an Kultur zu bieten hat, was für ein Reichtum herrscht und dass dieser Reichtum es wert ist, dass er bewahrt wird.
3: Hört man schon raus, es wird sicherlich auch einen Grund geben, warum das Ganze eben kurz vor der Landtagswahl alles passiert oder in den Monaten davor. Was könnte denn ein Wahlsieg einer AfD für die Theater- und Kulturlandschaft in Halle bedeuten?
2: Ja, also die AfD hat das natürlich extrem präsent in ihren Wahlprogrammen drinne stehen, dass sie quasi ja auch eine Kunstfreiheit in gewissem Maße einschränken will, indem sie sagt, Kunst hat bestimmte Dinge zu erfüllen, muss einer bestimmten Leitlinie folgen oder zumindest sollte nur diese Kunst in besonderem Maße gefördert werden. Es gibt natürlich auch andere politische Akteure hier in Sachsen-Anhalt, die, sag ich mal, über die finanziellen Mittel dann immer wieder anders entscheiden. Also jede Partei hat da ihre eigenen Wahlprogramme und Ideen, wie die politische Landschaft aussehen kann und was das dann am Ende auch für die finanziellen Mittel für die Kulturschaffenden auswirkt. Und natürlich ist quasi gerade aktuell das Wahlprogramm der AfD da in besonderem Maße ein Angriff auf die Kunstfreiheit.
3: Kannst du da genauer reingehen? Weißt du inwiefern?
2: Na, insofern, das habe ich ja jetzt schon ein bisschen angerissen, dass quasi nur Kunst, die dem Leitbild, das die AfD entwerfen möchte, einem gewissen besonders deutschen Leitbild folgen soll oder besonders gefördert werden soll. Und alle Kunst, die vielleicht diesem Bild nicht entspricht, keine weitere Förderung bekommen soll. Und damit ist es ja ein direkter Eingriff in die Kunstfreiheit, wenn man sagt, es werden nur Projekte gefördert, die einem bestimmten Bild entsprechen oder dieses Bild reproduzieren.
3: Es gibt insgesamt, lass mich lügen, sind es 7 oder 8, ich weiß es gerade nicht genau. Aber die letzte Kunstgebung ist dann ja nochmal eine gemeinsame Kunstgebung von allen AkteurInnen. Kannst du da nochmal ein bisschen drauf eingehen? Was passiert da?
2: Genau, also es gibt 7 Kunstgebungen und die ersten 6 werden von verschiedenen Akteuren der freien Theaterszene durchgeführt und die letzte, die wird auf dem Hallmarkt stattfinden, an dem Dienstag vor der Wahl. Das müsste, warte, ich schlage selber nochmal nach. Es ist der 1. September, siehst du, ich war komplett falsch. Der 1. September, da sind wir dann auf dem Hallmarkt, wieder von 17 bis 18 Uhr und dort werden dann alle Akteure am Start sein und es wird nochmal ein besonders reichhaltiges Programm sein und wir werden direkt in der Innenstadt sein. Wir haben das jetzt eigentlich uns so überlegt, dass wir halt nicht nur in der Innenstadt aktiv sein wollen, sondern dass die ganzen anderen Kunstgebungen auch über den städtischen Raum verteilt sind und auch vielleicht dort stattfinden, wo sonst vielleicht nicht so viel Kultur stattfindet oder halt in den Kiezen, dass wir zu den Menschen hingehen und die nicht zu uns kommen müssen oder zufällig mal durch die Innenstadt laufen, wo sie uns dann am 1. September begegnen können, sondern wir sind wirklich im ganzen Stadtgebiet mit den einzelnen Dienstagen zu sehen.
3: Das passt doch auch, oder? Also ich meine, die freien Theater in Halle sind ja auch in allen Stadtteilen ja auch vertreten.
2: Ganz genau.
3: Magst du da nochmal kurz einen Aufriss machen? In welchen Stadtteilen passieren die Kunstgebungen denn in den nächsten Wochen?
2: Ja, die Kunstgebungen, die finden über den ganzen städtischen Raum verteilt statt. Es wird natürlich auch im Süden von Halle ein paar Sachen geben. Ich werde auch zum Beispiel mit der stabilen Seitenlage in Trotha eine Kunstgebung machen. Und eine Kunstgebung wird zum Beispiel auf der Peißnitz stattfinden, genau an der Schnittstelle zwischen der nördlichen Innenstadt und Halle Neustadt. Und ja, so werden wir versuchen, verschiedene Orte in Halle zu bespielen und quasi die Kieze zu erreichen.
3: Wenn man jetzt gerade zuhört und sich fragt, wie kann man unterstützen, hättest du da eine Antwort bezüglich der Rheintheaterszene in Halle?
2: Also das Beste ist wahrscheinlich, wenn ihr mal an einem Dienstag zu einer Kunstgebung vorbeikommt. Das lohnt sich auf jeden Fall, sich das anzugucken, was die Leute machen, sich mal die Rede anzuhören, die wir da zum Besten geben. Es gibt auch Tickets zu gewinnen und es lohnt sich natürlich auch, sich das mal anzuschauen, was denn so alles los ist in der freien Kultur hier in Halle. Es gibt unglaublich tolle Spielorte, es gibt unglaublich tolle Ensemble, es gibt unglaublich tolle Gäste und Menschen, die hier regelmäßig Kunst machen. Und ja, ich kann jedem nur empfehlen, sich da eine oder mehrere Sachen anzuschauen.
0: Sagt Vincent Göre vom Improvisationstheater Stabile Seitenlage aus Halle. Er ist beteiligt an der Aktion Kunstgebung. Die freie Theater- und Kulturszene ruft ab sofort jeden Dienstag zur Kunstgebung in Halle auf. Mehr Informationen zu den nächsten Kunstgebungen findet ihr auf Instagram auf dem Kanal Kunstgebung.

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4: Ja, das ist Morgenmagazin der Freien Radios. Das war vorher noch Beck mit See My Buddy Home. Und wir kommen jetzt zu den Rojava-Nachrichten.
6: 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Von Women Defend Rojava.
7: Liebe Freundinnen, in Nord- und Ostsyrien fanden auch diese Woche Diskussionen, Treffen und öffentliche Dialoge statt, in denen erneut bekräftigt wurde, wie notwendig der Aufbau eines demokratischen Syriens, die gleichberechtigte Teilhabe von Frauen in allen Bereichen des öffentlichen Lebens, insbesondere bei Entscheidungsprozessen ist. Die TeilnehmerInnen dieser Veranstaltungen fordern weiterhin, dass die neue syrische Verfassung die politischen und sozialen Rechte der Frauen garantieren, die durch jahrelangen Kampf errungenen Errungenschaften schützen und eine sinnvolle Vertretung von Frauen in staatlichen Institutionen gewährleisten muss. Forderungen, die im aktuellen Integrationsprozess bis heute kaum Beachtung finden. Deshalb ist es umso wichtiger, die Organisation von Frauen und kollektives Handeln zu stärken, um der Politik der Marginalisierung und Ausgrenzung entgegenzutreten. Im Zuge der Kampagne We Are All YPG forderten weiterhin Politikerinnen, Kämpferinnen und Aktivistinnen die offizielle Anerkennung der Frauenschutzeinheiten, YPG, als unabhängige Verteidigungskräfte der Frauen, um ihre entscheidende Rolle zum Schutz der Gesellschaft auch in Zukunft spielen zu können. Kunst und Kultur als Widerstand von Frauen. Die Frauenkunst- und Kulturbewegung Hilala Serin feierte in dieser Woche den zweiten Jahrestag der Eröffnung der ersten Frauenhochschule für Musik und Kunst in Nord- und Ostsyrien und bekräftigte damit sein Engagement für die Schaffung kultureller Räume, die die Kreativität und die Rolle der Frauen in der Gesellschaft stärken. Während der Veranstaltung präsentierten Studentinnen ihre Fähigkeiten in den Bereichen Musik, Gesang, Film und vieles mehr. Sie zeigten, dass Kultur und Kunst wesentliche Formen des Widerstands sind und bestärkten ihren Einsatz für die Entwicklung einer kreativen, kämpferischen, lebensbejahenden, die Schönheit und Freiheit stärkenden Kunst und Kultur aus Perspektive von Frauen. Hilala Serin setzte ihre kulturellen und künstlerischen Aktivitäten im Rahmen der Kampagne We Are All YPG, Wir sind alle YPG, fort. Durch Theateraufführungen, Musikveranstaltungen und Kunstausstellungen, die in mehreren Städten in Nord- und Ostsyrien stattfanden, hob die Bewegung den Kampf und die Opfer der YPG-Kämpferinnen bei der Verteidigung der Gesellschaft und im Widerstand gegen den IS hervor. Die Veranstaltungen unterstrichen die Rolle von Kunst und Kultur bei der Bewahrung der Geschichte der Frauen, der Weitergabe der Werte des Widerstands an künftige Generationen und der Unterstützung der Forderung nach einer offiziellen Anerkennung der YPG im Rahmen des Integrationsprozesses. Rückkehr nach Afrin. 8 Jahre nach ihrer Zwangsvertreibung pochen die Menschen in Afrin weiterhin auf ihr Recht, in ihre Häuser und Dörfer zurückzukehren. Viele Familien, die bereits mit der Rückkehr begonnen haben, berichten von den immer noch schwierigen Bedingungen. Sie betonen, dass eine echte Rückkehr Sicherheit, die Rückgabe von beschlagnahmtem Eigentum, die Verfolgung begangener Verbrechen sowie Bedingungen erfordert, die ein würdiges Leben für alle BewohnerInnen garantieren. Frauen gehören nach wie vor zu den am stärksten von jahrelanger Vertreibung und Misshandlung Betroffenen, was die Notwendigkeit von Gerechtigkeit und Schutz unterstreicht. Gedenken an den Widerstand vom 14. Juli. Die Partei der Demokratischen Union, PYD, Kongrasda und die kurdische Gemeinschaft im Libanon gedachten des 44. Jahrestages des historischen Widerstands vom 14. Juli im Ahmed-Gefängnis und bekräftigten, dass dieser Widerstand einen entscheidenden Moment im Kampf für Freiheit, Würde und die Verteidigung der kurdischen Identität darstellte. Die Teilnehmer würdigten zudem die Vorreiterrolle der Frauen in der Freiheitsbewegung und bekräftigten ihr Engagement, den Kampf für eine demokratische Gesellschaft fortzusetzen. Schutz des Namens und der Identität Kobanis. Im Zuge des Integrationsprozesses besteht die aktuelle Übergangsregierung auf die offiziellen arabisierten Städtenamen in Nord- und Ostsyrien. Dem entgegen wurde in Kobane eine breite Kampagne aus der Bevölkerung gestartet, um zu fordern, dass der ursprüngliche Name der Stadt in allen offiziellen Dokumenten anerkannt wird. Der Name Kobane ist ein untrennbarer Teil der Geschichte, der Identität und des kollektiven Gedächtnisses der Stadt. Die Bewahrung des Namens der Stadt bedeutet zugleich, ihre Geschichte zu bewahren, sowie ihren Widerstand und die vielen Opfer ihrer Bevölkerung zu ehren. Gegen den Versuch, den Namen der Stadt durch Ain al-Arab zu ersetzen, fanden in Kobane massive Proteste und Demonstrationen statt. Die Kampagne weitete sich auch auf andere Städte aus. So fanden zum Beispiel in Khamishlo Aktionen statt, wo die TeilnehmerInnen ebenso gegen die Umbenennung der Stadt protestierten und ihre Solidarität mit den Menschen in Kobane ausdrückten. Und damit senden wir euch revolutionäre Grüße aus Rojava. Und so

Ihr hört das Morgenmagazin der Freien Radios. Und hier geht es gleich weiter mit Tierschutz in der Milchindustrie und einem Gespräch, was Tarek von der tagesaktuellen Redaktion geführt hat mit Friedrich Müllen vom Tierschutzverein Soko Tierschutz. Und das gerade, das habe ich natürlich vergessen zu sagen, war Porcupine Tree mit Blackest Eyes.

0: Boards of Canada mit Into the Magic Land, ja, und zwar einem magischen Land. Da sagt man ja auch häufig, ein Land, in dem Milch und Honig fließen. Und so ein Land ist auch Deutschland, zumindest was die Milch angeht. Deutschland ist nämlich der größte Produzent von Milch in Europa. Ungefähr 3,5 Millionen Kühe produzieren hierzulande mehr als 30 Milliarden Liter Milch im Jahr. Tarek von der tagesaktuellen Redaktion von Radio Korax hat mit Friedrich Millen vom Tierschutzverein Soko Tierschutz gesprochen. Und zuerst wollte er von ihm wissen, wie das Leben einer Milchkuh überhaupt so aussieht.
1: Also eine Milchkuh in Deutschland lebt kurz, weil so eine Kuh kann eigentlich richtig alt werden. Aber in der Regel ist das Leben schon nach 4 Jahren vorbei, weil diese Turboratten, die eingesetzt werden, sind dann nicht mehr lukrativ genug. Also sie geben kurze Zeit sehr viel Milch. Das geht auf Kosten des Körpers. Und dann ja, sind sie am Ende lebende Gerippe, die halt im schlimmsten Fall sogar in wirklich schrecklichen gesundheitlichen Zustand irgendwo zum Schlachter gekarrt oder gezerrt werden.
2: Kühe geben ja nur nach einer Geburt Milch. Dafür werden die Kühe künstlich besamt. Wie läuft das ab?
1: Also die künstliche Besamung ist Standard. Es gibt auch kleinere Betriebe, die das anders machen. Aber es kommt aufs Gleiche raus. Ein Kalb muss geboren werden, um den Milchfluss zu gewährleisten. Und in dem Fall wird halt das Sperma von irgendeinem eingekauften Bullen in das Tier eingeführt und dann eben dadurch die Schwangerschaft ausgelöst. Also es wird im Prinzip genau berechnet, wann der beste Zeitpunkt ist. Das Tier ist ein Instrument in dieser Branche und das muss eben liefern.
2: Wie oft werden Milchkühe künstlich besamt?
1: Also Milchkühe müssen in der Regel einmal im Jahr künstlich besamt werden. Also es ist nicht so wie bei Ziegen zum Beispiel, wo das die Laktation auch länger funktioniert ohne eine Schwangerschaft. Also eigentlich gilt die Faustformel, eine Kuh, ein Kalb jedes Jahr und die Hälfte der Kälbchen sind eben männlich und die sind in der Branche eigentlich überhaupt nicht willkommen, weil sie eben keine Milch geben.
2: Was passiert mit den Kälbern nach der Geburt?
1: Also Kälber werden in industriellen Milchviehbetrieben oder auch klassisch kommerziellen den Tieren eigentlich relativ direkt weggenommen. Das ist auch eine dramatische Szene, weil die Mütter wollen bei ihren Kindern bleiben und kämpfen da auch drum. Aber was haben sie für eine Möglichkeit, wenn das Kind in der Schubkarre weggefahren wird? Es gibt andere Betriebe, die lassen auch noch kurze Zeit die Tiere da. Geht drum diese Biestmilch, dass die noch zugeführt wird, weil das für die Abwehrkräfte wichtig ist. Aber de facto kommen die Kälber schnell weg, werden dann isoliert in sogenannten Iglus untergebracht und die einen werden ein Leben als Milchkuh verbringen müssen, die anderen werden zu schnellen Kalbfleisch oder werden auch in ferne Länder transportiert, um da gemästet und dann geschlachtet zu werden. Also wir haben erst vor kurzem einen Tiertransport aus Bayern nach Spanien verfolgt.
2: In der Natur produzieren Kühe normalerweise nur ca. 4 Liter pro Tag. Die Milchkühe in der Massentierhaltung geben ca. 30 Liter Milch am Tag und werden ja in der Regel zweimal täglich gemolken. Wie wirkt sich das auf die Gesundheit und Lebensqualität der Tiere aus?
1: Genau, also die natürliche Milchleistung ist auf die Bedürfnisse des Kalbes abgestimmt. Die Turbokuh ist auf die Bedürfnisse der Industrie abgestimmt. Und das saugt den Körper regelrecht leer, weil im Prinzip die vielen Ressourcen, die auf die Milch verwendet werden, fehlen im Körper. Der Knochenbau bekommt Schwächen. Das ganze Tier ist geschwächt. Dann durch das ständige industrielle Melken steigt auch das Risiko von Mastitis. Das ist Gesäugeentzündung, extrem schmerzhaft. Und die Wahrheit ist, ein Großteil der Milchkühe bei uns im Land ist krank. Das kann man auch an der sogenannten Zellzahl messen. Das ist die Zahl der Leukozyten pro Milliliter Milch und die ist ziemlich hoch und das zeigt, dass viele Tiere halt Entzündungen haben und mit diesen Folgen der Turbomilchproduktion zu kämpfen haben.
2: Mit dem Hintergrundwissen, wie hoch schätzen Sie den Aufwand ein, der hinter der künstlichen, nutzbar gemachten Schwangerschaft der Milchkühe steht?
1: Naja, die ganze industrielle Kuhmilchproduktion mit der künstlichen Befruchtung und allem drum und dran ist ein riesen Industriezweig. Also da werden Milliarden verdient, allein mit dem Samen sozusagen, der da generiert wird, um dann eben möglichst effiziente Kälber produzieren zu können. Auch die ganze Zubehörindustrie, die da benötigt wird, bis zum Seilzug, der bei den Geburten dann notwendig ist. Also es ist ein Riesengeschäft und eine Menge Leute profitieren davon, nur die Tiere nicht.
2: Haltungsstufe 1 und verschiedene Bio- und Tierschutzsiegel werben ja mit glücklichen Tieren und Tierschutz. Geht es den Tieren bei dieser Haltung wirklich besser?
1: Also alles ist Tierausbeutung, weil auch im Biobereich geht es darum, der Kuh möglichst viel Milch wegzunehmen. Vielleicht macht man gewisse Abschnitte für das Kälbchen, was länger da bleiben darf. Aber das Kälbchen wird am Ende getötet werden, die Milchkuh wird am Ende getötet werden. Sie sind eingeschränkt in ihrer Bewegungsfreiheit. Also es ist Ausbeutung und Ausbeutung geht niemals einvernehmlich. Da kann sich Haltungsstufe 1 oder wie sie sich nennen, Premium Bio, noch so sehr brüsten mit Verbesserungen. Es ist, wenn man an der Oberfläche kratzt, Ausbeutung mit den üblichen Folgen. Ich habe Biobetriebe aufgedeckt, wo auch Gewalt gegenüber den Tieren ausgeübt wurde, wo Tiere auch krank geworden sind, Antibiotika natürlich zum Einsatz kamen und die Kälber stehen dann irgendwann in der gleichen Schlange bei Tönnies, der übrigens der größte Bioschlachter Deutschlands ist. Und die Leute da nehmen keine Rücksicht drauf, ob das jetzt ein Biokalb war oder ein Premium-Biokalb oder einfach ein ganz normales Industriekalb.
2: Man hört ja immer wieder von Anbindehaltung bei Kühen. Was genau hat es damit auf sich?
1: Also Anbindehaltung ist meiner Meinung nach die schlimmste Tierquälerei, die wir in Deutschland haben. Das heißt, eine Kuh in der Milchproduktion oder auch in der Fleischmastproduktion wird im schlimmsten Fall ein Leben lang am Hals angekettet. Manchmal ist auch noch ein Strick am Schwanz, der den auch noch hochbindet, dass dann keine Gülle ans Euter kommen kann. Also das Tier kann sich nicht umdrehen, kann keine Verhaltensweisen ausüben, die üblicherweise natürlich notwendig wären und liegt auch häufig im richtigen Dreck. Die Tiere sind verkrustet mit Fäkalien. Ich komme aus einer Gegend mit dem höchsten Anbindequotenteil der Welt, also Oberbayern, ja, ist ein Hort dieser Tierquälerei. Und das ist auch der Grund, warum wir in Deutschland keine Nutztierhaltungsverordnung für Milchkühe haben. Weil wenn wir eine haben würden, und wir sind der größte Milchproduzent der Europäischen Union, dann müsste man die Anbindehaltung sofort für illegal erklären. Aber es gibt tausende Betriebe, circa 900.000 Tiere nach wie vor in Anbindehaltung. Und deswegen geht dieses Leid weiter. Teilweise bis sich die Ketten in die Tiere fressen. Auch das habe ich schon gesehen. Wenn die Kette nicht regelmäßig erneuert wird, erweitert wird, dann wächst das Tier eben schneller als die Kette und dann ist die Kette irgendwann im Fleisch.
2: In Niedersachsen wurde Anfang Juni ein Erlass vom Landwirtschaftsministerium herausgegeben, in dem festgestellt wurde, dass es bei den Tieren in der Anbindehaltung durch die andauernde Einschränkung der Bewegungsmöglichkeit zu vermeidbaren Leiden und Schäden und gegebenenfalls zu Schmerzen kommt, weshalb ein Verstoß gegen das Tierschutzgesetz gegeben ist. Was denken Sie, warum das erst jetzt kommt?
1: Massiver Druck der Lobby. Also die Milchindustrie ist in Deutschland allmächtig. Sie schafft es, alles zu verbiegen. Und das ist jetzt ein mutiger Schritt. Der kommt viel zu spät. Alle Experten sind sich völlig einig, dass Anbindehaltung grausamste Tierquälerei ist. Kann sich jeder selber reinversetzen. Keiner möchte auch nur eine Minute angekettet sein. Ganz zu schweige von 4 oder 5 oder 6 oder 8 Jahren. Immer in die gleiche Richtung schauen, niemals umdrehen können. Und auch da spricht man jetzt wieder von Übergangszeiten. Wenn etwas verboten ist und illegal ist nach Tierschutzgesetz, was ja auch Verfassungsrang hat, dann darf es keine Minute länger Bestand haben. Das ist so, als würde man sagen, ja, Banküberfälle sind illegal, aber die Leute dürfen damit jetzt noch 12 Jahre weitermachen und kriegen auch noch Schadensersatz, wenn sie damit aufhören.
2: Was wünschen Sie sich für die Zukunft von der Politik?
1: Ich wünsche mir von der Politik, dass es erstmal eine Nutztierhaltungsverordnung für Rinder gibt, weil es kann nicht sein, dass diese Millionen Tiere in Deutschland einfach quasi juristisch in der Luft hängen und dadurch natürlich die mutlosen Veterinärämter erst recht keine Interesse haben, da in rechtliches Neuland einzutreten. Ich wünsche mir aber auch, dass das Tierschutzgesetz und der Verfassungsrang Tierschutz wirklich gelebt werden. Auch die modernen Laufställe, die wir jetzt in der Milchindustrie haben, sind tierquälerisch, sorgen für schreckliche Probleme bei der Klauengesundheit, Mastitis, ausgemergelte Tiere, die Turbokühe, alles, was ich angesprochen habe. Also es geht nicht nur um die Anbindehaltung. Wir müssen raus aus der Tierausbeutung, auch aus ökologischen Gründen, weil die Milchindustrie ist so ziemlich das ökologisch Fatalste, was wir diesem Planeten antun, aber natürlich auch im Sinne der Tiere.
2: Das war's schon mit meinen Fragen. Gibt's noch etwas, was Sie ergänzen möchten?
1: Ich würde gerne ergänzen, dass man natürlich mit dem Finger auf die Bauern zeigen kann oder auf die Politik, aber dass das Beste immer noch ist, sich selber im Spiegel mal zu betrachten und zu überlegen, was habe ich damit zu tun? Fahren meine Kälber auch irgendwie nach Algerien? Oder steht meine Milchkuh an der Kette? Oder hat mein Tier gerade Höllenschmerzen durch Mastitis? Und ich kann diese Frage mit Nein beantworten, da ich rein pflanzlich lebe. Es gibt genug Alternativen zu Kuhmilch. Man braucht das nicht trinken. Kuhmilch ist für Kälber. Menschenmilch ist für Menschen und für Säuglinge. Abgestillte Erwachsene sollten Pflanzenmilch trinken.
0: Sagt Friedrich Müllen vom Tierschutzverein Soko Tierschutz. Tarek von der tagesaktuellen Redaktion von Radio Korax hat mit ihm über die Tiere in der deutschen Milchindustrie gesprochen. Mehr Informationen zur Soko Tierschutz findet ihr unter www.soko-tierschutz.org.

Paradise Lost mit Mauf und wir machen mal einen kleinen Ausblick darauf, wie es hier in dieser Stunde, in der wir uns jetzt befinden, kurz nach 8 im Morgenmagazin der Freien Radios weitergehen wird. Hier gibt es bald die erste Wagenladung mit Veranstaltungstipps und Terminen für euch. Außerdem berichtet Cornelia Kost, Vorstandsmitglied der Deutschen Gesellschaft für Transidentität und Intersexualität, in einem Gespräch mit der tagesaktuellen Redaktion von Radio Korax über die aktuelle Situation und Probleme in der medizinischen Versorgung von Transpersonen. Und im Anschluss geht es um die Frage, wie umgehen mit der Weltlage. Bei der Situation ist es wichtig, daran zu denken, finde ich. Hoffnung, das ist kein Wahl, sondern eine Wahl, die man hat. Radio Dreieckland sprach mit Olli aus Hagen, die seit 30 Jahren aktivistisch tätig ist und wollte von ihr wissen, wie sie es trotz aller Herausforderungen schafft, ihre Kraft zum Kampf für eine bessere Welt aufrechtzuerhalten. Als kleiner Spoiler, weggehen ist für sie keine Option, sagt sie, denn Zitat, woanders ist auch scheiße. Zitat Ende. Und hier geht es jetzt aber gleich weiter mit den Nachrichten, nachdem uns Koshin catcht.

Bei erneuten Angriffen der USA auf den Iran wurde ein Tanker beschossen. Das meldet Tagesschau.de. Nach einer mehrtägigen Angriffswelle griffen US-Streitkräfte laut eigenen Angaben am Abend erneut Ziele im Iran an. Dabei hätten die Streitkräfte auch einen Tanker angegriffen, der einen iranischen Hafen ansteuerte. Der Tanker sei mit Raketen beschossen worden, bis er manövrierunfähig war. Die iranische Nachrichtenagentur Mehr berichtete unter anderem auch von 3 Explosionen in der Hafenstadt Chabahar. Der autoritäre US-Präsident Donald Trump hatte in den vergangenen Tagen wiederholt mit Angriffen auf zivile Infrastruktur im Iran gedroht. Die Zahl der Opfer nach einem Erdbeben in Venezuela steigt auf rund 5000 Menschen. Das berichtet Tagesschau.de. Die Europäische Union plane, weitere Hilfsmittel in Höhe von 20 Millionen Euro zur Verfügung zu stellen. Etwa 18.000 Menschen in Venezuela seien weiterhin obdachlos nach dem schweren Erdbeben vor 3 Wochen. Die EU-Mitgliedstaaten konnten sich bei einem Treffen nicht auf neue Sanktionen gegen Russland einigen. Das berichtet der Deutschlandfunk. Damit wurden den Verhandlungen über den ursprünglich geplante 21. Sanktionspaket gegen Russland vorerst verschoben. Unstimmigkeiten habe es etwa bei Gesprächen über ein Verbot für den Transit von russischem Flüssiggas gegeben. Zu einer Einigung kam es hingegen bei der Einfrierung des Ölpreisdeckels bis zum 23. Juli. Eine Einigung auf das Paket mit neuen EU-Strafmaßnahmen gegen Russland aufgrund des Angriffskriegs gegen die Ukraine soll bis zur kommenden Woche erfolgen. Russland soll nach verschiedenen Berichten in der Nacht die ukrainische Hauptstadt Kiew erneut mit ballistischen Raketen angegriffen haben. Über mögliche Opfer ist bislang noch nichts bekannt. Europäische Strafverfolger diskutieren den Einsatz von Militär gegen Schmuggler. Das berichtet Tagesschau.de. In einem vertraulichen Papier der europäischen Organisation Maritime Analysis and Operations Center Narcotics

kurz Mao CN, sollen entsprechende Ideen benannt werden. In dem Dokument mit dem Titel Call to Action werde etwa die Anwendung von Gewalt, etwa mittels Schusswaffen, auf hoher See gegen Schnellboote genannt. Die Organisation hat ihren Sitz in Portugal. An ihr sollen 8 EU-Staaten beteiligt sein, darunter auch Deutschland. 32 europäische Gedenkorte warnen vor politischen Eingriffen in ihre Arbeit. Darüber berichtete gestern die deutsche Presseagentur dpa. Die 32 Gedenkorte, unter denen sich auch die KZ-Gedenkstätten Auschwitz und Buchenwald befinden, fordern in einer gemeinsamen Erklärung mehr Schutz. Die Gedenkorte betonen die Gefahr der Instrumentalisierung ihrer Arbeit durch politischen Druck sowie autoritäre Bewegungen. Weil es immer weniger Überlebende und Zeitzeugen aus der Zeit des Nationalsozialismus gebe, sei Erinnerungsarbeit für sie zusätzlich erschwert. Je weniger Zeitzeugen blieben, desto mehr beobachte man dort Versuche autoritärer Bewegungen und Regierungen, Stätten der nationalsozialistischen Verfolgung für ihre Interessen zu vereinnahmen, so ein Sprecher der Gedenkstätte Buchenwald. Beteiligt am Aufruf waren neben deutschen Gedenkorten auch Gedenkorte in Polen, der Ukraine, Tschechien, Österreich, Italien, Frankreich, Belgien und den Niederlanden. Die französische Nationalversammlung stimmt für die Sterbehilfereform. Das berichtet der Deutschlandfunk. Demnach könnten volljährige Patienten, die an einer unheilbaren Erkrankung im Endstadium leiden, sofern sie bei vollem Bewusstsein sind, zukünftig das Recht auf Sterbehilfe in Anspruch nehmen. Dies sei jedoch mit strengen Auflagen verbunden. Das Gesetz gelte zudem nur für französische Staatsangehörige und Personen mit rechtmäßigem Aufenthalt in Frankreich. Bevor es in Kraft tritt, soll das Gesetz noch vom Verfassungsrat in Frankreich überprüft werden. Bundeskanzler Friedrich Merz von der CDU warnt die autoritäre US-Regierung vor dem Versuch, Wahlen in Deutschland zu beeinflussen. Das berichtet der Tagesspiegel. Auf der gestrigen Sommerpressekonferenz sagte Merz, dass er nicht wolle, dass sich die amerikanische Regierung oder regierungsnahe Institutionen in die deutschen Wahlen einmischen. Grund für die Äußerung von Merz ist eine Ankündigung des US-Außenministeriums. Dieses wolle Gruppen in Europa finanzieren, die mit den Zielen der autoritären US-Regierung in Einklang stünden, darunter etwa die Ablehnung von Migration oder den Kampf gegen vermeintliche Einschränkungen der Redefreiheit. Die Staatsanwaltschaft Dessau-Roßlau hat Ermittlungen gegen Uwe Steimle eingeleitet nach einem Auftritt bei einer AfD-Wahlkampfveranstaltung in Sachsen-Anhalt. Das berichtet die Zeit. Gegen Steimle laufe nun ein Verfahren wegen Störung des öffentlichen Friedens durch Androhung von Straftaten, so eine Sprecherin der Staatsanwaltschaft. Steimle habe auf der Bühne über Gewalt gewitzelt gegen die ehemalige Bundeskanzlerin Angela Merkel von der CDU sowie den aktuellen Bundeskanzler Friedrich Merz. An der Veranstaltung der AfD in Dessau nahm neben Parteichef Tino Schropalla auch der zur Landtagswahl in Sachsen-Anhalt kandidierende AfD-Spitzenkandidat Ulrich Siegmund teil. Steimle, der bis zum Jahr 2020 als Kabarettist eine Sendung beim Mitteldeutschen Rundfunk hatte, war in der Vergangenheit wiederholt für seine Nähe zur AfD kritisiert worden. Soweit die Nachrichten für Donnerstag, den 16. Juli 2026.

0: Ja, das Morgenmagazin der Freien Radios, Billy Talent mit Try Honesty. Ja, jetzt das Lied bzw. das erste Album von Billy Talent, damals Mitte 2000er herauskam, da fand in Halle irgendwann auch die Campus Invasion hier statt. Wir senden ja heute hier aus Halle, aus Radio Korax, aus dem Studio 3. Und ich weiß noch, dass damals niemand die Band so richtig kannte, scheinbar vom Publikum, und alle mega gelangweilt waren. Ich mit meinem Kumpel damals mich sehr gefreut habe über die Band. Und vielleicht findet ihr ja heute auch noch einen Geheimtipp, denn wir kommen jetzt zu den Veranstaltungen und Terminen. Vielleicht findet ihr da eure Billy Talent.
1: Nun, da sich der Vorhang der Nacht von der Bühne hebt, kann das Spiel beginnen, das uns vom Drama einer Kultur berichtet.
0: Den Anfang macht heute Kunst in Leipzig. Dort findet heute Abend die Finissage der Ausstellung 10 Jahre Dorfplatz statt. In der Ausstellung des Berliner Fotografen Holmshorn gibt es die Gelegenheit, sich in Bilder demonstrativer Machtausübung und solchen des Aufblitzens von Verunsicherung in Momente widerständigen Humors und Alltag trotz Repression hineinzufühlen. Die Finissage findet heute Abend ab 20 Uhr im Kunstraum Salon Similde in der Simildenstraße 9 in Leipzig statt. Ja, und in Dresden, da könnt ihr den Abend vielleicht musikalisch ausklingen lassen. Dort spielen heute die Bands Folter und Black Mood mit Rock'n'Roll und Sludge, Doom, Southern Metal. Das Ganze ist heute in der Rock- und Metallbar HD zu hören, ab 19 Uhr in der Luisenstraße 28 in Dresden. Der Eintritt kostet 15 Euro. Und falls ihr euer gefährliches Halbwissen zur Schau stellen wollt, eignet sich heute Abend ein Besuch im Irish Fiddler in Halle. Ab 20 Uhr findet dort das wöchentliche Pubquiz statt. Es gibt Getränke und Fragen aus verschiedensten Kategorien. Heute Abend ab 20 Uhr im Irish Fiddler in der großen Ulrichstraße 37 in Halle. Pubquiz. Und wenn wir jetzt nochmal nach Berlin schauen, da gibt es die Möglichkeit, Gutscheine für den guten Zweck zu tauschen. Das geht heute Abend wieder im, nicht heute Abend, doch heute Abend, 16 bis 18 Uhr, wieder im JAM in Berlin, JAAM. Falls ihr Bargeld übrig habt, könnt ihr es dort gegen besagte Gutscheine tauschen. Der Gutscheintausch findet heute von, wie gesagt, 16 bis 18 Uhr im JAM, JAAM, an der Schillingbrücke 3 statt. Ja, und das war schon die erste Wagenladung, sage ich immer gerne, der Veranstaltungstipps, Hinweise und Termine. Die nächsten gibt es dann in der kommenden Stunde gegen Ende des Morgenmagazins der Freien Radios. Hier geht es gleich weiter mit dem Thema der Bedrohung der medizinischen Versorgung von Transpersonen. Die tagesaktuelle Redaktion von Radio Korax sprach darüber mit Cornelia Kost, Vorstandsmitglied der DGTI.

0: The Rip von Portishead hier im Morgenmagazin der Freien Radios. Die Gesundheitsversorgung von trans-, inter- und nicht-binären Menschen in Deutschland steht aktuell vor großen Herausforderungen. Ein Urteil des Bundessozialgerichts aus dem Jahr 2023 hat die Kostenübernahme für geschlechtsangleichende Maßnahmen durch die Krankenkassen stark eingeschränkt, mit gravierenden Folgen für Betroffene. Grüne und Linke waren nun vor einer wachsenden Versorgungsunsicherheit und fordern die Bundesregierung zum Handeln auf. Doch wie bewertet die Deutsche Gesellschaft für Transidentität und Intersexualität, kurz DGTI, dieses Urteil und seine Auswirkungen? Die tagesaktuelle Redaktion von Radio Korax sprach darüber mit Cornelia Kost, Vorstandsmitglied der DGTI. Zuerst wollte Radio Korax von Cornelia Kost wissen, wie sie das Urteil des Bundessozialgerichts bewertet.
1: Das Problem an diesem Urteil ist, dass hier ein Richter eine Aussage getroffen hat, zu der er nicht gefragt worden ist. Also er sollte einen spezifischen Fall, da ging es tatsächlich um Nichtbinarität, aburteilen. Da hat er sich gegen die Person entschieden, diese Kostenerstattung erstreiten wollte vor Gericht. Damit hätte man vielleicht noch leben können, sicherlich nicht die betreffende Person, aber er hat darüber hinaus gesagt, dass alle Behandlungen von transgeschlechtlichen Menschen nicht mehr abgesichert sind, rechtlich abgesichert sind und alle Behandlungen in Frage gestellt hat damit. Und das hat die Situation außerordentlich schwierig für alle Beteiligten gemacht. Nun haben sich die Krankenkassen in der Gesamtheit dafür ausgesprochen, dass die Behandlungen zunächst einmal weiterlaufen, wie sie bisher gelaufen sind und auch auf der bisherigen Rechtsgrundlage weiterlaufen. Aber vor dem Hintergrund von Kostendruck, aber auch vor dem Hintergrund einer schärfer werdenden gesellschaftlichen Debatte gegen transgeschlechtliche Menschen, haben Krankenkassen vereinzelt damit begonnen und zum Teil auch im größeren Maßstab, sich gegen Kostenerstattungen für geschlechtsangleichende Maßnahmen zu entscheiden. Und das ist die Situation, mit der wir zurzeit umgehen müssen.
2: Das heißt, es hängt ganz massiv von der Krankenkasse ab, bei der ich versichert bin, ob ich jetzt so eine Maßnahme, also ob ich in so einen Prozess überhaupt gehen kann. Das fängt ja schon ziemlich früh an mit Hormontherapien und so weiter. Fragezeichen.
1: Ja, ganz so einfach ist die Situation nicht. Wir haben ja grundsätzlich eine Versorgungsknappheit. Es gibt zu wenig therapeutische Angebote, gerade für geschlechtsdiverse Menschen. Wir haben eine absolute Versorgungsmangelsituation, was die Endokrinologie angeht. Deshalb gibt es ja zunehmend Tendenzen, dass sich Menschen Hormone über DIY organisieren, sodass wir grundsätzlich erstmal davon ausgehen, dass die Versorgungssituation prinzipiell schlecht ist. Und wenn dann noch die Krankenkassen, einzelne Krankenkassen dazwischen gerätschen und die Kostenübernahmen verweigert, dann kann man sich vorstellen, dass sich diese ohnehin schon prekäre Situation für viele Menschen verschlimmert hat.
2: Mhm. Wir schauen jetzt auf die Situation in Deutschland. Ne? Jetzt nehmen wir, glaube ich, also zumindest in westlich orientierten Ländern schon einen sehr starken Backlash wahr. Und das ist auch, was ich bei dem Thema durchaus immer höre, dass da einzelne Staaten mal vorsprechen oder nicht. Wenn du das jetzt so international vergleichst, wie ist die Situation? Also sie ist nicht gut, klar, aber eben verglichen mit anderen Ländern, wie ist die Situation in Deutschland?
1: Ich glaube, dass die Situation in Deutschland sehr, sehr ernst ist. Und das liegt daran, dass die aktuelle Regierung, die Bundesgesundheitsministerin, ein Verfahren nach § 116 SGB V angestrebt hat. Und das bedeutet, dass es eine Neuregelung für die Versorgung, gesundheitliche Versorgung von transgeschlechtlichen Menschen im nächsten Jahr geben wird. Das ist ziemlich wahrscheinlich. Es ist verwiesen worden an den gemeinsamen Bundesausschuss GBA. Und das bedeutet, dass wir davon ausgehen können, dass im nächsten Jahr, spätestens im übernächsten Jahr, die Versorgung in sogenannten ASV-Zentren stattfinden wird für transgeschlechtliche Menschen. Das ist ambulante, spezialfachärztliche Versorgung. Und da die formalen Bedingungen für diese ASV-Zentren sehr hoch sein werden, wird es ganz deutlich sein, dass die Versorgung für transgeschlechtliche Menschen in Deutschland sich eher an dem orientieren wird, was wir zurzeit in England haben. Dort ist die Versorgung ja faktisch zusammengebrochen. Oder was wir in Finnland haben. Das heißt, wir werden sehr wenige spezialisierte Zentren bekommen mit sehr wenigen Plätzen, die dann mit einem sehr restriktiven Zugang Transgeschlechtlichkeit behandelt werden. Das heißt, wir haben im Moment immer noch eine relativ gute Situation im europäischen Vergleich, aber wir steuern in Deutschland auf eine Situation zu, die ähnlich prekär werden kann, wie wir es zurzeit in England erleben.
2: Wenn ich das so höre, wie du das beschreibst, ich kann mich jetzt natürlich in Personen schlecht reinversetzen, aber es klingt nach einem ungemeinen Druck, psychischen Druck, der natürlich auch sich auf physische Gesundheit auswirken kann. Ich nehme an, ihr habt Zugang zu Erfahrungsberichten. Wie geht es denn Menschen jetzt, die eigentlich auf geschlechtsangleichende Maßnahmen eigentlich hoffen?
1: Also grundsätzlich ist es ja so, dass die Not von Menschen, die geschlechtsangleichende Maßnahmen anstreben, sehr groß ist. Wir leben in einem binären patriarchalen System, wo Feminität abgewertet wird. Das bedeutet, Menschen, die geschlechtsdivers sind, haben grundsätzlich immer etwas mit dem Performing von Feminitäten zu tun. Das heißt, die geraten grundsätzlich unter patriarchalen Druck, unter patriarchale Gewalt. Und da kannst du dir vorstellen, wie groß die Not der Menschen sein muss, dass sie sich zu Transitionsmaßnahmen entscheiden. Denn das bedeutet immer, dass sie erheblicher psychischer, körperlicher und auch sexueller Gewalt ausgesetzt sind. Und das soll ein bisschen charakterisieren, dass Maßnahmen zur Veränderung der eigenen geschlechtlichen Position in dieser Gesellschaft immer unter dem Gesichtspunkt großer Not entstehen und immer vor dem Hintergrund, dass die Menschen ihr Performing nicht mehr kontrollieren können und nicht mehr es schaffen, mit Performing innerhalb dieses binären Systems existieren zu können.
2: Jetzt hast du ja schon ganz gut beschrieben, ne? Es gab dieses Urteil, das ist ein Einzelurteil. Es gibt einzelne Krankenkassen, die das erstmal, ich sag mal, ignorieren, aber es gibt mittlerweile eben auch eine andere Bewegung. Wenn wir jetzt auf die Politik schauen, und ich sehe die Politik da sehr in der Verantwortung, dann hat das ja vor anderthalb Jahren noch ganz anders geklungen. Also ich habe hier stehen, dass im Koalitionsvertrag durchaus Versprechen zur Kostenübernahme gemacht wurden. Das ist ja jetzt aber nicht so.
1: Nee, wir haben ja einen Regierungswechsel in Deutschland gehabt. Wir haben die CDU mitregieren und wir haben eine Koalition aus CDU und SPD. Und die CDU hat ganz deutlich sich im Wahlkampf gegen geschlechtliche Vielfalt geäußert und exekutiert das jetzt auch durch.
2: Was müssen wir denn tun, um da jetzt mehr Druck machen zu können? Also das ist ja keine Situation, in der wir weiterleben können.
1: Ja, das ist eine spannende Frage, was wir tun können. Also ich glaube, das, was wir im Moment tun können, ist aufklären. Wir müssen aufklären darüber, was wir für eine Situation haben, wie ernst die Lage in Deutschland ist, was da im Moment auf uns zurollt. Ich glaube, das weiß die Community noch gar nicht. Und dann ist es auch Sache der Community, ihre Wege zu finden, ihre Kämpfe zu führen, dass wir uns als Community ausdrücken. Da wird es sicherlich ganz unterschiedliche Zugänge geben, wie wir uns ausdrücken. Wir schauen ja mit großem Interesse auf die Kämpfe der Community, die in England zurzeit geführt werden. Dort radikalisiert sich ja die Community aufgrund des extremen Drucks und gleichzeitig ist es so, dass sich ein Teil der Behandlung in die Illegalität bewegt. Das heißt, wir werden in zunehmendem Maße auch Strukturen haben, dass die Versorgung, wie es auch in England absolut notwendig ist, dass die Versorgung dann in nicht mehr kontrollierten Bereichen stattfindet. Und das ist natürlich außerordentlich schlecht, wenn sehr komplexe medizinische Interventionen in Bereichen stattfinden, wo kein Medizinmensch drauf guckt. Also ich kann dir nicht sagen, in welche Richtung es gehen wird, ob wir uns radikalisieren müssen, ob wir es mit etablierten Methoden schaffen, da eine Verbesserung hinzubekommen. Fakt ist, dass auf dem etablierten Sektor, also was seriös ist, alles, was aus dem medizinischen, therapeutischen Spektrum kommt, das sind alles Leute, die für geschlechtliche Vielfalt sich engagieren. Also alles, was Fachleitlinien angeht. Da haben wir eine große positive Entwicklung. Und alles, was im rechten Spektrum sich bewegt, was sich im evangelikalen Spektrum bewegt, was sich im antidemokratischen Spektrum bewegt, die haben im Moment einen enormen Aufwand. Das sehen wir auch in Deutschland. Da gucken wir alle mit großer Angst drauf, wie vor allen Dingen in den Bundesländern jetzt gewählt wird. Das haben wir in Ungarn gesehen, das sehen wir aber auch in ganz anderen Ländern. Also ich kann es dir nicht sagen, die Situation für geschlechtliche Vielfalt, das kann ich sicher sagen, die wird ganz bestimmt schwieriger werden.
2: Ich fasse ein bisschen zusammen, also der Kampf für Demokratie, für demokratische Kräfte, die zu unterstützen, ist auch ein Kampf, trans, inter und nicht-binäre Personen zu unterstützen. Jetzt hast du aber in deinem Satz, das habe ich so halb rausgehört, also ein bisschen auch Kritik an der Community, da geht also vielleicht noch ein bisschen mehr?
1: Das würde ich jetzt nicht als Kritik bezeichnen, sondern ich glaube, wir als Community haben da noch einen Prozess vor uns. Wir können ja bauen auf Kämpfe, die andere Communities geführt haben. Ich denke da immer auch an die schwule Community, die vor 50 Jahren, vor 70 Jahren unter sehr viel schwierigeren Bedingungen gekämpft hat, weil die ja eine Gesetzeslage mit den 175 gegen sich gehabt haben. Das haben wir zumindest in Deutschland zurzeit im Trans-Kontext noch nicht. Wir können also von dieser Generation über Kämpfe, die zu führen sind, noch eine ganze Menge lernen. Und ich meine, gerade auch die Trans-Community kommt ja auch aus einer illegalen Tradition, aus der Tradition der Sexarbeiterin. Das heißt, wir können auch von den Kämpfen der Sexarbeiterin eine Menge lernen. Ich denke, es wird sehr davon abhängig sein, dass wir zuhören einander und dass wir miteinander diskutieren, was uns in dieser Situation weiterhilft. Und ich glaube schon, oder ich bin sicher, dass wir uns auch ein Stück weit radikalisieren müssen.
0: Sagt Cornelia Kost, Vorstandsmitglied der Deutschen Gesellschaft für Transidentität und Intersexualität, kurz DGTI. Die tagesaktuelle Redaktion von Radio Korax sprach mit ihr über die bis heute spürbaren Folgen eines Urteils des Bundessozialgerichts aus dem Jahr 2023. Durch das Urteil wurde die Kostenübernahme für geschlechtsangleichende Maßnahmen durch die Krankenkassen stark eingeschränkt. Ja, ihr hört das Morgenmagazin der Freien Radios und wir pendeln gefühlt heute so ein bisschen zwischen Hoffnung und Hoffnungslosigkeit, könnte man schon fast finster sagen, darüber, wie man Hoffnung in eher weniger hoffnungsvollen Zeiten finden kann, erfahrt ihr, wenn ihr dranbleibt in einem Gespräch von Radio Dreieckland.

0: A Perfect Circle mit ihrem Cover des Devo-Klassikers Freedom of Choice. Ja, und hier geht es gleich um Hoffnung, aber bevor wir hoffnungsvoll werden, werden wir erstmal hoffnungsvoll musikalisch mit Shut 'em Up, The Prodigy, Public Enemy und Manfred Mann Earth Band.
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0: Ja, Hoffnung, das ist kein Wahl, sondern etwas, das man aktiv herstellen muss. Was wäre da also besser als aktivistisches Engagement? Doch wie kann man Hoffnung in scheinbar hoffnungslosen Zeiten behalten, selbst im Aktivismus? Mögliche Antworten liefert auch hier der Aktivismus oder genauer gesagt Olli. Olli aus Hagen ist diplomierte Sozialarbeiterin und seit Jugendtagen politisch aktiv, 30 Jahre um genau zu sein, und trotz der Entwicklung hat sie nicht resigniert. Während scheinbar immer mehr Menschen das Gefühl haben, es bringt doch sowieso nichts, stellt Olli andere Fragen. Wie bleiben wir handlungsfähig, wenn die Krisen immer größer werden zum Beispiel? Oder warum entstehen Hoffnung und Zuversicht nicht durch Abwarten, sondern eben durch gemeinsames Handeln? Und warum können gerade Stadtteilarbeit und konkrete Solidarität mehr verändern, als viele glauben? Darüber sprach Radio Dreieckland mit ihr. Und zuerst wollte Dreieckland von ihr wissen, wenn Olli nun auf mittlerweile 30 Jahre Aktivismus zurückblickt, was war der Zeitpunkt, an dem sie realisiert hat, ich muss etwas tun?
1: Das ist ja eher so ein privates Ding. Ich glaube, angefangen hat das für mich, weil ich auch im Bereich Tierrechte und Tierbefreiung unterwegs bin, tatsächlich mit 13 mit einer Doku im Fernsehen. Und da war das noch ziemlich martialisch. Also da wurde dann so Schlachtungen gezeigt und dann fiel den Tieren da alles aus dem Körper. Und da dachte ich, das kann nicht richtig sein, was wir da diesen Tieren antun.
2: Was hast du dann getan?
1: Ja, da bin ich erstmal Vegetarierin geworden, so, ne? Aber habe mich auf jeden Fall der sogenannten Nutztierhaltung auseinandergesetzt. Das war so der erste Step, glaube ich. Ja, wo ich so über den Tellerrand mal geguckt habe, ne, im Außen.
2: Wann ging es auch ein bisschen weiter?
1: Das war dann auch eine relativ private Situation. Und da, wo ich groß geworden bin, da gibt's so ein kleines Wäldchen in der Nähe, da bin ich immer mit dem Fahrrad durchgefahren. Da habe ich an einem Tag mal im Gebüsch so Schlafsäcke liegen sehen und ich war mir sicher, da sind Leute drin. Es war irgendwie März, April vielleicht, also es war schon auch noch kühler. Und das war so, glaube ich, das erste Mal, dass ich so gesehen habe, in der direkten Umgebung, ne, da sind Leute, die liegen da, die können sich nicht irgendwie was zu essen machen oder es ist kalt. Dann bin ich nach Hause gefahren und habe so eine total benagelte Nudeltütensuppe da gemacht, aber ich mochte die damals und habe die dann da hingebracht und bin ganz vorsichtig dahin und habe mich so angepirscht und habe dann gesagt so, hey, ich wollte nicht stören. Dann habe ich gemerkt, das sind so zwei ältere Männer, die zusammen unterwegs waren. Denen habe ich dann das Essen angeboten. Die haben sich dann auch total gefreut. Und dann haben die gesagt, ah, die wollen diese Tupperdosen wiederbringen. Und dann tauchten die am Nachmittag mit diesen Tupperdosen dann bei uns am Haus auf, weil ich hatte denen auch gesagt, ja, da wohne ich, da könnt ihr das hinstellen. Und dann haben die so ganz verschämt gefragt, ob die mal duschen könnten bei uns und telefonieren. Meine Eltern waren zu der Zeit nicht da und also richtig in Urlaub. Dann habe ich das mit meiner Schwester besprochen und dann ist das auch alles so passiert. Im Nachgang von diesem Urlaub haben die Nachbarinnen meine Eltern angesprochen und haben dann gesagt, hier, wir hatten totale Angst, dass sie bei uns irgendwie einbrechen oder so. Und meine Eltern waren ziemlich sauer und da gab es auch so ziemlich Lack. Das war aber der Moment mit so, ja, 14, 15 vielleicht, wo ich dann gemerkt habe, oh krass, meine Eltern hätten das nicht gemacht.
2: Solidarität praktisch werden lassen. Heute arbeitest du mit vielen jungen Menschen. Was antwortest du jungen Menschen, die sagen, es bringt doch alles sowieso nichts mehr, die Welt geht zugrunde?
1: Dann sage ich erstmal, ja, ist richtig. Stimmt, ganz viel ist ganz furchtbar, aber jetzt sind wir nun mal da. Ich finde, das ist halt auch so ein guter Motor, um politisch aktiv zu sein und zu bleiben auch. Also auch ich habe ganz häufig auch Wut. Und ich bin mir halt sicher, so, wir werden nicht die großen Würfe starten. Und auch wenn eine gewisse Revolution, klingt auch ein bisschen lustig, ne? Wenn die nötig wäre, sehe ich nicht, dass das jetzt passiert. Aber wir leben halt jetzt gerade. Und jetzt gerade gibt es sehr viele Umstände und Missstände, wo es sich auch auf jeden Fall lohnt, daran was ändern zu wollen. Und ich habe häufig genug in meinem politischen Aktivistinnen-Dasein mitgekriegt, dass es sich eben halt auch lohnen kann.
2: Viele hoffen ja, im Ernstfall einfach weggehen zu können. Du bist 30 Jahre lang nicht weggegangen und du sagst, dass Weggehen auch keine Lösung sei. Weshalb?
1: Ja, Weggehen ist halt irgendwie keine Option, weil ich sage mal, also ich bin so ein bisschen im Ruhrpott auch groß geworden, ne? A40 woanders ist auch scheiße. Junge Menschen, wenn ich so mitkriege auch, weil ich auch im geflüchteten Kontext ehrenamtlich aktiv war und bin, ist es so, ich kriege das ja mit, wie Menschen auch hier in Deutschland behandelt werden, wenn die hier ankommen. Was es da für Hürden gibt und sprachliche Barrieren. Und ja, dann sage ich schon auch so, ihr müsst euch das nicht so einfach vorstellen. Also wenn ihr irgendwo anders hingeht, dann wird es da in Teilen auch darum gehen, dass ihr einfach was zu wohnen und zu beißen braucht. Und im Zweifel wird das ziemlich schwierig.
2: Du hast ja vorhin schon von der Wut gesprochen. Politischer Aktivismus bedeutet oft aber nicht nur Wut, sondern auch Frust, Niederlagen, unglaublich viel ehrenamtliche Arbeit, von der du auch schon gesprochen hast. Gibt es Momente, in denen du selbst schon gedacht hast, also jetzt reicht's?
1: Dauernd? Nee, tatsächlich nicht dauernd. Aber ja, klar, manchmal ist das irgendwie frustig, wenn Sachen nicht so funktionieren. Wobei aber ich schon immer versuche, auch den Fokus darauf zu richten, was hat denn gut geklappt? Also das heißt nicht, dass wir dann nicht aus Fehlern lernen und dann schon auch gucken, dass wir dann bei Veranstaltungen dann Sachen auch besser machen können oder so. Ja, aber es ist schon ein so, ja, was war denn gut? Also auch wenn Leute dann gefrustet waren und gesagt haben, boah, ey, da waren so wenig Leute auf der Veranstaltung oder, dann sag ich dann eher, boah, aber die da waren, wenn wir davon nur eine Person erreicht haben, so wirklich, dann hat es doch schon was gebracht.
2: Engagement bedeutet auch harte Arbeit, das hast du ja schon anklingen lassen. Aber genau diese harte Arbeit kann glücklich machen. Wie passt das zusammen?
1: Also ich kann mir vorstellen, viele Aktivistinnen können das so nachvollziehen, wenn man jetzt ganz viel einfach Energie in was gesteckt hat, ne? Also sagen wir mal irgendein Konzert und da gibt es dann Essen und eine Band und einen Infotisch und also alles ist irgendwie gut gelaufen, alles hat geklappt, es waren viele Leute da und die Leute waren so glücklich in dem Moment, dann ist es total toll, hinterher mit den Leuten zu sagen, wow, was haben wir da auf die Beine gestellt zusammen, ne? Und auch wenn es halt eben viel Arbeit war, ja, das ist dann so eine Freude von innen, ne? Wenn man dann da sitzt und sich umguckt und merkt, boah, hier sind voll viele unterschiedliche Leute und die connecten miteinander und es ist so friedlich, das sind die Momente, die glücklich machen, ja.
2: Anfangs haben wir ja geschaut, wie es bei dir begann, aktiv zu werden. Aber wenn wir jetzt mal auf die letzten Jahre vielleicht zurückgucken, wann hast du zuletzt gedacht, genau deshalb mache ich das hier alles?
1: Also in meiner sozialarbeiterischen Tätigkeit hatte ich das wohl mal, dass so ein nonverbales Kind dann einfach bei so einer Aktivität mitgemacht hat und ich das so...
2: Was ist ein nonverbales Kind?
1: Ach so, also ein Kind, was quasi gar nicht spricht, so, ne? Also eher über Gesten und Mimik und teilweise mit so Geräuschen dann agiert hat das Kind. Und dieses Kind habe ich dann einfach so also mitgenommen, natürlich, ne, einfach so involviert in die Aktivität. Und dann stand das einfach vor mir, so auf Bauchnabelhöhe und hat mich angestrahlt und hat mich ganz feste gedrückt.
2: Zum Schluss gefragt, stell dir vor, jemand hört uns gerade zu und denkt sich, ich allein kann doch sowieso nichts verändern. Was würdest du dieser Person gerne mit auf den Weg geben?
1: Jedes bisschen hilft.
0: Sagt Olli aus Hagen. Sie ist diplomierte Sozialarbeiterin und seit Jugendtagen politisch aktiv. Weggehen ist keine Option, sagt sie, denn Zitat, woanders ist auch scheiße. Zitat Ende. Radio Dreieckland hat mit ihr gesprochen.

0: 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Verzweiflung.
1: Retrogott und Hulk Hoden mit Verzweiflung hier im Morgenmagazin der Freien Radios. Ja, und das Lied Verzweiflung, der Track, der stammt von ihrem neuen Album Gegen Mitternacht, dem aktuellen, was in diesem Jahr herausgekommen ist, was ich euch nur sehr ans Herz legen möchte und kann. Ja, und jetzt mal ein kleiner Ausblick. Wir haben es jetzt 8.58 Uhr. Gegen 9 Uhr gibt es im Morgenmagazin der Freien Radios, kurz nach 9, wie an jedem Donnerstag, das Magazin im Magazin aus der tagesaktuellen Redaktion von Radio Korax, die Antifa News. Und gegen 9.30 Uhr spreche ich hier live mit Kim Alexandra Trau, Bundesgeschäftsführerin des Jugendnetzwerk Lambda e.V. im Bundesverband. Die Arbeit des queeren Jugendnetzwerk Lambda ist bedroht und steht nun möglicherweise vor dem Aus. Das Bundesfamilienministerium unter Leitung der Ministerin Karin Prien von der CDU hat dem Bundesverband den Rahmenvertrag zur Finanzierung gekündigt. Was das für die Arbeit von Lambda bedeuten könnte und wie ihr selbst unterstützen könnt, erfahrt ihr gegen 9.30 Uhr. Schon zum Schluss gibt es dann noch einen weiteren Ausblick auf die anstehenden Veranstaltungen und Termine im Sendegebiet.

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1: Herzlich willkommen zu den Antifa-Nachrichten für den 16. Juli 2026. Heute das letzte Mal vor unserer Sommerpause. Die nächsten News gibt es dann im August wieder am 6.8. Wir schauen heute auf mehrere Gerichtsprozesse, einmal nach Düsseldorf zum Antifa-Prozess, einmal nach Oldenburg nach den tödlichen Schüssen durch einen Polizisten. Um die Polizei geht es auch bei einem umstrittenen Gesetz in Frankreich. Aber es wird auch lokaler. Neonazis bei Dresden und AfD-Vorstandswahl in Magdeburg. Das alles mal als kleiner Ausblick. U.A. Wie immer erinnern wir auch in dieser Woche den Opfern rechter Gewalt seit 1990 und geben zum Abschluss ein paar Veranstaltungstipps. Aber erstmal zu den Kurzmeldungen. Los geht's! Nach 1,5 Jahren Aussageverweigerung brechen die Angeklagten im Antifa-Prozess in Düsseldorf ihr Schweigen. Im Gerichtsprozess in Düsseldorf, rund um die Attacken auf Neonazis vor 3 Jahren in

Versuch, von antifaschistischen Aktionen abzuschrecken. Die Entscheidung der AktivistInnen, in Aussage zu gehen, steht im Gegensatz zu weiteren Antifa-Prozessen rund um die Vorfälle in Ungarn, in denen die Linie der Aussageverweigerung bisher konsequent gehalten wurde. Hintergrund der Prozesse ist eine Angriffsreihe, die 2023 bei einer alljährlich stattfindenden Neonazi-Versammlung in Budapest verübt wurde. Im Zentrum des Neonazi-Aufzugs unter dem Namen Tag der Ehre steht die Verherrlichung der Wehrmacht und der SS. Insgesamt 5 Angriffe wurden von vermummten Gruppen auf Teilnehmer des Aufzugs ausgeführt. Die Gruppe um Nele A. verschwand daraufhin für 2 Jahre im Untergrund, bis sie sich im Januar 2025 freiwillig der Polizei stellte. Im Berliner Hausprojekt La Casa in Hellersdorf ist ein seit längerem schwelender Konflikt zwischen israel-solidarischen und palästinensolidarischen Gruppen am Samstag, dem 4.7. eskaliert. Der Auslöser war nach übereinstimmenden Angaben der Versuch einer israel-solidarischen linken Gruppe, einen Bewohner aus dem Haus zu bringen. Im weiteren Verlauf kam es zu mehreren gewaltsamen Auseinandersetzungen. Beide Seiten berichten von Verletzten und werfen sich gegenseitig die Verantwortung für die Eskalation vor. Etwa 20 vermummte Personen seien mit Motorradhelmen, Baseballschlägern und anderem Schlagwerkzeug dazugekommen. Am Ende nahm die Polizei die Personalien von insgesamt 29 Beteiligten beider Seiten auf. Hintergrund der Auseinandersetzung ist ein seit Monaten andauernder Konflikt um den Umgang mit dem Nahostkrieg, Antisemitismus sowie die zukünftige Ausrichtung und Nutzung des Hausprojekts. Unbefugter Zugriff auf Mutu-Server gestoppt. Darüber berichtet Barrikade.info. Beim Netzwerk Mutu hat es Mitte Juni einen Hackerangriff gegeben. Zwischen dem 15. und 17. Juni verschafften sich Unbekannte Zugriff auf Server der Plattform Barrikade.info. Dabei konnten sie zeitweise Quellcode und vermutlich auch Teile der Datenbanken einsehen. Der Angriff wurde am 17. Juni erkannt und gestoppt. Nach Angaben der Betreiber nutzten die Angreifenden eine bislang unbekannte Sicherheitslücke, um Schadcode auszuführen. Darüber konnten weitere Befehle auf den Server ausgeführt werden. Betroffen sein könnten rund 60 aktive NutzerInnenkonten, darunter auch E-Mail-Adressen von etwa der Hälfte der Accounts. Passwörter lagen nicht im Klartext vor, könnten aber bei schwacher Sicherheit entschlüsselt werden. Frankreich. Parlament billigt umstrittenes Polizeigesetz. In der französischen Nationalversammlung wurde in erster Lesung ein Gesetzesentwurf gebilligt, nachdem Schusswaffeneinsätze von Polizei und Gendarmerie, eine Polizeitruppe mit militärischer Struktur, grundsätzlich als gerechtfertigt gelten sollen. Künftig müssten Betroffene oder Hinterbliebene selbst nachweisen, dass ein Schuss rechtswidrig war. Menschenrechtsorganisationen und die linke Opposition kritisieren den Entwurf als Freibrief zum Töten. Im Senat bei der bevorstehenden Abstimmung der zweiten Parlamentskammer ist ein noch massiveres Votum für das Gesetz zu erwarten. Tödliche Schüsse auf Lorenz. Polizist muss vor Gericht. Nach den tödlichen Schüssen auf den 21-jährigen Lorenz in Oldenburg hat das Landgericht die Anklage gegen einen Polizisten wegen fahrlässiger Tötung zugelassen. Der Beamte soll den jungen Mann Ostern 2025 von hinten erschossen haben, als dieser laut Staatsanwaltschaft fliehen wollte. Ein Verhandlungstermin steht noch nicht fest. Neue Informationen über die rechtsextreme Gruppe Hochlandjugend. Das Antifa-Rechercheteam Dresden hat sich in den letzten Monaten mit der Hochlandjugend befasst. In die öffentliche Wahrnehmung trat die Gruppe aus dem Schönfelder Hochland erstmals im August 2025 bei einer rechtsextremen Gegendemonstration beim CSD in Bautzen. Im Februar diesen Jahres fiel sie durch die Verteilung rassistischer Flyer in der Nähe von Geflüchtetenunterkünften auf. Dabei ist die Gruppe durch die Nutzung von Symbolen der frühen Hitlerjugend klar als neonazistische Organisation identifizierbar. Das Antifa-Rechercheteam hat die zentralen Personen der Gruppe identifiziert.
Insgesamt handelt es sich um ein Umfeld.

0: fällt von etwa 12 jungen Erwachsenen. Die Auseinandersetzung mit der lokal agierenden rechtsextremen Gruppe war bereits vor mehreren Monaten im Ortschaftsrat Schönfeld-Weißig im Osten Dresdens auf die Tagesordnung gesetzt worden, nachdem unter anderem MDR und ARD über die Gruppe berichtet hatten. Dennoch kam der Ortschaftsrat neben einer eher folgenlosen offiziellen Denunzierung rechtsextremer Aktivitäten zu keinem weiteren Ergebnis. NSU-Dokumentationszentrum in Gefahr. Kritik an fehlenden Haushaltsmitteln. Das geplante NSU-Dokumentationszentrum in Nürnberg steht offenbar vor dem Aus, weil im Bundeshaushalt 2027 keine Mittel dafür vorgesehen sind. Die Initiative Offener Prozess kritisiert den möglichen Stopp als Vertrauensbruch gegenüber Angehörigen der Opfer und Überlebenden des NSU-Terrors. Sie fordert die Bundesregierung auf, die Aufarbeitung des NSU-Komplexes weiter zu finanzieren und ein Mehrstandortkonzept umzusetzen. AfD wählt Vorstand neu im Wahlkampf. Davon berichtet die Taz. Die AfD in Sachsen-Anhalt hat mitten im laufenden Wahlkampf ihren Landesvorstand neu gewählt und ein 100-Tage-Programm vorgestellt. Die Partei geht offenbar davon aus, nach der Landtagswahl am 6. September ohne Koalitionspartner regieren zu können. Der Parteitag fand am Wochenende in Magdeburg statt. Der Landesvorsitzende Martin Reichert wurde mit rund 89% wiedergewählt. Andere Führungspersonen erzielten ähnliche Ergebnisse. Spitzenkandidat Ulrich Siegmund erhielt als Beisitzer knapp 99,5% der Stimmen. Inhaltlich kündigte die AfD ein Sofortprogramm für die ersten 100 Tage nach einem möglichen Wahlsieg an. Darin fordert sie unter anderem strengere Migrationspolitik, Änderungen im Bildungssystem und die Kündigung des MDR-Rundfunkstaatsvertrages. Soziale Maßnahmen kommen wiederum kaum vor. Daniel Berntsson, einer der Gründer des VPN-Unternehmens Mulvat, hat im vergangenen Jahr mehr als 5 Millionen schwedische Kronen, umgerechnet über 450.000 Euro, an die rechtsradikale Örebro-Partei gespendet. Das berichtet die autonome Antifa Freiburg. Das Unternehmen veröffentlichte am 27. Juni 2026 auf der Plattform X, dass Berntssons Spende eine Privatsache sei und begründete dies mit den Unternehmenswerten Meinungsfreiheit, Informationsfreiheit und dem Recht auf Privatsphäre. Gleichzeitig betont Mulvat, dass diese Handlung nicht mit den Werten oder der Mission von Mulvat vereinbar sei und vergleicht sie mit unterschiedlichen Meinungen zu Themen wie Tierrechten, Steuern oder Gesundheitspolitik. Mulvat erklärt außerdem, dass KundInnen auch aus solchen philosophischen Gründen kündigen und ihre Beiträge zurückerstattet bekommen können. Ein klares Statement gegen Faschismus bleibt dementsprechend aus. Zahl rassistischer Vorfälle gegen schwarze Menschen deutlich gestiegen. Die Zahl rassistischer Vorfälle gegen schwarze Menschen in Deutschland hat sich 2025 mehr als verdoppelt. Die Beratungs- und Monitoringstelle Each One, Teach One, kurz EOTO, registrierte 500 Fälle nach 213 im Jahr zuvor. Die meisten Vorfälle ereigneten sich im öffentlichen Raum, aber auch in Behörden, im Bildungsbereich, am Arbeitsplatz und im Wohnumfeld. EOTO spricht von einer strukturellen Realität, die alle Lebensbereiche durchzieht. Viele der dokumentierten Fälle umfassen Beleidigungen, Diskriminierung und auch Hassgewalt. Beispielsweise berichten Betroffene von rassistischen Beschimpfungen oder entwürdigendem Verhalten im Alltag. Auch schwarze Geflüchtete erleben laut Bericht häufig eine schlechtere Behandlung als weiße Geflüchtete. Fachleute sehen in der Entwicklung ein alarmierendes Signal. Sie führen den Anstieg unter anderem auf eine zunehmend polarisierte politische Debatte zurück. Gefordert werden mehr Dokumentation, klare politische Maßnahmen und eine stärkere gesellschaftliche Haltung gegen Rassismus. Die vollständigen Ergebnisse des Berichts sollen am 20. Juli vorgestellt werden. Eine neue KI-Beratung hilft ModeratorInnen digitaler Communities beim Umgang mit Hass im Netz. Das berichtet Bell Tower News. Entwickelt wurde die KI-Beratung vom Projekt Civic.net, aktiv gegen Hass im Netz, der Amadeo-Antonio-Stiftung. Das KI-Tool ModSupport 2.0 unterstützt Engagierte bei der Antwortfindung, wenn Kommentarspalten mit menschenfeindlichen Kommentaren und der Posteingang mit bedrohlichen Nachrichten gefüllt sind. Die Grundlage des Tools ist eine Datenbank, die Wissen aus fast 10 Jahren Beratungsarbeit gegen Hass im Netz, eigene Erfahrungen sowie der täglichen Moderationspraxis des Projekts Civic.net aktiv gegen Hass im Netz bündelt. Die EntwicklerInnen betonen allerdings auch, dass der Chatbot ModSupport 2.0 zwar gegen Hass im Netz und für bessere Debatten in Online-Communities unterstützen kann, menschliches Engagement jedoch nicht ersetzt. An dieser Stelle erinnern wir an die Opfer rechter Gewalt. Diese Erinnerung führen wir auch in den kommenden Wochen weiter. Über das ganze Jahr hinweg möchten wir an all jene Menschen erinnern, von denen man weiß, dass sie seit 1990 durch rechte Gewalt zu Tode gekommen sind. Informationen übernehmen wir dazu unter anderem von der Amadeo-Antonio-Stiftung, dem Buch »Rechte Kontinuitäten« von Harry Weibel und von Opferberatungsstellen und weiteren antifaschistischen Gruppen und Initiativen.
1: Wir erinnern an Gerhard Fischhöder. Gerhard Fischhöder wurde am 10. Juli 2003 in Scharnebeck bei Lüneburg von einem Neonazi aus sozialdarwinistischen Motiven ermordet. Gerhard Fischhöder lebte in einer Übergangsunterkunft für Wohnungslose, wo er gemeinsam mit dem Täter Alkohol trank. Nach einer verbalen Auseinandersetzung verprügelte ihn der Neonazi. Gerhard Fischhöder starb an den Folgen der schweren Verletzungen. Der Täter gehörte nach Aussagen von Anwohnenden zu einer bekannten Neonazi-Gruppe. Er wurde wegen Körperverletzung mit Todesfolge zu einer mehrjährigen Haftstrafe verurteilt. Obwohl der Tathergang eindeutig für ein sozialdarwinistisches Motiv spricht, erkannte das Gericht dieses nicht an. Der Mord an Gerhard Fischhöder ist bis heute nicht Teil der offiziellen Statistik von Todesopfern rechter Gewalt. Wir erinnern an Jürgen G. Der Obdachlose Jürgen G. wurde am 10. Juli bei einer zufälligen Begegnung mit dem Täter ermordet. Der Täter trat den Obdachlosen eine Treppe herunter und trat daraufhin weiter auf ihn ein. Nachdem die Leiche aufgefunden wurde, stellte der Täter sich der Polizei und gestand vor Gericht die Tat. Er wird zu einer Freiheitsstrafe von 9 Jahren Jugendhaft wegen Mordes aus niederen Beweggründen verurteilt. Im Prozess wird viel ein möglicher Zusammenhang mit gewalthaltigen Videospielen thematisiert. Der Täter hatte sich schon vor der Tat wiederholt als äußerst aggressiv gezeigt und in der Untersuchungshaft Nazisprüche an die Wand gemalt. Obwohl ein rechtes Weltbild nachweisbar ist, wird Jürgen G. nicht offiziell als Todesopfer rechter Gewalt anerkannt. Wir erinnern an Boris Moravec. Boris Moravec wurde am 11. Juli 1996 auf dem Thälmannplatz in Wolgast in Mecklenburg-Vorpommern von 2 Neonazis angegriffen. ZeugInnen beobachteten die Attacke und riefen die Polizei. Diese schritt jedoch nicht ein und ließ die Neonazis weiter auf Boris Moravec einschlagen. Erst als später die Bereitschaftspolizei eintraf, wurden die beiden Täter festgenommen. Boris Moravec starb 2 Tage später an seinen schweren Kopfverletzungen. Bis heute ist er nicht offiziell als Todesopfer rechter Gewalt anerkannt. Es gibt auch kein Gedenken an ihn. Wir erinnern an Marinus Schöbel. Der jugendliche Marinus Schöbel wurde am 12. Juli 2002 im brandenburgischen Dorf Potzlow von 3 jungen Neonazis zu Tode gequält. Zunächst pöbelten sie Marinus Schöbel immer wieder mit den Worten an, sag, dass du ein Jude bist. AugenzeugInnen beobachteten anteilig die Tat, schritten aber nicht helfend ein. Marinus Schöbel wurde über Stunden von den Tätern gefoltert, bis er letztlich starb. Seine Leiche wurde erst Monate später gefunden. Die Täter wurden nach Jugendstrafrecht zu mehrjährigen Haftstrafen verurteilt. Marinus Schöbel wird staatlich als Opfer rechter Gewalt anerkannt. Wir erinnern an den jugendlichen M. Der Jugendliche, der als MS geführt wird, wurde am 14. Juli 2007 in Brenjahe in Schleswig-Holstein von einem Neonazi erschlagen. Das Opfer hatte früher Kontakt zu einer rechten Clique, hatte sich aber inzwischen von der Szene gelöst. Die Neonazis beschimpften ihn als Spitzel, weil er einen aus der rechten Gruppe angezeigt habe. Das Landgericht Kiel verurteilte den Täter wegen Totschlags zu einer mehrjährigen Haftstrafe. Der Mord an dem jugendlichen M ist nicht staatlich als rechte Gewalt anerkannt. Da Täter und Opfer angeblich beide aus dem rechten Milieu kamen, schlossen die Behörden eine politisch motivierte Tat aus. Oftmals fallen aus dem Erfassungssystem Tötungsdelikte, bei denen für die Behörden keine spezifisch rechte Opferkategorie erkennbar ist. Wir erinnern an Burkhard G. 2 Neonazis ermordeten den zum Tatzeitpunkt obdachlosen Burkhard G. am 14. Juli 2007 nach einem Streit in einer obdachlosen Unterkunft. Sie warfen Burkhard G. Beleidigung und Diebstahl vor und verprügelten ihn. Burkhard G. starb infolge der schweren Verletzungen. Das Gericht verurteilte die beiden Täter zu einmal 6 Jahren und einmal 5 Jahren und 9 Monate. Die Verhandlung fand unter Ausschluss der Öffentlichkeit statt. Welche Rolle das Weltbild der Täter im Prozess gespielt hat, ist unbekannt. Burkhard G. ist nicht staatlich als Opfer rechter Gewalt anerkannt. Wir erinnern an Dagmar Kuhlmann. Dagmar Kuhlmann wurde am 16. Juli 1995 in Altena in Nordrhein-Westfalen von einem Neonazi ermordet. Gemeinsam mit seiner Lebensgefährtin lockten sie Dagmar Kuhlmann in ihre Wohnung und misshandelten sie körperlich. Anschließend fuhren sie mit ihr in ein Waldstück, wo der Täter Dagmar Kuhlmann ermordete. Der Mord an Dagmar Kuhlmann war der erste in einer Serie von 3 Morden. Vor dem Essener Landgericht wurde der Täter wegen dreifachen Mordes zu lebenslanger Haft verurteilt. Im Gegensatz zu den anderen beiden Opfern erkennt das Gericht beim Mord an Dagmar Kuhlmann kein rechtes Tatmotiv. Dagmar Kuhlmann ist daher nicht als Opfer rechter Gewalt anerkannt. Wir erinnern an einen namentlich unbekannten Mann. Der wohnungslose Mann wird am 16. Juli 1993 in Marl im Schlaf von einem rechten Skinhead als Judensau beschimpft und mit Schlägen und Tritten bis zur Bewusstlosigkeit trakiert. Ohne das Bewusstsein wiedererlangt zu haben, stirbt das 33-jährige Opfer 3 Monate später im Krankenhaus. Der 18-jährige Täter wurde vom Landgericht Essen wegen gefährlicher Körperverletzung zu einer 15-monatigen Jugendstrafe auf Bewährung verurteilt. Das Gericht sieht keinen direkten Zusammenhang zwischen Misshandlung und Todesursache. Der Neonazi ist vor der Tat bereits durch Körperverletzungen und rechtsradikale Propagandadelikte in Erscheinung getreten. Der Mann ist als Opfer rechter Gewalt staatlich anerkannt.
0: Zum Abschluss der Antifa-Nachrichten hier noch ein paar Veranstaltungshinweise.
2: Zunächst der Blick nach Halle. Heute am 16. Juli wird in der Reihe 78 in Halle ein Dokumentarfilm gezeigt. Der Film trägt den Titel Anti-Authoritarians at War und begleitet das Solidarity Collectives. Dabei handelt es sich um eine Gruppe ukrainischer AnarchistInnen und Anti-Autoritäre, die sich 2022 zusammengeschlossen haben, um ihre GenossInnen im Kampf gegen die russische imperiale Aggression in der Ukraine zu unterstützen und den vom Krieg betroffenen Menschen zu helfen. Der Film geht der Frage nach, wie autoritärer Widerstand aussieht, wenn der Krieg vor der eigenen Haustür tobt. Ein Vertreter des Solidarity Collectives wird anwesend sein und nach dem Film Fragen beantworten. Der Film ist in Englisch mit Untertiteln. Alle Einnahmen des Filmabends gehen an Solidarity Collectives. Losgehen wird der Abend um 18 Uhr in der Reihe 78. Vor Ort wird es kalte Getränke geben. Ebenfalls am heutigen Donnerstag, den 16.07., findet im T-Kids ab 18 Uhr eine Küfer statt. Das T-Kids befindet sich in der Ludwig-Wucherer Straße 12 und ist ein Ort der Erinnerung und der Solidarität. Heute gibt es Gazpacho, alkoholfreie Pina Colada und Haferkekse. Am Samstag, den 18. Juli, wird es in Leipzig einen Stadtteilrundgang zur NS-Zwangsarbeit in der Leipziger Innenstadt geben. Losgehen wird es um 11 Uhr am Augustusplatz. Der Rundgang nimmt vor allem die Zwangsarbeit im öffentlichen Sektor in den Blick. So sollen unter anderem ehemalige Lager in der Innenstadt, dortige Arbeitsorte von Zwangsarbeit, aber auch die Rolle der Stadt Leipzig in den Fokus genommen werden. Ebenfalls am Samstag, den 18. Juli, aber in Berlin, wird es eine Soli-Party für Women in Exile in Lichtenberg geben. In der Villa Curiosum in der Scheffelstraße 21 wird es ab 15 Uhr im Garten Konzerte, Performance und Infostände geben. Am Sonntag, den 19. Juli, wird das Café der Regenbogenfabrik unter dem Motto Sommer, Sonne, Antifa seine Türen öffnen. Ab 15 Uhr erhaltet ihr dort Kaffee, kühle Getränke und leckeren Kuchen. Und ihr könnt euch vernetzen und austauschen. 2 Wochen nach dem AfD-Parteitag in Erfurt soll es dort eine Möglichkeit geben, sich über mögliche Aktivitäten gegen rechte und autoritäre Entwicklungen in Kreuzberg auszutauschen. Am Montag, den 20. Juli, gibt es in Berlin eine Veranstaltung anlässlich des 25. Jahrestags des G8-Gipfels in Genua und dem Mord an Carlo Giuliani. Ab 20 Uhr wird es in New York in Britannien um den Schwarzen Block und die Straßenkämpfe in Genua gehen. Außerdem soll der Frage nach einem kämpferischen Gedenken an die Ereignisse nachgegangen werden. Am Mittwoch, den 22. Juli, gibt es im Bandito Rosso in der Lottumstraße wieder ein offenes Antifa-Treffen. Es sind Leute eingeladen, die solidarisch und selbstbestimmt aktiv sein wollen. Es soll voneinander gelernt, zusammengearbeitet und miteinander etwas bewirkt werden.
0: Und das waren sie auch schon. Die Antifa-Nachrichten für den 16.07.2026.
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4: Das waren die Antifa-Nachrichten und vielen Dank an dieser Stelle dafür an die Antifa-News-Crew der tagesaktuellen Redaktion von Radio Korax, die jetzt erstmal in den kommenden 2 Wochen in den wohlverdienten Betriebssommerurlaub geht. Ja, und hier ist kurz nach 9 Uhr noch eine aktuelle Meldung der Tagesschau eingetroffen. Der EU-Migrationskommissar Magnus Brunner fordert ein Ende der deutschen Grenzkontrollen. Als Gründe nannte der Politiker der konservativen österreichischen ÖVP einen Rückgang bei den Migrationszahlen sowie die neuen Asylregeln der EU.

0: Beatsticks mit Disconnected. Ihr hört das Morgenmagazin der Freien Radios mit Gunnar.
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0: Ja, und ich spreche hier gleich live mit Kim Alexandra Trau, Bundesgeschäftsführerin des queeren Jugendnetzwerks Lambda e.V. im Bundesverband. Es geht um eine Kündigung des Rahmenvertrags durch das Bundesfamilienministerium, der die Arbeit des Vereins bedroht.

0: A Perfect Circle mit Gravity. Ihr hört das Morgenmagazin der Freien Radios. Ja, schon seit 1990 besteht das queere Jugendnetzwerk Lambda e.V. und neben Jugendbegegnungen, Jugendzentren und Freizeiten bietet der Verein eine Vielzahl an Beratungsangeboten für jugendliche LSBTIQ-Sternchenpersonen. Doch die Arbeit des Jugendnetzwerk Lambda steht nun möglicherweise vor dem Aus. Laut dem Bundesverband von Lambda hat das Jugendnetzwerk vor wenigen Tagen die Kündigung des Rahmenvertrags von dem Bundesfamilienministerium erhalten. Er soll die finanzielle Grundlage der bundesweiten Jugendarbeit von Lambda bilden, eigentlich. Am Dienstag veröffentlichte der Lambda-Bundesverband mit Unterstützung zahlreicher weiterer Jugendorganisationen einen offenen Brief, der sich an Bundesfamilienministerin Karin Prien von der CDU richtet. Sie fordern Karin Prien dazu auf, die Kündigung des Rahmenvertrags zurückzunehmen. Über den offenen Brief und was die Kündigung konkret für die Arbeit des Jugendnetzwerks bedeuten könnte, spreche ich jetzt hier mit Kim Alexandra Trau, Bundesgeschäftsführerin des Jugendnetzwerk Lambda e.V. im Bundesverband. Einen schönen guten Morgen, Frau Trau, und vielen lieben Dank für Ihre Zeit.
1: Ja, vielen Dank, Herr Hamann. Auch Ihnen einen guten Morgen.
0: Ja, Frau Trau, normalerweise versuche ich ja Vereine und Organisationen für unsere ZuhörerInnen vorher schon möglichst umfassend vorzustellen. Aber das fiel mir bei Ihrem Verein wirklich sehr, sehr schwer, weil die Entstehung sehr viel Geschichte atmet, so würde ich das jetzt mal ausdrücken. Was ist denn die Geschichte des Lambda e.V.?
1: Das reicht tatsächlich bis 1990, eigentlich sogar 1989 zurück. Wir sind eine Pflanze der eine Pflanze der friedlichen Revolution von 89, 90 und genau dieser Zeit. Es gab ja damals die runden Tische, da gab es dann auch die runden Tische der Jugend und da haben sich dann auch junge Queers zusammengefunden und gesagt, so jetzt ist die Zeit auch gekommen, wir wollen uns auch vernetzen, wir wollen uns nicht nur verstecken. Einige werden sich vielleicht erinnern oder haben das mitbekommen. Damals im November am Tag des Mauerfalls lief ja auch der Film Coming Out, das eine Premiere war da. Also sozusagen queere Geschichte, ja, lesbisch-schwule Geschichte ist auch verknüpft mit der Wende, mit dieser Zeit. Und jetzt will ich den Bogen nicht überspannen, aber auch wir sind sozusagen ja ein Ergebnis dieser Zeit. Wir sind eine der wenigen Organisationen, die quasi aus Ostdeutschland in den Westen sich vergrößert haben. Unsere Anerkennung war tatsächlich als Jugendverband noch in der DDR. Wir sind auch mit diesem Geist auch irgendwie groß geworden, zu sagen, hey, Demokratie ist uns wichtig, selber zu sprechen ist uns wichtig, Empowerment ist uns wichtig, ja. Junge Menschen können auch für sich selber sprechen, können sich selbst organisieren. Und da war ganz viel auch immer do it yourself, mach es selbst. Ja, also die Anfänge unserer Beratungsarbeit, das war sozusagen, ja, junge Menschen, die Briefe geöffnet haben von Hilfesuchenden, denen Rat gegeben haben, die Briefe wieder zurückgeschickt haben. Und also wir haben auch so einen technologischen Wandel miterlebt von Menschen per Brief beraten und ihnen helfen in den frühen 90ern bis dann heute das per Chat und Video Beratung dann zu machen. Und also wir sind mit der Zeit gegangen, mussten uns immer weiterentwickeln, auch begrifflich. Wir haben am Anfang die Buchstabenkette genannt, für die wir ja heute auch irgendwo stehen, LSBTIQ, Sternchen. Das ist vielen Leuten dann nicht immer gleich sofort geläufig, ja, also lesbisch, schwul, bi, trans, inter, agender. Es gibt da viele Selbstverständnisse, neue Identitätsformen, die Menschen entwickeln im Bereich der sexuellen geschlechtlichen Vielfalt. Und auch wir sind diesen Weg mitgegangen und auch da ist das interessant, unsere Entstehungsgeschichte. Wir wurden von Anfang an als lesbisch-schwuler Jugendverband gegründet. Und das war 1990 etwas Besonderes. Und ich muss auch sagen, ich glaube, das heißt auch genau der ostdeutsche Hintergrund, der das ausmacht. Weil im Westen waren Lesben und Schwule nämlich noch getrennt damals und haben sich schwer getan, zusammenzuarbeiten. Das hatte verschiedene Gründe, Feminismus auf der einen Seite und so weiter. Während unsere Gründung war von vornherein damals vor allen Dingen dann Lesben und Schwule zusammen. Und wir haben uns aber auch weiterentwickelt mit der Zeit, weil natürlich neue Generationen kommen. Wir sind ja kein stehen gebliebener Jugendverband, sondern wir entwickeln uns mit den Generationen mit. Und wenn dann neue Themen aufkommen, neue Fragen, die Leute haben an ihre Identität, an ihre sexuelle Orientierung, dann haben wir das natürlich als Jugendverband aufgegriffen und mitgenommen und sind heute ja auch weiterhin ein ziemlich bunter Haufen an jungen Leuten, die auch selber machen wollen und die selber gestalten wollen und Sachen anbieten, für andere da sind.
0: Genau, wir bleiben mal bei der Jetztzeit, kommen dahin. Das ja. Bundesfamilienministerium hat Ihnen eine Kündigung geschickt des Rahmenvertrags, der auch die Grundlage, so schreiben Sie, Ihrer Arbeit eigentlich bildet. Was würde es denn für das Jugendnetzwerk Lambda jetzt bedeuten für Ihre Arbeit, wenn es bei dieser Kündigung des Rahmenvertrags bleiben würde?
1: Das ist dramatisch. Das ist einfach, man muss einfach sagen, wir sind ein Jugendverband, wir sind auf öffentliche Fördermittel angewiesen. Deutschland ist nicht die USA, wo Privatiers große Summen spenden. Das Spendenvolumen, was wir haben, das ist super, das ist gut, aber das ist sozusagen immer eine Ergänzung gewesen. Und das Gros unserer Förderung sind öffentlich Hand. Das ist der Kinder- und Jugendplan des Bundes, der übrigens auch schon uralt ist. Der ist auch schon aus der Frühzeit der Bundesrepublik. Und diese Förderung wurde uns komplett gestrichen. Und das heißt komplett, unsere Arbeit ist in Gefahr. Ja, kann sein, dass wir dann zum 1.1. Unsere Geschäftsstelle schließen müssen. Ich muss es auch so dramatisch ausdrücken, weil noch momentan ist noch nicht die Lösung auf einmal vom Himmel gefallen. Unsere Beratung, die wir anbieten, fällt weg. Das bedeutet, unsere Bildungsangebote fallen weg. Das heißt auch, dass unsere Jugendverbandsarbeit, die da ja auch im Kern gefördert wird, auch da können wir Fortbildung für Ehrenamtliche nicht mehr anbieten. Wir können Vernetzungsangebote nicht mehr anbieten. Ich hoffe, wir können unsere Miete noch bezahlen. Wir haben sehr großes Glück, dass wir einen Ort gefunden haben, wo wir unsere Geschäftsstelle haben, wo die Miete wirklich, wirklich noch verhältnismäßig gut bezahlbar ist. Aber natürlich, wenn die Einnahmen nicht da sind, dann steht alles, was man hat, zur Disposition. Man muss sich fragen, was kann man überhaupt noch machen? Und es ist auch krass zu überlegen, wir haben ja in 36 Jahren auch viel Wissen aufgebaut, ja. Und wenn niemand mehr da ist, das weiterzugeben, dann ist auch dieser Erfahrungsschatz natürlich bedroht.
0: Die Entscheidung kam überraschend, schreiben Sie im offenen Brief. Sie schreiben aber auch von Gesprächen zwischen Ihnen und dem Bundesfamilienministerium zu alternativen Förderungen, die derzeit laufen. Warum können solche alternativen Förderungen aus Ihrer Sicht den Rahmenvertrag in der Form nicht ersetzen?
1: Das hat ganz viel mit Förderlogiken zu tun. Wir werden aktuell als Jugendverband gefördert. Das ist also auch eine Strukturförderung. Während Modellförderungen, Projektförderungen, die gehen eigentlich immer davon aus, dass es sozusagen eine Struktur gibt, die dann dieses Projekt trägt. Und diese Struktur muss ja auch irgendwie finanziert sein. Und genau hier beißt sich dann die Katze in den Schwanz. Ich fände es absolut berechtigt, wenn die ZuhörerInnen jetzt sagen, naja, ich möchte auch, dass jeder Cent ja meiner Steuern auch angemessen ausgegeben wird. Da bin ich voll bei denen, aber ein Steuerberater kostet Geld. Und in Projekten kann man meistens jemanden wie einen Steuerberater, wir haben einen sehr guten, der auch wirklich kritisch nachguckt, die kann man aus Projektmitteln meistens gar nicht bezahlen. Und das ist aber das, was ja ein Verein braucht, damit er auch gut geprüft werden kann, damit er auch sich selber gut prüfen kann. Und gerade Projektmittel gehen oft davon aus, ja, ne, man kann anteilig Miete mitbezahlen, anteilig eine Geschäftsführung, anteilig Verwaltung, anteilig sozusagen alles auch an Sachkosten, die ein Verein hat, Versicherung zum Beispiel. Selbstverständlich müssen wir uns versichern, wir müssen ja auch unsere Ehrenamtlichen versichern. Das ist oft über Projektfördermittel nicht abbildbar, ja. Und wir sind nun mal als Jugendverband, wir haben keinen Erwachsenenverband hinter uns, wir sind sehr eigenständig. wir sind sozusagen, wir haben da nicht irgendwo noch eine Geldquelle, die da lustig sprudelt. Und wenn man uns sagt, ja, wir bieten euch eine Projektförderung an, dann stehen wir da und sagen, okay, und wie stellen wir sicher, dass sozusagen die Struktur, die dieses Projekt tragen soll, ja, die Geschäftsstelle, die dieses Projekt ja umsetzen soll, wie wird die denn eigentlich dann am Ende finanziert? Und Sie sprachen das auch an, wir hätten es super gefunden, wenn man mit uns vorher das Gespräch gesucht hätte. Das kam wirklich aus dem heiteren Himmel. Ich war eigentlich dabei, in Urlaub zu gehen und meinen 40. zu feiern. Und auf einmal ist da sozusagen diese Nachricht, wir kündigen Sie. Und es gab vorher kein Gesprächsangebot. Und das finde ich für eine Demokratie wirklich auch sehr, sehr ungünstig, wenn man noch nicht mal miteinander ins Gespräch geht und einander sagt, hey, hier könntet ihr was besser machen, da könntet ihr was anders machen. Und das soll aber nicht heißen, ich möchte das Kind nicht mit dem Bade ausschütten. Wir sind halt in Gesprächen, weil wir natürlich auch sofort gesagt haben, hey, aber was könnt ihr uns denn anbieten? Ist irgendwas möglich? Und natürlich, wir versuchen da jetzt alles und hoffen, dass da Bewegung auch möglich ist. Aber gleichzeitig müssen wir uns natürlich auch Kritik da erlauben, wo sie auch notwendig ist. Wir sind ja keine Blockflöte. Ja, also wir müssen auch kritisieren können, wenn wir das Gefühl haben, hier wird mit uns nicht so umgegangen, wie wir uns das gewünscht hätten. Und wir hoffen da sehr, dass sich das auch wieder bereinigt und Leute sagen, oh, das ging vielleicht doch auch ein bisschen schnell, das hätten wir anders machen können miteinander. Das hoffe ich sehr, dass dann Umdenken möglich ist.
0: Als Karin Prien noch Präsidentin der Kultusministerkonferenz war, hat sie während der Pandemie wiederholt auf die psychischen Belastungen für Kinder und Jugendliche hingewiesen und auch dann später noch darüber hinaus. Wie erklären Sie sich, oder anders gesagt, ist es jetzt so, dass unter Leitung von Karin Prien jetzt zum Beispiel Ihre Beratungsangebote, die Finanzierung der Beratungsangebote für Jugendliche gekürzt oder wie in Ihrem konkreten Fall eben gestrichen werden sollen, die eine ja wichtige präventive Säule auch im Bereich psychischer Gesundheit für Jugendliche darstellen. Wie passt das für Sie zusammen?
1: Gar nicht. Und es ist auch nicht lustig, ist nicht das richtige Wort, aber Karin Prien hat auch gerade einen Gemeinsamkeitspreis ausgeschrieben, ganz frisch, auf den wir uns natürlich auch bewerben wollen und von dem sie Schirmherrin ist. Und da geht es darum, eben auch queere junge Menschen, die aufgrund besonderer sozialer und gesundheitlicher, ökonomischer oder räumlicher Barrieren ein erhöhtes Risiko für Einsamkeit haben, dass die unterstützt werden sollen. Und dafür mit diesem Gemeinsamkeitspreis sollen eben Vereine und Initiativen dann auch sozusagen belobigt werden für ihre Arbeit. Und dann denkt man so, hey, Frau Ministerin, Sie schreiben hier einen Preis aus und diese Arbeit machen wir ja. Und uns kürzen Sie ja nicht nur die Mittel, uns streichen Sie die ganzen Mittel. Wofür ist denn dieser Preis da? Ist das nur Marketing? Ist das sozusagen nur PR? Oder also vor allen Dingen von dem Preisgeld, also ich finde, Preisgelder sind natürlich oft symbolisch, aber von dem kann man kein Verein führen. Ja, das sind, glaube ich, 3.000 Euro. Also damit können Sie keine Beratung anbieten. Also das passt tatsächlich nicht zusammen und ich persönlich hätte da auch Frau Prien ganz anders beraten, hätte sie mir die Gelegenheit gegeben, darüber mit ihr auch zu sprechen, wie unsere Beratungsarbeit auch gestärkt werden könnte. Denn das muss man ganz offen sagen, wir bekommen gerade in den letzten eineinhalb Jahren noch mal mehr und mehr Nachrichten von jungen Menschen, die sich bei uns melden und sagen, hey, mir geht es nicht gut, ja, ich finde hier vor Ort niemanden, ich finde keinen Therapieplatz oder ich finde keine Beratung, ich mache mir Gedanken, ob ich mir das Leben nehmen soll, es gibt selbstverletzendes Verhalten, aber es gibt auch vermehrt Gewalt in Familien, das hat sicherlich auch mit dem sich verändernden gesellschaftlichen Klima zu tun, unsere Gesellschaft wird gerade sehr rau miteinander, Menschen gehen nicht mehr sehr fair miteinander um und das kommt auch in Familien an, das kommt auch bei Kindern an und auch Kinder haben natürlich das Recht, sich Rat zu holen und die schreiben uns dann und sagen, hey, ich erfahre Gewalt zu Hause und wer soll denn darauf antworten? Andere Kinder? Andere Ehrenamtliche? Da müssen auch Fachkräfte darauf antworten, um auch Ehrenamtliche zu schützen. Die natürlich nicht, die können nicht jeden Tag solche Nachrichten lesen. Das heißt, bei uns Wir haben Ehrenamtliche, die sozusagen, wir nennen das die grünen Anfragen übernehmen, sozusagen, ne, wie eine Ampel grün, die sozusagen auch für junge Menschen geeignet sind, die auch direkt zu beantworten. Aber wir haben auch sehr, sehr viele Beratungsanfälle, die direkt von unseren Fachkräften, unseren PsychologInnen übernommen werden, weil die so schwerwiegend sind und auch so viel Einfühlungsvermögen und Expertise brauchen, dass deine Fachkraft darauf antworten muss. Und wir haben auch ein digitales queeres Jugendzentrum aktuell in der Testphase mit über 1000 jungen Menschen, die das gerade schon testen. Und auch dort, das ist ein ganz wichtiger Raum. Und wir wurden mit dieser Kündigung zu einem Zeitpunkt erwischt, wo ich als Geschäftsführung offen sagen muss, es gibt keine objektive Kennzahl, ja, die dafür spricht, uns jetzt gerade die Mittel zu streichen. Also da würde ich an andere, ich will jetzt nicht Projekte sozusagen andere Projekte ihre Existenzdasein absprechen. Aber es gibt in Deutschland einige Projekte, sagen wir mal so, auch öffentliche Projekte, wo ich mich fragen würde, wäre da nicht eine Kürzung mal angemessen? Aber bei uns sind die Kennzahlen, eigentlich zeigen alle, hey, uns braucht es, wir machen gute Arbeit. Und da entsetzt mich das wirklich. Das hätte ich sehr, sehr gerne Frau Prien und der Hausleitung auch gern mal vorgestellt, unsere Kennzahlen, um ihr zu zeigen, was wir für Arbeit machen und dass wir auch selbstkritisch sind und uns auch natürlich auch befragen, auch hinterfragen. Aber da muss ich halt ganz offen sagen, dass da gibt es nichts, was darauf hinweist, dass wir hier gerade auf einem komplett falschen Weg gewesen wären.
0: Abschließend, Sie haben es ja gerade schon gesagt, auch, dass Sie mit anderen Jugendorganisationen, also dass es auch Unterstützung gibt, ne? Also wir haben ja über einen offenen Brief gesprochen und da sind, wenn ich es richtig gezählt habe, 46 Jugendorganisationen, die den Brief als ErstunterzeichnerIn tragen. Wie können aber zum Beispiel unsere ZuhörerInnen Lambda jetzt aktuell unterstützen? Was gibt es da für Möglichkeiten?
1: Das ist eine sehr gute Frage. Und natürlich würde ich mich sehr, sehr freuen. Zum einen ist natürlich auch immer wichtig Netzwerkarbeit. Ja, wenn Leute kennen, dann einfach uns kurz schreiben. Aber für Menschen, die zum Beispiel wenig Zeit haben, hey, gebt uns eine kurze Spende. Wir sind auf Better Place. Man kann uns auch, ne, unsere Bankverbindung ist auf der Webseite. Man kann uns auch kleine Beträge überweisen. Wir bieten eine Fördermitgliedschaft für Ältere ab 27. Die kostet gerade mal 24 Euro. Natürlich ist auch mehr möglich. Das ist natürlich auch so, ne? Wir sind gemeinnützig anerkannt. Man kann uns aber auch, wenn man jünger ist, kostenlos bei uns Mitglied werden. The more the merrier. Das gibt uns ja natürlich auch mehr Gewicht. Wir haben auch in den sozialen Medien darauf hingewiesen, es ist auch heutzutage immer gut, wenn das nochmal repostet wird, wenn Leute das weiter verbreiten. Also wir haben auf unserer Webseite lambda-online.de und dann /lambda-retten, lambda-retten.de, da findet man sozusagen auch nochmal Hinweise, was hilft uns, weil uns natürlich auch klar war, genau diese Frage kommt, wir wollten, dass Menschen gut aufbereiten, dass sie da auch schnell was tun können und wir sind gerade, das kann ich schon sagen, auch von der Resonanz überwältigt, hier kommen Mitgliedschaftsanträge die ganze Zeit rein und das gibt uns gerade sehr, sehr vielen Rückenwind und ein Gefühl von, hey, wir stehen hier gerade nicht alleine und die Menschen sehen, dass das nicht in Ordnung war und wollen, dass wir erhalten bleiben, aber es geht, wie gesagt, es geht uns nicht nur um das Geld, wir freuen uns darüber, auch über große Spenden, auch vielleicht für unsere Stiftung, aber es geht auch um die kleinen Signale, die jetzt gerade auch wichtig sind, damit wir in der Öffentlichkeit auch sichtbar sind und damit auch der politische Druck steigt, um zu sagen, hey, diese Entscheidung, da muss noch mal ran, da müssen wir noch mal ran.
0: Sagt Kim Alexandra Trau, Bundesgeschäftsführerin des Jugendnetzwerk Lambda e.V. im Bundesverband. Wir sprachen über die Kündigung des Rahmenvertrags für das queere Jugendnetzwerk Lambda e.V. durch das Bundesfamilienministerium. Am Dienstag veröffentlichte der Lambda-Bundesverband mit Unterstützung zahlreicher weiterer Jugendorganisationen einen offenen Brief, der sich an Bundesfamilienministerin Karin Prien von der CDU richtet und sie zur Rücknahme der Kündigung auffordert. Mehr Informationen zum Lambda e.V. findet ihr online unter lambda-online.de oder zum Beispiel auch auf Instagram beim Account lambda.bund. Frau Trau, vielen lieben Dank für Ihre Zeit.
1: Ich danke Ihnen auch ganz herzlich.

Ja, das war es hier auch schon fast mit dem Morgenmagazin der Freien Radios. Die Veranstaltungshinweise und Termine, das wird mir doch noch ein bisschen zu knapp hier. Wir machen lieber entspannt. Dafür jetzt hier ein kleiner Ausblick an dieser Stelle auf das heutige Programm auf Radio Korax. 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Die Freien Radios Berlin Brandenburg senden Filter in der 192. 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Und das Freie Radio Stuttgart sagt gleich, deine Stimme vibriert, tu vos vibra mit Interviews, Veranstaltungen und noch viel mehr allgemeinen Interessen der lateinamerikanischen Gemeinschaft. Mein Name ist Gunnar. Das nächste Morgenmagazin der Freien Radios gibt es wieder hier morgen ab 7 Uhr. Dann begrüßt euch hier meine Kollegin Ani. Bis dahin und hoffentlich einen guten Start in den Tag für alle, die jetzt erst wach werden. Hier sind noch Clayton King mit Equivalent Exchange.

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1: Ja, einen schönen guten Morgen, Herr Kleiner, hier Sohn von der Arbeitsgemeinschaft in Braunschweig. Ich bitte Sie einfach um Rückruf, Herr Armgard. Müsste bis heute Vormittag, bis 10 Uhr, 11 Uhr...

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0: Einen wunderschönen guten Tag. Hier ist das Nico Radio. Ein inklusives Projekt der Nikolaus Pflege. Ihr hört uns auf der 99,2 oder im freien Radio für Stuttgart. Ja. Wir reden heute über, keine Ahnung, ich habe es schon wieder vergessen, über was reden wir?
1: Es hat vor einem Monat, 5 Tagen angefangen und wenn man insgesamt das alles mehr oder weniger zusammenrechnet, sind es 836 Stunden, natürlich über die Fußball-WM.
0: Über die Fußball-WM?
1: Also generell über Fußball, unter anderem über die WM.
0: Fußball?
1: Ja.
0: Ich muss sagen, wenn ich hier so durchgucke, dann sehe ich einen, der mir so aussieht, als könnte der mir was erzählen.
2: Könntest recht haben.
0: Wie kam das denn zu dem Thema? War das Ihre Idee? Zur Erklärung, er sitzt hier mit einem Barcelona-Shirt. Ich glaube auch einer.
3: Sorry.
0: Ein Barcelona-Trikot. Nee, das ist doch Madrid. Madrid ist doch der gute spanische Verein.
2: Nee. Das ist der korrupte Verein.
0: Ja, auf jeden Fall. Wie kamst du zu dem Thema, Christian?
2: Ich habe mir einfach mal gedacht, wir können mal über Fußball sprechen, weil das hatten wir jetzt so noch nicht und es passt, ist ja auch ganz passend zu WM. Und so bin ich halt, oder ich auch selber Fußballfan von mehreren Mannschaften bin, habe ich mir gedacht, kann man mal über dieses Thema sprechen, weil da vielleicht, weil es ja auch so, wie gesagt, durch eine WM so auch ein allgemeines Thema vielleicht so in irgendeiner Hinsicht ist und da jeder vielleicht so ein bisschen mitsprechen kann, wie er die WM findet oder was er nicht so gut dran findet. Deswegen dachte ich, kann man es als Thema vielleicht ganz gut machen, genau.
0: Das klingt doch gut. Und wenn wir schon über das Thema WM reden, weiß denn einer von euch, wann Deutschland das letzte Mal gewonnen hat?
4: 2014.
0: Ich weiß, wieso wusste ich, dass du das als erstes sagst?
2: Ja, hätte ich jetzt auch gewusst.
4: Um genau zu sein, am 13. Juli 2014. Ich weiß sogar noch, das war spät abends. Ich durfte es nicht mit meinen Eltern im Fernseher gucken, weil am nächsten Tag Schule war und ich erst 10 war und nicht selber entscheiden durfte, wie lange ich wach bin. Dann habe ich es heimlich im Radio mitverfolgt, bin allerdings eingeschlafen. Und dann am nächsten Morgen hat mich dann meine Mutter geweckt und hat meinem Bruder und mir gesagt, wir sind Weltmeister. Ach, und übrigens, Jonathan, ich habe gemerkt, dass du dir das Spiel gestern heimlich im Radio anhören wolltest.
1: War das Spiel mit dem legendären Tor, wo der eine Typ es predicted hat? Oder?
0: Nee, das war das Halbfinale, glaube ich.
1: Okay.
0: Aber
1: ich
0: auf glaub, jeden Fall.
1: 2-1 da.
0: Also, Christian, du korrigierst mich jetzt, ich bin bei Fußball nicht so bewandert. Es gibt ja immer in der Weltmeisterschaft, hat ja jede Mannschaft so ihr Lied, gell?
2: Ja, kann man schon so sagen.
0: Und was war das 2014?
2: Boah. 2014, da fragst du mich was. Muss ich, glaube ich, sogar patzen, weil ich die damals tatsächlich gar nicht so verfolgt habe.
5: Aber das war doch ein deutsches Lied, oder nicht?
4: Ja.
5: Auf uns?
0: War das auf uns? Ich dachte,
6: oder war das 54,
4: nein,
6: 74,
4: 90,
6: 10, was auch immer?
0: Es war Waka Waka, wenn ich mich recht im Sinne von Shakira.
4: Das ist 2010. Das weiß ich zufällig auch.
2: Das war 2010.
0: Weil okay, damals, ich sag nichts mehr, ich mach nur noch die Technik und ihr macht es.
2: Außerdem war Waka Waka der offizielle WM-Song.
1: Ja, weil ich meine, da als...
0: Ach, der von der gesamten WM?
2: Ja, genau. Weil jedes Land hat ja so, glaube ich, tonentechnisch ein eigenes Lied. Aber zum Beispiel dieses Jahr war es ja auch von Shakira, da ist offizielle. Dann, ich weiß nicht mehr, welches es war ja, La hieß es ja und das von 2010 war ja Waka Waka, aber es war das Offizielle für die komplette WM, weil es ist dann quasi wie jetzt Tai zu jedem Spiel quasi am Anfang gelaufen.
1: Ich glaube, Chris, dieses La La La könnte aus 2014 sein, weil das ist, glaube ich, da erschienen.
2: Könnte möglich sein.
0: Dann würde ich sagen, dann springen wir mal zurück ins Jahre 2010, damals, als die Welt noch in Ordnung war und hören uns einmal das Lied an.
4: Das war eine tolle Zeit, da war ich 6.
1: Und der Döner hat noch 3 Euro gekostet oder weniger.
0: Los geht's.

0: Spanien.
1: Ich sag Argentinien.
2: Also vertraue
1: ich aber auch.
2: Also vertraue mir, Argentinien hat zwar Messi, aber Spanien wird's holen.
0: Und wenn Argentinien gewinnt, ne, dann haben die es eh nur erkauft. Ja, weil die mich so fair spielen.
3: Und genau deswegen sage ich das.
2: Nein, Argentinien Spanien gewinnt. Wird's machen.
3: Na, ich weiß nicht.
2: Weil zum einen hat Spanien Dutzend Spieler, die noch nie so was gewonnen haben. Und zum anderen haben die beste Defensive.
3: Ich will ja jetzt nichts sagen, aber ich habe da nur irgendwas von einer roten Karte mitbekommen. Aber darauf gehen wir jetzt mal besser nicht so genau ein.
4: Das ist ein ganz anderes Fass.
3: Keine Ahnung, ich kenne mich da ehrlich gesagt nicht genug aus. Ich meine, ja, Weltmeisterschaft,
5: Fußball. Wenn wir gerade bei einer roten Karte sind, was ist eigentlich der Unterschied zwischen einem Fußgänger und einem Fußballer?
4: Hä? Das ist also der Fußgänger muss bei Rot stehen bleiben, der Fußballer darf gehen.
5: Genau.
4: Ja. Oh.
2: Stark.
4: Ja, schon.
3: Ja.
0: Ja. Keine Worte mehr dafür.
4: Das war noch
3: Melli, nicht so frech, sonst kriegst du die rote Karte.
1: Ja, was soll man mit der gelben?
3: Die gibt's hier nicht. Hier gibt's direkt die rote Karte.
6: Ah. Eiskalt. Und was passiert, wenn man die rote Karte hier
2: ich muss gehen.
3: Dann darfst du gehen.
0: Wer kann eigentlich abseits am besten erklären von euch? So, dass es jeder versteht.
3: Das ist eine sehr interessante Geschichte. Meine Freundin ist sehr fußballbegeistert. Und ich war mit der im Stadion. Und dann gab's einen Abseits. Und ich frag sie, was Abseits ist. Und sie sagt, keine Ahnung. So wie ich das jetzt verstanden habe, ist es irgendwie, wenn der Fußballer zu nah am Tor ist, und keine anderen keine vom anderen Team in diesem Bereich ums Tor rum ist. So habe ich das, glaube ich, jetzt verstanden.
2: Also ich weiß es nicht zu 100%, ich tue mich da auch schwer, aber ich glaube, es ist irgendwie davon abhängig, wie der gegnerische oder der eigene Spieler vom Tor, wenn der Ball quasi, wenn er normal im Spiel gepasst wird und die dann quasi im Strafraum sind, die Spieler, und wie dann quasi welcher Spieler wo steht und den Ball abbekommt. So in die Richtung des Abseits, aber ich tue mich da persönlich auch sehr schwer.
3: Ich sag, das ist mir viel zu kompliziert. Wenn der Ball drin ist, ist der Ball drin. Wenn der Ball nicht drin ist, ist der Ball nicht drin.
2: Wäre schön.
0: Ja, aber schau mal, wenn jetzt, man könnte ja auch rein theoretisch so spielen, wenn jetzt Spanien und Argentinien gegeneinander spielen, Spanien schießt einen ganz weiten Schuss, okay, bis zum Tor rüber, und ein Mitspieler steht auch genau am Tor, aber keiner von den Argentiniern, dann ist es Abseits. Weil so, er ist da alleine und er könnte direkt ein Tor machen.
3: Ja, aber ich sag, genau das ist ja Taktik, dass da einer alleine steht. Das ist ja, also...
0: man sich ja das direkt holen.
3: Also. Das wäre ja prinzipiell einfach gut gespielt, oder nicht? Also ich bin da nicht bewandert, aber meiner Meinung nach wäre das einfach ein gut gespielt.
2: Also ich habe eine Abseits eine Sache, die ich nie kapieren werde.
1: Ja, aber muss man alles kapieren, was im Kontext Fußball steht?
6: Nö. Also ich glaube, die wirklichen Experten, die wissen wirklich... alles, aber ich glaube, die wirklichen Experten, das sind wirklich sehr wenige.
2: Naja, was heißt Experten? Also
4: FIFA.
2: Also auch bei mir so die Leute, wenn die da teilweise schon irgendwie das Abseits darauf erkennen, wo ich mir denke, wie um alles in der Welt wollt ihr das da schon erkennen, das finde ich schon krass. Also wenn man das da anschaut und die sagen, das war kein Abseits, das war Abseits, ich denke mir so, okay, krass, ich habe gar nichts erkannt, aber also so No-Name-Menschen, sag ich mal, die erkennen das schon, aber...
1: No-Name-Menschen.
3: NPCs. Aber wisst ihr, was ich krass finde und was ich nicht erkannt habe? Genau, als ich auf dem Konzert war. Und Christian, wo war ich auf dem Konzert?
2: Ja.
3: Dream. Ja. Wo? Ja.
2: Ja. Ja, hab ich ja gesagt.
3: Und Dream und Fußball, was gibt's da?
0: Da gibt's ein besonderes Lied von EM 2021.
3: Und das hören wir jetzt. Let's go.
0: Ich kann ja schon wissen, da regnet es.
3: Also das hören wir gleich, weil erstmal will ich dich fragen, Christian, wieso kennst du das nicht? Ich dachte, du wärst Dream-Fan.
2: Also tatsächlich, also zum einen, das Lied ist jetzt von, sag ich mal, von einem Künstler, der jetzt nicht so weltbekannt ist.
3: Und zum anderen, aber ist das dein Lieblingskünstler?
2: Ja, aber ich bin noch nicht so lange Dream-Fan.
1: Außerdem bist du Fußballfan, bevor du Dream-Fan
2: bist. Ja, aber ich bin noch nicht so lange Dream-Fan.
3: Und das ist der geilste Fußballsong, den es gibt, deshalb hören wir da jetzt rein. Let's go.

0: Also das mit Deutschland holt uns den Pokal, also ich weiß ja jetzt nicht.
1: Ja, das hat es bis jetzt die letzten Jahre nicht so ganz geklappt, bisschen gescheitert.
2: Das hat leider das letzte Mal 2014 funktioniert, 2016 sind sie im Halbfinale rausgeflogen, 2018 im eigentlich bereits bei der...
0: Hallo, halt, stopp. Was ist die erste Regel im Radio?
3: Franzi?
4: Nein, ich war das nicht.
2: Ich habe mein Handy nicht mal hier.
3: Ich habe mein Handy zwar hängen, aber es ist leise.
0: Oh, unser Besuch. Oh, das geht gar nicht. Ich sag, wir müssten das so machen wie auf der Arbeit. Auf der Arbeit gilt, wenn du deinen PC nicht sperrst, dann gibt's einen Kuchen für alle anderen. Deswegen, Melli, bringe uns allen einen Kuchen mit.
1: Ich danke dir. Oh.
0: Vielen herzlichen Dank.
1: Den größten Kuchen Deutschlands hätte ich gerne, bitte.
0: Die Regel gilt ab jetzt, wer das Handy nicht ausmacht und das Handy in der Sendung klingelt, gibt's einen Kuchen.
1: By the way, zum Thema...
3: Vor allem, du sagst Besuch, aber dabei weiß niemand, dass du Besuch hast.
2: Doch, man hat doch schon ein paar Mal Melli und dich gehört und man hört euch normalerweise nicht. Das heißt, die aufmerksamen Zuhörer, die regelmäßig unsere Sendungen hören, die wissen schon, dass Melli und du eigentlich nur zu Besuch da sind.
0: Das ist quasi ein Sekret oder wie die Jugend von heute das nennt, Secret. Keine Ahnung, mit eurer
1: Ingrid,
0: mit eurem Lied.
3: Secret.
4: Alter.
0: Mit eurem Denglisch fliegt doch kein... Also in meiner Jugend, da hat man noch entweder Deutsch gesprochen oder Englisch.
1: Deine Jugend vor allem.
4: Ja, in deiner Jugend hat man auch noch Klorke gesagt oder so.
0: Ja, tatsächlich. Und Kohldampf.
2: Ich dachte Kohldampf nach wie vor crazy. Ich erinnere dich nach wie vor dran, dass du 3 Jahre jünger bist als ich.
0: das ist der Witz dahinter.
4: Apropos Witz. Also wenn Deutschland echt so schlecht spielt, wie ihr sagt, dann sagt der Trainer wahrscheinlich Folgendes. Ich habe gesagt, ihr sollt spielen wie noch nie und nicht, als ob ihr noch nie gespielt hättet.
1: haben, glaube ich, übrigens von Nagelsmann so verstanden.
3: Ja, also Nagelsmann sagt ganz schön viel, wenn der Tag
1: Aber kommt. Wir haben zum Glück einen neuen Bundestrainer wahrscheinlich bald, den guten alten Jürgen Klopp. Und er wird uns bestimmt dann zum nächsten Europameister und Weltmeisterschaft führen.
5: Geil. Apropos... Jetzt sind wir gerade eingefallen, ihr kennt doch alle bestimmt Jogi Löw, wo hat denn der gespielt?
0: Der war doch Trainer, ja, eben. Aber das war doch dieser Trainer, der sich immer an die Eier
1: gegeben hat. Ja, doch, genau.
2: Ich glaube, echt? Hat er das gemacht?
1: Ja, for real. Nicht nur das, also der war ein bisschen komisch.
2: Okay.
5: Mein Favorite war immer noch Walter Frosch.
6: Was haben sie da hier im Stutzen?
4: Zigaretten! Was, hieß der echt Frosch?
0: Jetzt erstmal eine durchziehen.
6: Nee, nach dem Spiel.
0: Warum ist dann dabei?
6: Ich saß gerade auf der Bank und gerade Eckwechsel.
0: Das ist tatsächlich auch ein Running Gag bei uns auf der Arbeit.
4: Boah, der hieß ja nicht nur Frosch, der klingt auch wie ein Frosch.
3: Aber jetzt mal von den Bundestrainern abgesehen, können wir mal über die Goat sprechen?
0: Können wir gleich. Bevorher. Was ist noch ein Running Gag an Song?
4: Sieht aus wie mit Bildern, Nora.
0: Was ist noch ein Running Gag, der jetzt während der WM entstanden ist, songmäßig? Ein sehr, sehr alter Song, der, ich sag mal, gecovert will ich es nicht nennen, aber auf TikTok viral gegangen ist bei anderem Text.
3: Moskau.
0: Wirf die Gläser an, die Wand. Russland ist ein schönes Land. Hey, Moskau von Genghis Khan.
3: Aber das war Genghis Khan.
0: Oder auch doch nicht. Irgendwie... Ich weiß
5: Genghis
0: nicht.
5: Genghis Khan ist ein anderes Lied.
3: Nein, das ist
0: Genghis Khan.
5: Es gibt auch ein Lied, das er heißt.
1: Nee, es soll schon das Richtige sein. Also
0: Genghis Khan Moskau. Das ist von Genghis Khan.
1: Ja, das stimmt.
2: Ja.
0: Ja, ich habe gerade nochmal recherchiert. Es ist von Genghis Khan, deswegen würde ich sagen, hören wir jetzt rein: Genghis Khan Moskau.

0: Haaland, Haaland. Ja, also das Lied, das wurde ja umgetextet zu Haaland. Ja, wer ist Haaland? Kannst du das kurz erklären?
1: Haaland ist halt die norwegische Goat, würde ich behaupten.
0: Die Goat?
2: Der Goat. Also Haaland ist, zum Erklären, das ist der aktuelle Stürmer bei Manchester City, der davor bei Borussia Dortmund war und mit Man City das Dribble, meine ich, vor 3 Jahren geholt hat. Und ein verdammt guter Offensivspieler, das geisteskrank gut. Und der war jetzt mit Norwegen bei der WM dabei, dank Haaland, und hat dort auch ordentlich auf sich aufmerksam gemacht und ordentlich die WM abgerissen, wenn man das mal so nett ausdrücken kann. Also ist ein krasser, guter Stürmer.
0: Crazy, ich habe mitbekommen auch irgendwie, der ist auch an sich sehr Meme geworden, wenn ich das richtig mit, also ich habe den die ganze Zeit auf meiner TikTok for you und ich würde nicht sagen, dass ich irgendwas mit Fußball am Hut habe, aber ich finde den Typen ganz unterhaltsam, weil der ist aus dem Flugzeug gestiegen mit einem Waschbär mit einer Whiskyflasche in der Hand.
2: Ja.
1: Also das ist, er ist halt auch der einzige Grund, aus dem die Frauen die WM gucken, sag ich.
0: Sagst du, das ist der einzige Grund, warum du die WM guckst?
3: Nee, ich habe die WM nie aktiv geschaut, aber ich sag, er ist die einzige Begründung für Frauen, die WM zu gucken, außer sie haben einen Partner, der sie dazu zwingt.
0: Also an die anderen Namen hier. Okay, gut, das ist vielleicht eine schlechte Frage. Ihr seht nicht so gut, es tut mir leid. Aber Melli, an dich als andere Frau hier im Haus, würden Sie der Aussage so zustimmen?
4: Dass Frauen nur wegen Haaland schauen und wenn nicht, werden sie gezwungen.
0: Schaust du nur wegen Haaland?
4: Nein, eigentlich nicht. Also ich habe die WM jetzt auch nicht aktiv verfolgt. Ich habe selber nur
0: die Spiele mit Haaland.
4: Nein, ich habe nur die Spiele von Deutschland angeschaut und selbst habe ich über eine Tipp-App habe ich selber mitgetippt und habe halt auch so dann halt auch Punkte gesammelt, die was mir dann im Endeffekt dann
0: zum Glücksspiel sagen wir nein.
4: Also ich setze ja kein Geld mit rein, ich tue einfach nur tippen.
0: Dann ist es ja langweilig.
4: Aber ich kriege ja Geld dafür, dass ich tippe.
0: Hey, das ist ja, hey, also.
3: Dann musst du ja gar kein Geld mehr setzen.
4: Ich muss, also die App geht nach dem Prinzip, du kannst tippen und in die Punkte, die du sammelst, kriegst du dann am Ende ausgezahlt.
0: Ich glaube, du hast die irgendwo auf so einer illegalen Webseite. Also das klingt nach, du wirst gehackt, sag ich.
4: Nee, es ist eine sehr vertrauenswürdige.
0: Also das weiß ich jetzt nicht.
4: Nicht sagen.
3: Seite hört sich ganz falsch an.
2: Das erinnert mich.
0: Mit vertrauenswürdigen Seiten kenne ich mich tatsächlich aus. Da bin ich tatsächlich sehr groß drin in dem.
3: Ach so.
0: Ja, tatsächlich.
5: Okay. Aber die sind nicht nachgebaut, die Seiten, oder?
3: Jan,
0: die nachgebaut.
3: Wer spricht von Phishing?
5: Ja.
0: Ach so, ja, gelegentlich mal.
5: gelegentlich
0: mal. Man auszahlt sich nicht von... Nein, sowas macht man nicht. Und immer schön im Internet aufpassen, liebe Kinder. Nicht, dass ihr aussehen auf einen bösen Link klickt, weil das sind böse Menschen dahinter, die eure Daten klauen wollen. Und ich wenn jemand euch auf WhatsApp schreibt, hallo Mama...
3: / Papa.
0: Es ist zu 99% nicht euer Kind.
5: Ich hatte gerade auch gerade vor ein paar Sekunden, ich glaube vor ein, zwei Minuten, gerade eine Nachricht von einem Internetanbieter bekommen. Und die war mir ein bisschen suspekt, weil ich persönlich nicht angesprochen wurde. Also
6: war das mit dem, bist du auch interessiert an ÖPNV?
5: Nein, das war was anderes.
0: Moment, aber dazu muss man sagen, tatsächlich, es gibt zum Beispiel mittlerweile... zum Beispiel öffentliche Institutionen ist es teilweise so, dass sie nicht mehr persönlich in E-Mails anschreiben aus datenschutzrechtlichen Gründen, wo ich mir denke, wenn ich irgendwas, einen Link bekomme von einem Amt oder so und dann nicht persönlich mein Name steht, dann ist es für mich schon mal ein Zeichen, das könnte fake sein.
3: Dann schreibt doch die Bank trotzdem nicht Hallo Kunde oder Hi.
0: Doch, die schreiben dann teilweise Hallo Kunde oder sowas. Und da denke ich mir so, das ist ein bisschen unseriös.
5: Ich finde es so echt dumm.
1: Außer
5: stell dir vor, du kriegst so eine Mail, da steht Hallo, Name einfügen. Bitte überweisen Sie.
3: Okay, so dumm sind nicht mal Phishing-Menschen.
0: Ja. Hey, solche Menschen sind verdammt schlau.
7: Das sind zwar
0: schlau.
7: Phishing-Menschen, ja, aber nicht dumm wie Fische.
5: Ja, sogar Fische sind schlauer.
7: Ja, stimmt. Aber naja, also die Bank könnte theoretisch auch Hallo Kunde oder so schreiben, aber nur wenn es eine automatisierte Antwort ist. Und
0: ja, aber
3: wissen Sie, was das
0: auf automatisierte Mails kann man ja easy drauf zugreifen. Also das ist ja nicht das Problem.
3: Das Lustige ist, dass die Bank gar keine Mails verschickt. Also müssen wir uns darum keine Sorgen machen.
7: Echt?
3: Nein, macht's nicht.
0: Bei welcher Gammelbank bist du, dass sie dir keine E-Mails schreiben?
2: Also meine schreibt mir E-Mail.
0: Keine Ahnung, bist du bei einer Bank?
3: Wir haben da heute erst drüber gesprochen.
7: Sogar Frau Fischer hat gesagt, dass die Bank nie E-Mails schreibt. Also man kann bei welcher Bank auch immer sein, die schreibt.
3: Nur wenn du Online-Banking hast. Du kriegst im Online-Banking in dem Schriftverkehr quasi, aber nicht per Mail.
4: Ja, stimmt.
3: Dann würde ich mich fragen, bei welcher Gammelbank du bist.
0: Ich bin tatsächlich bei der Commerzbank und krieg schon des regelmäßigen mal E-Mails über irgendwas Relevantes, Nutzungsbedingungsänderungen oder so.
3: Ach so, ja, das ist mir klar.
0: Ja,
3: ich habe heute erst was zu der Commerzbank gesehen.
0: Ja, und da ist... Wie?
3: Ja, das ist... Ja, was nicht so gut ist.
5: 22.000.
3: Da sind so 22.000 Euro flöten gegangen.
5: Ja.
0: Wie war das nochmal letztes Jahr bei der Sparkasse? Aber das ist ja nicht unser Thema. Das ist ja nicht unser Thema.
5: Komplett einfach mal. Apropos Geld.
0: Aber ich glaube, da sind so 74, 74, 70,
5: 90, 10, also
0: 2010 Euro verloren gegangen oder so? Oder was sind das für Zahlen hier? Die sehe ich hier irgendwie auf meinem Dashboard. Was sind denn das für Zahlen?
5: Das sind so, meine ich, wenn ich nicht komplett bescheuert bin, so die Zahlen, wo Deutschland Weltmeister wurde, wo die es noch geschafft hatten.
0: Damals. Aber Deutschland ist 2010 Weltmeister geworden?
5: Nein.
6: Nein, 2014, aber nicht 2010.
0: Auf jeden Fall sind es fußballrelevante Dinge. Ich sehe hier irgendwas von Sportfreunde.
3: Die Sportfreunde ist Stille.
0: Was ist denn das?
3: Das ist die
5: Band.
0: Ich kenne Sportfreunde Cordoba.
3: Ja, ich kenne das, wenn man zu dir sagt Sportsfreund.
0: Das kenne ich auch.
6: Das kenne ich auch.
0: Und das ist ein Song. Sollen wir den mal hören?
5: Können wir machen.
0: Ja. Achso, die Begeisterung hält sich hier schon wieder hin.
3: Soll ich jetzt anfangen zu klatschen oder zu jubeln?
0: Ich gebe mir jetzt hier irgendwie Mühe, mich trotz meinen fehlenden Kenntnisses in Fußball irgendwie hier mir Mühe zu geben und dann sowas. Nee, jetzt habe ich keine Lust mehr. Jetzt mache ich Musik an und jetzt habe ich nichts mehr mit euch. Jetzt habe ich keine Lust mehr.
7: Dabei habe ich gerade ein bisschen mitgekriegt.
8: Und zwei und drei und vier.

0: 56, 74, 90, 2010. Hat euch jetzt allen die Sprache im Schlager, Junge. Jetzt habe ich mal den Song, der sich die ganze Zeit gewünscht wurde, angemacht. Jetzt muss ich hier auch noch wieder alleine schwätzen, weil die alle keinen Bock haben.
1: Naja, was sollen wir?
2: Worüber möchten Sie denn sprechen?
0: Ich.
2: Ja, Sie.
0: Über was möchten Sie denn sprechen? Sie sind ja heute der Gast.
2: Ich bin hier nur Praktikant. Also ich bin nicht mal Praktikantin, ich fühle mich eher wie Azubi hier.
0: Ich sag eher Praktikanten, weil Praktikanten sind noch mal ein bisschen. Ich würde jetzt nicht sagen, sind einfach noch mal ein bisschen unerfahrener als Azubis.
2: Ja, du hättest mir halt einfach mehr erklären müssen, dann wäre das ein bisschen einfacher.
0: Also, nee, eigentlich hätten sie hier auch eigentlich nur daneben sitzen können. Aber ich meine, der Christian, der hat sich halt einfach vorhin in den PC reingehackt, weil der unbedingt Stream hören wollte. Das war halt der Christian, der wollte halt unbedingt seinen Lieblingssong hören.
3: Der hat davor eine Phishing-Mail geschickt.
0: Der hat uns eine Phishing-Mail geschickt, da habe ich ausgesehen, das war so ein Prinz, der wollte mir so 10 Millionen Euro schicken, da musste ich nur auf so einen Link klicken, da habe ich draufgeklickt. Irgendwie die 10 Millionen sind nicht gekommen, ich weiß auch nicht.
3: Ich hoffe, die 10 Millionen sind auch nicht von dir verschwunden, aber...
0: Ich weiß nicht, ich sollte dem so 700 Euro schicken auf PayPal.
2: Hast du gemacht, oder?
0: Er meinte aber Freunde und Familie. Ach, ich meinte so, ja, du bist Familie.
2: Ja, 100.
0: Er meinte, er sei Dominic Toretto und ich sei seine Familie oder so. Irgendwie so. Sowas, keine Ahnung.
2: Ich hätte mal DNA-Test verlangt, ne?
3: Ich glaube, Robert, deine Waschmaschine ist jetzt da.
0: Oh, meine Waschmaschine. Nee, tatsächlich, meine Waschmaschine steht schon bei mir im Keller.
2: Beziehungsweise ich habe. Vor allem ist das ja keine Waschmaschine.
0: Ich wollte gerade sagen, ich bin sogar richtig krass. Ich habe einen Waschtrockner. Meine Waschmaschine kann auch trocknen. Heißt, ich muss meine Wäsche nicht umpacken. Das braucht wahrscheinlich 10-mal so viel Energie.
2: Und dauert auch 20-mal so lang?
0: Nee, nicht mal. Ich hatte den einfach nur scheiße eingestellt. Der braucht nur 4,5 Stunden. Das geht eigentlich voll klar.
2: Also ich kann schneller Wäsche waschen. Ich kann schneller Wäsche waschen. Mit trocknen und waschen. Bin ich in 3 Stunden fertig.
0: Wer? Wird gefragt. Nein, aber ich muss meinen Arsch nicht zur Waschmaschine bewegen, um die Wäsche umzuwechseln.
2: Ja, muss ich auch nicht, meistens. Macht irgendjemand anders für mich.
3: Oha.
0: Ja, dazu hat man eine Freundin.
3: Aber das
0: hat keiner gehört.
3: Generell, wenn man jemanden beauftragt, dann sag ich mal, oder generell für die Menschheit, man muss ganz viel Liebe zeigen, das weiß
2: man. Weißt du, Atem, ich beauftrage ja niemanden, das machen die alle freiwillig.
3: Ja, alle aus Liebe, warum auch immer.
2: Das würde ich so jetzt nicht sagen.
4: Ja. Oh, apropos Liebe, ich habe gerade einen Witz auf Lager, der passt zu dem Thema und auch zu dem Thema, das gerade, um das sich gerade die Sendung dreht. Und zwar sagt ein Fußballer zu seinem Mannschaftskameraden, Kollegen, was auch immer, wieso küsst du eigentlich deine Freundin direkt vor unserem Training? Lenkt dich das nicht ab? Sagt der andere, ja wieso, das gibt einen super Kick.
3: Alles klar, das stimmt eigentlich.
4: Okay. Wegen Kick und Kicken.
3: Ja, also ich könnte da jetzt was sagen, aber ich glaube, das wäre...
0: Nein, Artem, wenn du das sagst, dann kriegst du die 10-fache rote Karte. Dann werfe ich dich hier persönlich raus.
3: Deswegen
0: aber
3: ich
0: persönlich. Hinter mir ist das Fenster offen, da fliegst du dann raus.
4: Oha.
2: Sicher, aber, dass du das schaffst?
3: Wenn ich dann im Herzen von Europa irgendwo lande, dann ja.
2: Ja, weißt du, Artem, dafür bist du aber ein bisschen zu sehr in Deutschland.
5: Schmeiß dich nach Spanien.
0: Moment, das Herz von Europa, das ist doch, was ist das, Hessen? Ich glaube.
1: In Frankfurt am Main ist das, um genau
3: Herzen
1: zu sein.
3: Herzen von Europa.
2: Wer hat das entschieden?
0: Er hält der Steine, glaube ich.
5: Besoffene.
0: Nein, unten Bundesland hat doch als offizielles Motto von wegen im Herzen von Europa. Ganz kurz. Wir hören den Song gleich, im Herzen von Europa, aber Bundesländer-Mottos. Ich finde, das Dümmste, was die Baden-Württemberg je gemacht hat, die Land-Kampagne, finde ich gut, was? Aber ihr hättet den Slogan nicht auf The Land ändern sollen, sondern wir können alles, außer Hochdeutsch, war einfach viel besser. Also, das muss ich ganz kurz loswerden. Deswegen... Das wollte ich kurz loswerden. Und dann hören wir im Herzen von Europa von, was ist denn das?
3: Einen bekannten Fußballvereins.
0: Und welcher?
3: Eintracht Frankfurt. Und das Lied kommt wirklich von Herzen. Hört euch das an.
0: Okay, hören wir uns an. Okay, ja. Wenn du uns dazu zwingst, dann müssen wir uns ja auch anhören.
3: Gezwungen jetzt nicht, kommt auch aus dem Herzen.
0: Let's go.

0: So, das war die Eintracht Frankfurt-Hymne. Glaube ich. Ja, weiß was? Ich nicht. Muss ich sagen, ich habe schon bessere Lieder gehört.
1: Rede.
2: Ja, tatsächlich.
1: Ey, Junge, das ist ein Karnevalssong, ganz ehrlich.
3: Ich bin ja immer noch total erstaunt, dass das erst, wie Atem gesagt hat, 1999 rausgekommen ist. Ich dachte, das wäre älter.
1: Oh, so scheiße, ich sag 1999.
0: Ich sag von der Qualität her hätte ich so auf 1914 geschätzt.
2: Das ist schon crazy.
1: Gab es die überhaupt?
2: Also, weiß ich nicht. Wann haben sie den Verein gegründet?
1: Boah, keine Ahnung. 1904 ist das im Dreh vielleicht? Also ich weiß nicht ganz genau, aber ich glaube sowas wurden ja die meisten gegründet.
0: Keine Ahnung. Kann ich nicht sagen.
1: Ich glaube 1904 oder sowas.
0: Ey, wann wurde Eintracht Frankfurt gegründet?
1: Das wollte ich gerade googeln.
4: Also,
5: ich habe meine Antwort geprüft und verifiziert. Eintracht Frankfurt wurde am 8. März 1899 gegründet. Damals als Frankfurter Fußballclub.
0: Crazy.
2: Das ist crazy.
1: Ja, ich hab da nämlich auch vorbei.
6: Ja, der könnte also, 100-jährigen Jubiläum.
0: Ich will jetzt nicht sagen, aber die Zahnradbahn in Stuttgart ist älter. Das ist schon, also wird mir schon stinken, würde ich sagen.
6: Mit der Zahnradbahn vergleichen.
2: Zahnradbahn ist aber auch cooler.
6: Das stimmt auch.
4: Was?
0: Auf jeden Fall.
6: Das
0: ja.
6: stimmt.
0: Ja. Ja.
2: Also ich bin
0: ja.
2: schon mal mit der Zahnradbahn gefahren.
6: Ich auch.
1: Ich nicht.
3: Ich bin tatsächlich.
0: Echt? Bist du mittlerweile mal Zahnradbahn?
2: Ich glaube schon.
0: Ich bin stolz auf dich.
3: Ich bin bisher zweimal damit gefahren.
0: Wir beide sind Standseilbahn gefahren.
2: Wir sind nicht nur Standseilbahn
0: gefahren. Wir sind diese alte Holzbahn
2: ja,
0: da gefahren.
2: Wir sind beides gefahren.
0: Sind wir beides gefahren?
2: Wir sind beides
0: gefahren. Ja doch, stimmt, wo du bei mir warst, stimmt. Melli hat keinen Bock mehr. Melli sieht sehr demotiviert. Melli, was ist los?
7: Nichts, ich bin nur ein bisschen müde. Ich bin heute nicht so. Also irgendwie bin ich schon fremdlich hergekommen, aber auch irgendwie nicht. Eigentlich bin ich nur hier, weil ich meinen Schlüssel vergessen habe. Für zu Hause und ja.
0: Perfekt, bisschen müde, aber gleich noch fett Party machen.
2: Ja, weißt du, wir gehen jetzt gleich noch fett saufen zusammen, weil wir hier genötigt werden.
0: Nee, ich weiß, dass sie nachher noch Geburtstag nachfeiern.
7: Ja, aber ich nur noch nicht, gehen dafür auch noch was Fettes trinken.
2: Ja.
0: Ach so, ja, okay. Viel Spaß dabei. Viel Spaß dir.
4: Danke.
0: Das ist bestimmt eine schlaue Idee, sich zu besaufen.
2: Ja, komplett schlau.
0: Willst du mitkommen? Ich gehe nachher vielleicht. Ich wurde nachher noch in eine Bar eingeladen. Kommst du mit?
2: Von wem?
0: Mit ein paar Arbeitskollegen.
2: Kenn ich die? Also habe ich schon mal von denen gehört.
0: Die kannst du ja kennenlernen.
2: Ach so, chillig.
0: Ja, apropos kennenlernen. Wisst ihr, was man auch gut kennenlernen kann? Eine Mischung aus Schach und Fußball. Oder auch Schach und Rasen. A.k.a. Rasenschach. Können Sie auch erläutern, wie Sie auf diesen sehr intellektuell hochwertigen Einfall gekommen sind?
2: Keine Ahnung, manchmal macht mein Hirn komische Sachen.
0: Nee, wie kommen Sie auf Rasenschach?
8: Ja, du hast gesagt, Rasenschach ist gut.
0: Habe ich so nicht gesagt, aber
8: ja. Ich vertraue dir einfach. Quelle, vertraue mir, Bruder, weißt du?
0: Achso, ja. Das ist unser nächster Song von Philo. Oder Philo.
8: Philo. Hier, der alte Sack kann das nicht mehr richtig aussprechen.
0: Ja, sorry.
6: Rente halt beantragt.
0: Sorry, ich bin halt einfach ein bisschen zu alt für die ganze Jugend.
8: Ja, wer Knorke gesagt hat, ne?
4: Ob Rasenschach oder Fußball, es gibt ja bei jedem Spiel, bei jeder Mannschaft halt, alles okay?
0: Alles top, gut. Ja.
4: Okay, also jeder kann was anderes gut. Und wer kann denn eigentlich am besten tunneln?
8: Ja, keine Ahnung.
4: Der Maulwurf.
8: Boah.
6: Das stimmt doch.
0: Und den habe ich nicht kommen sehen. So wie der Maulwurf. Der hat es bestimmt auch nicht kommen sehen.
8: Kommen sehen ist halt auch schwierig, ne?
0: Ja, meine Brille ist halt.
6: Wenn wir mit vielen Blinden arbeiten, ist
0: Moment. Es ist schon schwierig, kaum zu sehen.
4: Vor allem für mich schwierig.
0: Es ist schon schwierig, kaum zu sehen, weil heute ist zum dritten Mal an meiner Brille innerhalb von einem Jahr der Bügel einfach abgefallen. Ich hatte die nur in der Hand, der Bügel fällt einfach ab, muss ich schon wieder zum Optiker gehen. Was ist denn das?
8: Klingt nach einem Problem.
0: Ach nee, ich habe keinen Bock mehr. Auf den Show hören wir jetzt erstmal Rasenschach.

0: Nein, nein, nein, Atem, den Song hören wir nicht nochmal. Nein, nein, nein, nein, nein. Oh nee, das ist ja schlimmer. Nee, nee, nee, nee, nee, nee.
1: Also, Robert, hör auf Fishing Bait zu klicken.
0: Ja, das sollte ich echt mal bleiben lassen. Aber ich denke mir immer, ich mag Fisch. Fisch schmeckt gut. Meine ganz blöde Frage. Darf man diesen Song überhaupt hier spielen? So, wir sind im wunderschönen, edlen, tollen, perfekten Baden-Württemberg. Ja. Und dann kommen hier die Badenser an.
2: Ja, weil finde ich auch schwierig.
3: Also gleich bringt also, Baden, wenn man schon so ein Heisezeug spielt, dann gehört
2: ja, also das ist halt auch Baden, schwierig, weil
3: Bundesland Baden auch dazu.
2: Ja, aber dann spiel doch im Schwabenland nur Schwabenland.
0: Dann würde ich ganz ehrlich sagen, dann schalten wir dich runter. Christian, jetzt hört man dich nicht mehr so. Es ist Gleichberechtigung gibt es hier nicht. Also nicht für Badenser, das wollen wir nicht. Nee, wir hören jetzt hier das Badenerland von... Badenerlied. Sorry, das Badenerlied von... Von... Du bist der einzige Badenser hier und willst mir nicht erzählen, das einzige, was ihr Bekanntes habt, weißt du nicht, von wem das ist?
2: Gelfiersle.
0: Von Gelfiersle, das Badenerland.
1: Aber Robert, ich würde sagen, wir sind hier international.
2: Aber international heißt nicht so innerhalb von Deutschland, Arthur.
1: Ich würde sagen, Hessen ist ab heute ein eigenes Land. Hessen hat so viel eigene Regeln.
0: Ich sag's, Partnerland können wir abschieben. Das, obwohl das ist wichtig. Das
1: hey,
0: ist,
1: Baden ist schön. Also,
0: nee. Baden ist also wir hören jetzt auf zu diskutieren. Wir hören mal lieber den Song. Dann geh ich raus da. Komm, raus hier, raus. Geh ich in dein Partnerland. Gell, in Karlsruhe gibt's auch ein öffentliches Radio. Kannst du da ja Radio machen.
1: Komm.

0: So, das waren die bösen Leute, die keiner mag. Wer hat hier an der Technik rumgepusht? Irgendwer meinte, seine Kopfhörer zu laut stellen müssen.
1: Also dieses schöne Lied ist besser, wie es von
0: Helden. Das war tatsächlich lustig. Ich habe tatsächlich meine Kopfhörer zu laut. Ich hab Rasenschacht zu sein mitgehört.
2: Weil du bist der Einzige, der seine Finger am Mainboard hat.
0: Nee, die anderen können tatsächlich ihre Kopfhörerlautstärke auch einstellen.
2: Ach so, ja, ich bin halt zum ersten Mal hier, sorry.
0: Ja, gell.
2: Ja,
0: mach mal ein bisschen deine Hausaufgaben, lern mal ein bisschen, bevor du hier...
2: Dann hättest du mir mal welche geben sollen. Du hast gestern Abend zu mir gesagt...
0: Eigeninitiative, Mensch.
2: Gestern Abend um 11.
0: Wirklich, eure Jugend, eure Generation, die ist es nicht mehr.
2: Du bist ein Jahr älter als ich.
0: Ja.
3: Ich dachte, Luca, du bist Jahrgang 2009.
2: Nein.
0: Ich dachte, du wärst 6 oder 7 Jahrgang.
1: Oh.
2: Ich dachte, du hast einen Schaden.
4: Apropos Zahlen... darf ich den 5. und letzten Witz erzählen, den ich auf Lager habe?
0: Ja.
4: Also, den kennen wahrscheinlich die meisten, aber Versuch macht klug. Warum ist Aschenputtel im Fußball so schlecht?
3: Hä?
4: Sie läuft immer den Ball davon.
1: Alles klar. Den kannte ich nicht.
2: Ja, okay. The show must go on oder so?
1: Show must go on?
2: Ja, würde ich auch
0: sagen. Show must go off, wenn ich schon wieder auf die Zeit blicke. Wenn,
2: ja.
0: Mit einem Blick auf die Zeit. Ich habe meine Brille nicht mehr. Keine Ahnung, ich bin ein bisschen kaputt gegangen.
2: 5,5 Minuten.
0: 5,5 Minuten. Dann kommen wir noch kurz quatschen. Dann hören wir noch einen guten Song, um unser Trommelfeld zu heilen von der elendigen Qual gerade eben.
2: Hey, Gott, ja, und um nochmal klar zu machen, dass wir hier im Schwabeländle
4: hocken. Damit meinst du hoffentlich nicht meine Witze, oder?
0: Nein, ich meine das Lied von...
1: Hey, also ich will ja nichts sagen, aber es war viel besser wie das von Hessen. Immerhin werden in unserem Lied die ganzen Städte von Baden erwähnt, also ich will da nichts sagen. Also ganz
0: die zwei Stück, die ihr habt, Freiburg und Karlsruhe, also habt ihr irgendwas anderes? Was habt ihr Relevantes? Ihr habt SAP. Bro, was habt ihr sonst?
1: In Karlsruhe gibt es eine Regionalstadtbahn.
2: In Karlsruhe gibt es einen Bahnhof.
0: Ja, guck mal, die haben eine Regionalstadtbahn, weil die sich eine Stadt nicht... Guck mal, wir in Stuttgart, wir konnten uns eine S-Bahn und eine Stadtbahn und Regios leisten. Und bei denen hat es halt nur für eins gereicht.
1: Also, ich sag dir eins, du kannst von Karlsruhe mit S-Bahn durchgehend nach Frankfurt fahren.
0: Tja, aber warum will ich das? Warum?
1: Weil wir dafür das größere S-Bahn-Netz haben.
2: Wir haben...
0: tote Nummer.
2: Wir haben Stuttgart 21. Wir haben jetzt... 20.
0: Nora Goschalder. Nee. Damit fangen wir jetzt nicht an.
2: 2031. Wollen Sie dazu was sagen, Herr Schütz?
0: Also ich will ja jetzt nichts sagen, aber 1000 Meter Kabel falsch gelegt oder so. Mehr sage ich dazu jetzt aber nicht.
1: Kann mal passieren. Starke Leistung. Wir sind alle Menschen.
2: Wollen Sie Stellung zur Sommerpause beziehen, der SSB?
4: Zum Schluss jetzt
0: was?
2: Zur Sommerpause der SSB.
0: Warum Sommerpause der SSB?
2: Ich hab vergessen, wie das richtig betitelt wird. Hä? Mit den S-Bahnen.
0: Hast du gerade gesagt, dass die S-Bahnen von der SSB sind? Nee.
2: Die sind super, die sind wunderbar. Ich kenne keine besseren S-Bahnen.
0: Die S-Bahnen sind nicht von der SSB, die sind von der DB.
2: Entschuldige.
1: Und die S-Bahnen macht sind echt DB. Katastrophal.
0: Wie typisch
4: von der S-Bahn, mir fällt noch ein Witz ein. Der hat nichts mit Fußball zu tun, aber egal. Also, kommt eine Frau... im Hochsommer keuchend zur S-Bahn gelaufen und sagt, Mann, habe ich einen Durst, so aus Versehen. Und dann sagt der Schaffner, da müssen Sie zur Trinkbahn, das hier ist die S-Bahn.
2: Wunderbar, aber...
0: Lena, hast du noch abschließende Worte für uns?
3: Nee. Stimmt, du hast eigentlich fast gar nichts gesagt.
1: Ich brauche eine Einweisung.
0: Die kann ich dir gleich geben.
1: Dankeschön.
0: Aber für euch Zuhörer noch, ihr habt jetzt gehört, dass Nico Radio ein inklusives Projekt der Nikolauspflege hier auf der 99,2 oder und im Internet unter www.freies-radio.de hat mich gefreut, hat uns alle gefreut. Wir hören uns, wir sehen uns bald irgendwann wieder, also ihr seht uns. Und jetzt hören wir noch ein, wie versprochen, ein abschließendes Lied, um hier unsere Gehör wieder zu heilen. Und zwar ein Liebeslied. Und zwar Du bist mein Number One. Vom MC Pudel.
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0: Verantwortlich für die Sendung war Robert Schütz.

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1: 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Guten Abend und willkommen zur Sendung der Weißen Fabrik in der Inforedaktion hier im Freien Radio für Stuttgart. Am Mikrofon sind Simi, Micha und Hagi. 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
9: Good evening.
1: Ja, nochmal einen wunderschönen, guten, sonnigen, warmen Midsommerabend und willkommen zur Sendung der Weißen Fabrik in der Inforedaktion hier im Freien Radio für Stuttgart. Wir haben heute folgende Themen. Wir berichten über die Kriegstreiberpartei, die Grünen. Wir haben einen Kommentar von Sevim Dadelen zum NATO-Gipfel. Wir berichten über Herrn Wadefuhl an der Nordflanke. Ein Kommentar dazu. Der Wehrunwille steigert sich und wächst im ersten Halbjahr 2026. Zu Gast bei Freunden. Freiburg lädt Palantir ein. Wir sagen Grazie, Graz. Ein Kriegerdenkmal als Anziehungspunkt für Nazis wird uns beschäftigen und die Berliner Steuerverwaltung gegen die VVN. Doch zunächst mal die Erkennungsmelodie der Weißen Fabrik in der Inforedaktion hier im Freien Radio für Stuttgart, Bad Religion und Sanity.

Die Kriegstreiberpartei, die Grünen. Aus den Nachdenkseiten vom 10. Juli. Mit einem aktuellen Antrag im Bundestag, der Ukraine endlich unverzüglich deutsche Taurus-Raketen zu liefern, zementieren die Grünen einmal mehr ihren Status als die skrupellosesten Militaristen im Parlament. Die Forderung der Grünen nach Zerstörung von Abschussrampen, Munitionsdepots und Produktionsstätten auf russischem Gebiet mit deutschen Raketen ist so verantwortungslos, dass einem eigentlich die Worte fehlen. Ein Kommentar von Tobias Riegel. Die Grünen haben am Mittwoch vergangener Woche im Bundestag die Lieferung von Taurus-Marschflugkörpern und weitere Maßnahmen für eine noch stärkere Unterstützung der Ukraine beantragt. In dem grünen Antrag heißt es, darüber hinaus ist es notwendig, die Ukraine in die Lage zu versetzen, militärische Ziele hinter der Front präzise anzugreifen, um die Angriffsfähigkeit Russlands nachhaltig zu reduzieren. Die Zerstörung von Abschussrampen, Munitionsdepots und Produktionsstätten kann dazu beitragen, die Intensität der Angriffe auf die Zivilbevölkerung zu verringern. Solche Maßnahmen stehen im Einklang mit dem Völkerrecht und dienen unmittelbar dem Schutz der Bevölkerung. Die Bundesregierung sollte daher die deutsche Blockadehaltung zur Lieferung von Marschflugkörpern aufgeben und der Ukraine unverzüglich auch den Taurus zur Verfügung stellen. Das Abstimmungsergebnis illustriert die radikale Rolle, die die Grünen selbst unter den zahlreichen anderen im Bundestag vertretenen Kriegstreibern einnehmen. Der Antrag der Grünen wurde laut Abgeordnetenwatch mit 510 Nein-Stimmen zu 69 Ja-Stimmen und einer Enthaltung abgelehnt. Die gefährlichste Partei im Bundestag. Diese Ablehnung ist zwar gut, bedeutet aber mitnichten, dass nun im Bundestag jenseits der Grünen der Pazifismus ausgebrochen wäre. Natürlich hat das Abstimmungsverhalten auch mit Fraktionsdisziplin zu tun. Außerdem ist die Ukraine-Politik der Bundesregierung ja ihrerseits bereits als radikal, destruktiv und gefährlich zu bezeichnen. Teile der CDU befürworten schon länger die Lieferung von Taurus. Aber es geht eben immer noch destruktiver. Und die Grünen übernehmen hier wohl auch die Funktion, durch ihre besondere Radikalität in der Kriegsfrage den bereits radikalen Charakter der Ukraine-Politik der Bundesregierung im Vergleich etwas zu verniedlichen. Schwarz-Rot kann dann behaupten, seht her, es gibt Kräfte im Parlament, die sind sogar noch verantwortungsloser als wir. Und die Forderung, dass deutsche Raketen 85 Jahre nach dem deutschen Überfall auf die Sowjetunion wieder Ziele in Russland zerstören sollen, ist so verantwortungslos, dass einem die Worte fehlen. Der älteren Aussage Sarah Wagenknechts, dass die Grünen die gefährlichste Partei im Bundestag seien, haben die Grünen nun einmal mehr neues Fundament gegeben.

0: The Stranglers mit Peaches. Wenn der türkische Präsident Erdogan im Vorfeld des NATO-Gipfels am 7. und 8. Juli in Ankara hunderte Kritiker verhaften ließ, feierte die NATO in der Türkei die US-Angriffe auf den Iran und stellte die Weichen für einen direkten Krieg gegen Russland. Unter US-Präsident Trumps offener Erpressung lieferten sich die europäischen Vasallen gehorsam ans Messer. Finanziell, militärisch und existenziell. Ein Kommentar von Sevim Datalin, veröffentlicht auf den Nachdenkseiten.
1: Auf dem NATO-Gipfel am 7. und 8. Juli 2026 in Ankara schickte sich der Militärpakt an, den Mythos der Werte- und Verteidigungsgemeinschaft noch einmal gründlich zu dementieren. Während der türkische Staatspräsident Erdogan hunderte Wissenschaftler und Journalisten im Vorfeld verhaften ließ, um Proteste gegen das Treffen der Militärallianz präventiv zu unterdrücken, bezeichnete NATO-Generalsekretär Rutte die jüngsten Angriffe des größten NATO-Mitglieds der USA auf den Iran als absolut notwendig. Vasallenverhältnis und US-Erpressung. Angesichts wachsender Widersprüche in der NATO, die durch die Überspannung der eigenen Kräfte wie auch aus den sozialen Kosten der Aufrüstung wachsen, muss auf die Konstante des Vasallenverhältnisses der europäischen NATO-Mitglieder unter Einschluss der Türkei und Kanadas gegenüber den USA hingewiesen werden. Unter US-Präsident Donald Trump hat sich die Sprache der Erpressung zur Erneuerung dieses Vasallenverhältnisses durchgesetzt. Während US-Präsident Trump droht, etwa erneut mit der Annexion Grönlands oder dem Entzug des US-Schutzes, müssen sich die Europäer fragen, wie sie Trump bei Laune halten können. Dabei haben die USA ihre wesentlichen Maßgaben gegenüber den Europäern ohne Abstriche durchgesetzt. Rekordrüstungsausgaben und Kriegsvorbereitung. Die massive Erhöhung der Rüstungsausgaben der europäischen NATO-Mitglieder erweist sich als wahre Lizenz zum Geld

beeindrucken für die US-Rüstungsindustrie wie auch für US-Investmentfonds wie BlackRock, die gewichtige Anteile etwa an deutschen Rüstungsschmieden wie Rheinmetall halten. Deutschland meldet jedenfalls in diesem Jahr Rekordrüstungsausgaben von fast 125 Milliarden Euro an die NATO. Für 2027 soll diese Summe nach dem Willen der Bundesregierung auf 140 Milliarden Euro steigen. Über ein Drittel des Bundeshaushalts wird für Rüstung verausgabt. In wenigen Jahren soll es fast die Hälfte sein. Kann man aber bei einem Land, das die Hälfte seines Budgets für Militär ausgibt, noch von Aufrüstung sprechen, oder geht es nicht vielmehr um die Vorbereitung eines großen Krieges? Dazu passt, dass sich die USA auch bei Russland und der Ukraine komplett durchgesetzt haben. Die NATO stellt in Ankara die Weichen für einen Kriegseintritt gegen Russland. Doch es sind die Europäer, die ins Feuer gegen die Atommacht Russland geschickt werden. So wurde bereits im Vorfeld vereinbart, dass die Ukraine in den nächsten beiden Jahren 140 Milliarden Euro für die Fortführung des Krieges erhalten soll. Während sich die USA aus der Finanzierung zurückgezogen haben, ist Deutschland zum größten Finanzgeber Kiews avanciert. Wie sehr bereits jetzt der NATO-Stellvertreterkrieg in der Ukraine zum NATO-Krieg gegen Russland mutiert ist, war auch an den Äußerungen von NATO-Generalsekretär Rutte anlässlich eines Treffens mit dem ukrainischen Ministerpräsidenten Zelensky ablesbar. Zitat: Es ist wirklich großartig. Ihr seid erfolgreich damit, die russische Energie- und Verteidigungsinfrastruktur zu treffen, tief im russischen Staatsgebiet. Zitat Ende. Angriffe, die ohne die tätige Mithilfe der NATO wohl kaum möglich wären. In Ankara will die NATO hier den nächsten Schritt gehen, in der gefährlichen Illusion, die Atommacht Russland zur Kapitulation zwingen zu können. Ausschlachtung der europäischen Verbündeten. Trumps Erpressungspolitik folgt zweckrationalen Überlegungen, den Niedergang der USA durch die Ausschlachtung der europäischen Verbündeten aufhalten zu können. Während die USA gegenüber Russland ihr Ziel bereits erreicht haben und die Europäer und insbesondere die Deutschen dazu ermutigen, ihren Krieg gegen Moskau zu führen, geht es Trump um ein stärkeres Engagement der europäischen NATO-Mitglieder in Ost- und Westasien gegen China und den Iran. Hier will er mit seinen Drohungen eine stärkere Beteiligung der Europäer an den völkerrechtswidrigen Kriegen gegen Teheran wie der Herausforderung Pekings erreichen. Alle bisherige Erfahrung zeigt, dass die USA auch hier über kurz oder lang erfolgreich sein werden und koste es den Europäern und den Deutschen die Existenz.

Das war Locomondo mit Dragudi den Xechno. An der Nordflanke Vadefuhl in Norwegen. Deutschland ist, wenn die Bundesregierung ihre Außenpolitik weiterführt wie bisher, wohl bald komplett von Flanken umzingelt. Die Ostflanke kennt man schon länger, da marschieren die Bundeswehr und zahlreiche andere NATO-Streitkräfte auf. Da wird über Drohnenwelle schwadroniert und allerlei mehr. Apropos NATO, in deren Jargon gibt es auch eine Südflanke, das Mittelmeer, das Europa von den Krisen- und Kriegsgebieten im nördlichen Afrika und im Nahen Osten trennt. Dort operieren Kriegsschiffe, um Menschen abzuschrecken, die vor den Krisen fliehen. Beide Flanken sind hausgemacht. Den Krieg im Sahel etwa gäbe es nicht, hätten nicht mehrere westliche Staaten Libyen überfallen. Wie sie den Nahen Osten in Brand setzten und setzen, ist bekannt. Die Ostflanke existierte nicht, hätten die Staaten Europas und Nordamerikas es nicht für richtig gehalten, die NATO immer weiter nach Osten zu treiben und Russland einzugreifen. Das trifft exakt auch auf die dritte Flanke zu, die Nordflanke. Außenminister Johann Vadefuhl hat am Dienstag die Nordflanke bereist. Nein, das ist kein polemischer Vorwurf verbiesterter Linker. Das ist der Ausdruck, den er selbst zur Ankündigung seines Besuchs in Norwegen benutzt hat. In früheren Zeiten vor der Ära der Flanken wäre es in seinem Gespräch mit seinem Amtskollegen Espen Barth Eide wohl vor allem um Rohstoffe und den Klimawandel gegangen. Um Rohstoffe, denn Norwegen deckt zurzeit fast die Hälfte des deutschen Erdgasimports. Das Land bereitet sich zudem darauf vor, auch Wasserstoff zu liefern. Um den Klimawandel, denn der lässt das arktische Eis schmelzen, was neue Seewege für den Handel eröffnet und neuen Zugriff auf Bodenschätze unter dem arktischen Meeresboden erlaubt. Um all das geht es weiterhin. Doch es kommen inzwischen die Besonderheiten der Flanke hinzu. Die da wären: Norwegen ist Anrainer der Gewässer, die russische Kriegsschiffe durchfahren müssen, wenn sie im Kriegsfall im Atlantik die NATO-Nachschubrouten angreifen wollen. Es hat im äußersten Norden ein kleines Stück Grenze zu Russland, nicht weit von der Halbinsel Kola, auf der die russische Nordflotte ihre wichtigsten Stützpunkte hat. Die Arktis, in die Norwegen hineinreicht, wird darüber hinaus aufgrund der Eisschmelze zum potenziellen Operationsgebiet des Militärs. Es hat schon seinen Grund, dass die Bundeswehr immer häufiger an Manövern in Norwegen teilnimmt. Dass Berlin und Oslo gemeinsam U-Boote speziell für nördliche Gewässer bauen und dass Vadefuhl am Dienstag nicht nach Oslo flog, um Gespräche zu führen, sondern ins operative Hauptquartier der norwegischen Streitkräfte bei Bodø, an die Nordflanke eben. Eines verschwieg Vadefuhl freilich. Flankenzeiten sind oft Übergangszeiten. Sie gehen zu Ende, wenn die Flanken zu Fronten werden, weil der Krieg beginnt. Wenn deutsche Soldaten nicht mehr an der Nordflanke üben, sondern an der Nordfront morden und sterben. Höchste Zeit also, der Politik der Flanken ein Ende zu setzen, bevor deren finale Transformation beginnt. Das war ein Kommentar aus der Tageszeitung Junge Welt von Jörg Kronauer.

The Who mit Baba O'Reilly. Unser nächster Beitrag handelt vom Personalmangel bei der Bundeswehr, denn der Wehrunwille wächst. Dies zeigt sich an einem steilen Anstieg von fast 6.000 Anträgen auf Kriegsdienstverweigerung allein im ersten Halbjahr 2026. Eigentlich hatte das Verteidigungsministerium die Anzahl von Anträgen auf Kriegsdienstverweigerung zur Verschlusssache erklärt. Dennoch hat das dem Familienministerium unterstellte Bundesamt für Familie und zivilgesellschaftliche Aufgaben dem Redaktionsnetzwerk Deutschland am Dienstag aktuelle Zahlen mitgeteilt. Demnach ist die Anzahl der Anträge auf Verweigerung steil angestiegen. Bereits 5.862 Anträge seien allein im ersten Halbjahr 2026 beim Bundesamt eingegangen. Eine deutliche Zunahme im Vergleich zum vergangenen Jahr. So hatten im gesamten Jahr 2025 noch 3.867 Menschen einen Antrag auf Kriegsdienstverweigerung gestellt. 2024 waren es 2.998. Laut RND waren 2011, als die Wehrpflicht ausgesetzt wurde, 4.348 entsprechende Anträge gestellt worden. Es scheint, als habe jemand im Bundesamt für Familie das Memo nicht bekommen oder aber die neuerliche Veröffentlichung der Zahlen ist eine Abkehr von der zuletzt geübten Regierungspraxis, keine genauen Angaben mehr zu Kriegsdienstverweigerern zu machen. Noch Anfang Juni hatten mehrere Linksparteipolitiker um die Abgeordneten Desiree Becker, Gökay Akbulut und Janina Böttger von der Bundesregierung Auskunft zur Umsetzung des Wehrdienstmodernisierungsgesetzes verlangt und unter anderem gefragt, wie viele Verweigerungsanträge in diesem Jahr schon gestellt wurden. Doch die Regierung drückte sich um eine Antwort in öffentlicher Form und verwies auf das Staatswohl. Denn Unbefugte könnten aus den Zahlen vermeintliche Rückschlüsse auf die Aufwuchsfähigkeit und die Personalbedarfsplanung der Bundeswehr ziehen. Kriegsgegner wie die DFGVK hatten die staatliche Geheimniskrämerei scharf kritisiert. Die Bundesregierung plant, die deutsche Armee zur stärksten nicht-atomar bewaffneten Streitmacht des europäischen Kontinents hochzurüsten. Dafür fließen nicht nur Milliardensummen in neues Kriegsgerät, auch Zehntausende neue Soldaten sollen angeworben werden. Als Zielgröße werden immer wieder rund 270.000 aktive und mindestens 200.000 Reservesoldaten genannt, auch wenn Militärs wie der ehemalige Heeresinspekteur Generalleutnant A.D. Alfons Meiss bereits erhebliche Zweifel äußerten und von einem deutlich höheren Personalbedarf von bis zu 800.000 Soldaten ausgehen. So legte Meiss Anfang Juni in einem Interview mit dem Nachrichtenportal Defense Network dar, dass allein die Teilstreitkraft Heer 100.000 zusätzliche aktive Soldaten und 200.000 Reservisten zusätzlich braucht. Er sei sich absolut sicher, dass die Zahl irgendwo bei 700.000 bis 800.000 liegt. Dann muss man sich darüber unterhalten, wie viel davon sind aktiv und wie viel davon müssen aus der Reserve kommen. Doch bisher sieht es so aus, als könnte die Bundeswehr noch nicht einmal die Anzahl von 460.000 aktiven Soldaten und Reservisten ohne Zwangsdienst an der Waffe erreichen. Im Gespräch mit Springers Welt, die Dienstagsausgabe, berichtete der Wehrbeauftragte Henning Otte von der CDU von kuriosen Beschwerden. So hätten sich Berufssoldaten bei ihm darüber beklagt, dass ihre Stuben für erwartete Freiwillige räumen mussten, die dann gar nicht in der prognostizierten Zahl kamen.

0: So-called Sleepover mit Richie. Zu Gast bei Freunden, Freiburg lädt Palantir ein. Auf dem Capsule Innovation Festival darf ausgerechnet Palantir mit auf das Podium. Ein US-Konzern, dessen Software weltweit von Polizei, Geheimdiensten und Militär eingesetzt wird, um Menschen zu überwachen, der im Miteigentum rechter Tech-Milliardäre steht. Allein Gründer Peter Thiel besitzt nach Angaben von Forbes fast 28 Milliarden Dollar. Zu den Veranstalterinnen des Festivals gehören neben der Industrie- und Handelskammer auch die stadteigene Messegesellschaft. Radio Dreieckland-Kollege Thomas berichtet und kommentiert.
1: Am 16. Juli findet in Freiburg das Capsule Innovation Festival statt. Mitveranstalterin die Freiburger Touristik- und Messegesellschaft. Diese gehört der Stadt. Und ab 18 Uhr darf dort ein Unternehmen mitreden, das vielen unheimlich ist. Palantir. Mitgegründet von Peter Thiel, berüchtigt für seine totalitäre Überwachungssoftware. Vor Ort ein führender Mitarbeiter, Courtney Baumann. Capsule, das ist alemannisch. Gemeint ist damit ein kluger, ein gewitzter Mensch. Einer oder eine, die oder der immer eine zündende Idee parat hat. Das Festival selbst gibt es seit 2024, damals noch in den Zelten des Zeltmusikfestivals. Seit letztem Jahr findet es auf der Messe statt, so auch in diesem Jahr. Was ist Palantir eigentlich? Palantir baut selbst keine Überwachungskameras, sammelt auch keine eigenen Daten, aber die Firma liefert die Software und die führt Datenbestände zusammen, von Polizei, Geheimdiensten, Behörden, Unternehmen, in Echtzeit auswertbar. Das Ergebnis? Umfassende Profile über Personen, über Bewegungen, über Beziehungen zwischen Personen. Dazu Prognosen, die staatliche Kontrolle effizienter machen sollen. Kurz gesagt, eine sehr gefährliche Infrastruktur für Massenüberwachung, für Predictive Policing und ebenso für militärische Kriegsführung. Wem gehört denn Palantir eigentlich? Peter Thiel und Alex Karp halten zwar nicht mehr die Mehrheit der Aktien, aber zusammen mit ihrem Mitgründer Stephen Cohen kontrollieren sie fast die Hälfte der Stimmrechte, nämlich 49,999%. Alex Karp tritt nicht offen rechtsextrem auf, aber er gilt als rechter Hardliner, einer, der US-Militär, Polizei und Geheimdienste stark macht. Bei Peter Thiel ist die Haltung deutlicher. Schon 2009 schrieb er sinngemäß, Freiheit und Demokratie seien nicht miteinander vereinbar. Thiel unterstützte zudem Donald Trump, finanziell wie politisch. Und er finanzierte den Aufstieg von Vizepräsident J.D. Vance mit mindestens 15 Millionen Dollar. Er gilt als dessen wichtigster Förderer. Wie ist das nun mit dem Panel hier in der Freiburger Messehalle am 16. Juli? Ab 18 Uhr sitzt Palantir mit auf dem Podium. Titel des Panels: Europas digitale Souveränität. Ist Abhängigkeit wirklich ein Problem? Der angekündigte Vertreter Courtney Baumann hat akademische Abschlüsse in Physik und Philosophie. Sein Titel bei Palantir: Global Director for Privacy and Civil Liberties Engineering. Schon während Trumps erster Amtszeit war Palantir im Einsatz für die US-Einwanderungsbehörde ICE. Baumann versuchte damals, das Unternehmen gegenüber Amnesty International zu verteidigen. Trotzdem gab es massive Proteste. Die Berkeley Law School zum Beispiel wurde damals aufgefordert, Palantir als Sponsor fallen zu lassen. Vermutlich wird Baumann auch in Freiburg genau das tun. Werbung machen, Palantir legitimieren. Wie gefährlich das Unternehmen ist, das war erst im April Thema auf der Bewegungskonferenz Cables of Resistance in Berlin. Ja, und noch etwas. Die Messegesellschaft, sie gehört der Stadt Freiburg. Vorsitzender des Aufsichtsrats der Messegesellschaft, Oberbürgermeister Martin Horn. Man darf also davon ausgehen, die Einladung an Palantir hat die Stadtspitze abgesegnet. Eine Kommune gibt einem solchen Unternehmen eine Bühne und verkauft das Ganze dann als Innovation. Anfang letzter Woche hat sich dann der Chaos Computer Club in Freiburg zu Wort gemeldet, mit einem offenen Brief. Scharfe Kritik an der Einladung. Es fehle, so der Chaos Computer Club Freiburg, jede kritische Einordnung des Panels im Festivalprogramm. Und zu Palantir schreibt der CCC von einem, ich zitiere, weltanschaulich hochaufgeladenen, demokratiefeindlichen, militaristischen und quasi faschistoiden Staats-, Technologie- und Menschenbild der Unternehmensführung. Zitat Ende. Und das Panel sei zudem einseitig besetzt. Kritische Stimmen aus der Zivilgesellschaft? Fehlanzeige. Welches Fazit kann ich ziehen? Welches Fazit können wir ziehen? Wir können das Fazit ziehen, dass Freiburg über seine Messegesellschaft Palantir eine Bühne gibt. Das ist keine Nebensächlichkeit, das ist eine politische Entscheidung. Unter dem Deckmantel von Digitalisierung und Fortschritt wird ein Unternehmen hofiert, dessen Geschäftsmodell auf riesigen Datenmengen beruht. genutzt von Polizeien, Geheimdiensten, Militärs auf der gesamten Welt und bei der Jagd auf Migrantinnen und Migranten. Palantir ist dabei keine neutrale technische Dienstleistung. Die Software ermöglicht eine neue Form staatlicher Kontrolle. Menschen werden durch Daten analysiert, bewertet und zum Sicherheitsrisiko erklärt. Palantir steht dabei jedoch nicht nur für eine Software, sondern für eine politische Idee. Sicherheit durch totale Datenerfassung, Kontrolle durch Algorithmen und dazu die wachsende Macht privater Technologiekonzerne. Freiburg braucht kein Capsule, das Überwachung und Kontrolle das Wort redet, so denke ich. Sondern Freiburg, wie die gesamte Welt, braucht eine klare Absage an eine digitale Zukunft, in der Überwachung und Repression als Fortschritt verkauft werden.

Das war die Gruppe Katzenjammer mit dem Titel Autsch. Und es gibt sie noch, die kleinen gallischen Dörfer. Zwar nicht hier, aber schon in Österreich. Wir sagen Grazie Graz. Die Kommunistische Partei Österreichs, KPÖ, konnte die Gemeinderatswahl in Graz, der zweitgrößten Stadt Österreichs, des Landes Österreich klar für sich entscheiden. Mit ihrer Spitzenkandidatin Elke K. erreichte die KPÖ 35,7% der Stimmen und verwies mit einem Zuwachs von fast 7% im Vergleich zur Wahl 2021 die konservative Österreichische Volkspartei mit 25,2% auf einen abgeschlagenen zweiten Platz. Die Grünen kommen mit einem Minus von 2,4 Prozentpunkten nur noch auf 14,8%. Die FPÖ trotz eines leichten Zuwachses von 1,4 Punkten auf 12%. Die SPÖ verlor erneut Wähler und kommt mit einem Minus von 3,9 auf nur noch 5,6%. Und die Neos bekommen 4,9%. Die aktuelle Koalition aus Kommunistischer Partei Österreichs, SPÖ und Grünen verfügt damit über eine komfortable Mehrheit von 27 Mandaten im 48 Sitze umfassenden Gemeinderat. Damit erreichte die Kommunistische Partei Österreichs nicht nur Zugewinne von allen Parteien, sondern ist der Partei gelungen, Nichtwähler zurück an die Urne zu bringen. Laut einer Wählerstromanalyse des Foresights-Instituts für den ORF kamen 19% der Neustimmen für die KPÖ von denen, die der letzten Wahl ferngeblieben sind. Und so bedankte sich die kommunistische Bürgermeisterin Elke K. unmittelbar nach Bekanntgabe der ersten Ergebnisse bei allen Grazerinnen und Grazern, die von ihrem Stimmrecht Gebrauch gemacht und an der Wahl teilgenommen haben. Ich bin erleichtert und glücklich, dass es eine so deutliche Zustimmung zum 2021 eingeschlagenen Kurs gibt, betonte sie. Seitdem die KPÖ 2021 die Regierungsverantwortung übernommen hat, hat sie eine konsequente Politik an der Seite der Menschen gemacht. So unterstützt die Stadt Graz Haushalte mit geringem Einkommen mit einem Energiekostenzuschuss, geht neue Wege in der Wohnungslosenhilfe, baute den öffentlichen Nahverkehr aus und sicherte die Kulturförderung auf mehrere Jahre ab. Das sind nur Schlaglichter auf die bereits umgesetzten Vorhaben der Grazer Kommunistinnen und Kommunisten. Man könnte genauso die Breitensportförderung nennen, den Sozialfonds, die völlige Transparenz der Finanzen von Fraktionen und Mandatsträgern, Mietendeckel für Gemeindewohnungen und vieles mehr. Die große Zustimmung der Grazerinnen und Grazer hat sich die KPÖ in langen Jahren verdient. Elke K. dankte vor allem den Wählerinnen und Wählern, die der KPÖ und mir ihr Vertrauen ausgesprochen haben. In einer von vielen Krisen geprägten Zeit konnte vieles für Graz erreicht werden, was lange Zeit Bestand haben wird. Mir und meinen Kollegen in der Stadtregierung, Manfred Eber und Robert Grozer, war immer wichtig, dass Politik dem Gemeinwohl und dem sozialen Zusammenhalt dienen soll. So habe ich vor 5 Jahren den Auftrag der Wählerinnen und Wähler verstanden und das wird auch in den kommenden Jahren unsere Grundhaltung bleiben und die Politik der KPÖ bestimmen. Der folgende Beitrag erschien als Artikel von Melina Daimann in der Wochenzeitung UZ, der Wochenzeitung der DKP. Und die UZ-Redaktion gratuliert den Grazer Genossinnen und Genossen herzlich und das machen wir auch.

Die Gruppe Bratsch mit Jubi. Das war die heutige Sendung der Waisenfabrik in der Inforedaktion im Freien Radio für Stuttgart. Verantwortlich für die Sendung Michael Döcker. Das nächste Mal die Inforedaktion schon morgen ab 18 Uhr und das nächste Mal die Waisenfabrik in der Inforedaktion am 23.07. auch am 18 Uhr. Wir machen jetzt noch ein bisschen Musik und ja, verbleiben mit den besten Wünschen. Bis in einer Woche. Ciao.

0: Russisches Kulturroulette im Freien Radio für Stuttgart immer zu hören am ersten Samstag im Monat von 15 bis 17 Uhr und so auch heute. Und im Studio sind wie immer
1: Lena
0: und Jörg und unser Thema heute heißt 22. Juni 41, 85 Jahre nach dem Überfall auf die Sowjetunion. Und dazu kann ich ja kurz mal ein paar Worte sagen, dass eben genau vor 85 Jahren, an dem 22. Juni, Hitler-Deutschland den Vernichtungskrieg gegen die Sowjetunion begonnen hat. Als der Krieg im Mai 1945 nach knapp 4 Jahren mit der bedingungslosen Kapitulation endete, hatte die Sowjetunion 27 Millionen Tote zu beklagen, davon 14 Millionen Zivilisten, also mehr wie die Hälfte. Und allein die Blockade von Leningrad kostete 2 Millionen Menschen das Leben in etwa, das weiß man nicht genau. Auf jeden Fall sind schon Dimensionen, wo man nur noch in halben Millionen rechnet. 3 Millionen sowjetische Kriegsgefangene starben in deutschen Lagern durch Hunger, Kälte, Krankheit und Exekutionen. Und wie wir das Thema heute angehen werden, unser Ansatzpunkt ist, die Erinnerung an den 22. Juni ist in Russland ein wichtiger Gedenktag, im Gegensatz zu Deutschland, wo dieser geschichtliche Wendepunkt in die Schublade des Vergessens gepackt wird. Es wurde quasi auch nirgendwo darüber berichtet. Russland hatte und hat eine unterschiedliche Erinnerungs- und Gedenkkultur. Und wir werden euch heute zeigen, wie vielfältig bis heute das Thema kulturell verarbeitet wird in Büchern, Filmen und Gedichten und auch eben ganz viel Schmerz, wo darin steckt, aber auch zum Teil humorig absurde Sachen. Denn wir sind ja das russische Kulturroulette.
1: Ja, bin voll einverstanden.
0: Bist voll einverstanden. Du wirst da ja auch.
1: Und kann natürlich etwas dann später dazu beitragen und auch kommentieren, weil ich komme selbst, bin geboren in Leningrad, heute St. Petersburg und schon seit langem lebe ich in Deutschland, aber trotzdem Bezug zu Heimat nie verloren.
0: Mhm. Und wir hatten jetzt eingangs als Musik Surganova i Orchester und das Lied war Tomnaya Noc. Da können wir nachher nochmal drüber reden. Wir haben auch die Originalversion da oder aus dem Film, wo es ist, von Marc Bernes. Und ich wollte damit jetzt einfach eingangs zeigen, dass selbst Musik, die über 80 Jahre alt ist, im neuen Gewand immer noch eine Rolle spielt. Und deswegen haben wir da mit diesem angefangen und als nächstes hätte ich jetzt mal aufliegen von Loubet, Echta Rogi, genauso ein Film.
1: Ja, so Echta Rogi, ich glaube, das war sogar nach dem Ersten Weltkrieg geschrieben, dieses Lied, auch ihr Wege dann in diesen Gebieten, wo dann Krieg führt, wo die Menschen fliehen müssen. Im Prinzip hat heute auch für viele Menschen auf dieser Welt nicht viel verändert, leider.

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2: Das war «Что такое, was ist das, немцы?»
3: «Драпают от нас». «Драпать» bedeutet eigentlich ну, «schnell laufen», einfach davon. «Wegrennen», «davon wegrennen», genau.
2: Ja, und das war Endpunkt Grötkow und Endpunkt Scharow. Den Vornamen weiß ich jetzt nicht.
3: Ah, Scharow. Mhm. Ja, der Scharow war so eine bekannte Schauspieler, genau aus der Kriegszeitfilmen oder Nachkriegszeit. Und was man sagen soll, dass da waren Tschistuschki. Wir haben immer wieder erwähnt in unserer Sendung, was diese Tschistuschki bedeuten. Das sind einfach so gereimte Texte, die sehr schnell gesprochen werden und gesungen auch, sehr oft nicht so super musikalisch, sondern einfach zu aktuellen Anlässen gemacht, dann was da Kolchos-Vorsitzende gesagt hat, oder in diesem Fall war, dass genau, wir haben dann so die Hitze, denen unter bestimmter Stelle gemacht, diesen Fritzen, dass sie dann so schnell davon gerannt sind, wie die Flöhen dann einfach gesprungen. So hat man damit aufgegangen damals in anderen Informationszeiten. Damals gab es noch nicht so viele dann diese digitale Kanäle, wo man dann Nachrichten verbreitet und zum Teil natürlich ganz anders sie formuliert, als die Fakten sind. Aber ja, die Leute, die Arbeit machen, die brauchen immer dann so einen Schub von Energie und einfach Gefühl, wir machen es richtig, das ist unser Land, wir sind Verteidiger, was kann man da Falsches drin sein?
2: Zu diesem Tschistuschki, zu diesem Lied muss man ja noch dazu sagen, das ist ganz früh entstanden im August oder September 1941. Also ist natürlich geprägt von einer fatalen Fehleinschätzung. Man hatte sich da irgendwie, denke ich, zusammengereimt. Wenn wir nur alle zusammenhalten, dann wird's schon was. Und man muss ja erwähnen, dass also der Überfall am 22. Juni 41, es war ja das große Ziel mit dem Blitzkrieg Ende des Jahres, so war es geplant. Die Siegesfeier an Weihnachten auf dem Roten Platz in Moskau macht. Und es ging ja relativ flott voran, bis 60 Kilometer vor Moskau oder sowas, und dann war aber schon Ende Gelände. Ne? Aber das erste halbe Jahr oder weniger wie ein halbes Jahr, die ersten 4 Monate waren

0: im Grunde eine ganz große militärische Katastrophe erstmal für die Sowjetunion.
1: Ja, das hat man gesehen, dass im Prinzip, müssen wir vielleicht im Voraus sagen, wir sind beide keine Experten und keine dann militärische Akademien dann studiert oder keine extra Kurse absolviert und solchen Sachen. Ich kann nur das sagen, was ich mal oder in der sowjetischen Schule gelernt habe oder selbst aus den Filmen, aus den Sendungen und Berichten erlebt habe oder auch in Gesprächen von damals Kriegsbeteiligten. Man muss auch sagen, das wird Thema heute auch in der Sendung, dass mein Vater wurde im Zweiten Weltkrieg eingezogen, beziehungsweise freiwillig gegangen. Er war noch jung und als zu seinem Dorf Faschisten schon gekommen sind oder beziehungsweise die Rote Armee zurückgegangen, dann ist er mit diesen Einheiten auch weggegangen ist. Er war Helfer von dem Schmied, weil sein Vater war auch Schmied. Und so hat für ihn seine Jugend wurde beendet und ganz anderes Leben angefangen, was später auch im, für ganz Leben, für den Rest des Lebens geprägt hat, weil er Schriftsteller nachher geworden ist, um dann weiter mitzuteilen, wie das war. Und daher kann ich natürlich auch sagen, es gibt viele Nachkrieg Romane, wo beschrieben wurde, dass dieser Hitlerplan mit Blitzkrieg hat schon was davon ja, realistisches oder sag mal so, man hat gehofft, dass man gewinnt mit diesem schnellen Angriff, weil bei Stalin war genau die Zeit, als viele Kommandeure wegen dann dieser Säuberungswellen in der Armee verhaftet worden sind, einige dann auch hingerichtet und ja, das heißt, gab es keine super tolle Leitung. Und ganz am Anfang, ich hoffe, dass wir heute noch das spielen werden, dieser Ausschnitt von Levitan, weil Levitan war ein russischer Sprecher während der ganzen Kriegszeit. Und damals gab es nicht viele, was weiß ich, Möglichkeiten, so wie ich heute jeder Blogger denkt, dass er da schon dann, wie vorher, dann eine Küche die Welt verändert und versucht, das mindestens zu machen. Damals gab es noch offizielle Radiostation und die war in Moskau. Und Levitan hat den Leuten über diesen diesen Kriegsanfang angekündigt und später immer dann Berichte gemacht. Und die Leute haben später gesagt, einige bis jetzt schreiben dann, was so enttäuschend, dass Stalin überhaupt nichts gesagt hat und ich glaube dann drei oder ja, so in die Richtung, bis eine Woche muss man vielleicht auch recherchieren, ich weiß nicht ganz genau wie viel, aber einige Tage hat er geschwiegen. Und Historiker vermuten, auch nach den Aussagen von den Zeitzeugen, er war schon erschüttert, weil davor wurde dann dieser Molotow-Ribbentrop-Pakt unterschrieben. Man hat dann irgendwie gute Aussichten gehabt, dass zuerst dann Hitler irgendwelche Krieg plant mit dieser britischen Löwe. Aber die Briten waren auch, wie auch immer, sehr schlau und die haben dann ganz andere Infos dann geliefert und mit Chefetage gesprochen und dann wurde seine Meinung geändert, genau wegen diesem gefallene Kommandeure. Komischerweise mir gerade, ich weiß nicht, ob man hier alles ansprechen soll, aber das ist so wie jetzt in Iran. Man tötet Kommandeure oder dann wichtige Leute und denkt, aha, jetzt kann ich ganz schnell gewinnen. Es ist im Prinzip, Methoden ändern sich nicht, egal welches Land man anguckt. Die Kriege sind immer für einige Leute ein super Geschäft, sehr lukrativ, und für die anderen ist natürlich Schmerz, Tod. Und ja, willst du was sagen?
0: Ja,
1: sag bitte, weil ich dachte... Du wolltest, dass ich dann mich ausspreche. Ich kann dann immer, ich kann immer wieder dann natürlich Pausen füllen, weil es ist genau, was du gefragt hast, dass es in Russland nicht vergessen ist.
0: Und das und, genau ist der Punkt, wo genau. ich eingreifen
1: Und das ist sehr
0: möchte,
1: konservative, oder? Was immer wieder wird angesprochen mit Zeitgenossen, die immer noch übrig geblieben sind oder Interviews aus vorigen Jahren. Aber das ist präsent. Es gibt auch junge Leute, die bis jetzt dann Ausgrabungen machen von gefallenen Soldaten. So kann ich dir jetzt.
0: Du hattest gesagt, wir sind ja keine Historiker, aber was vielleicht unsere Fähigkeit ist, also erstens mal aber einen großen Überblick in persönliche Erfahrungen, sind ja auch nie mehr die Jüngsten und das heißt, wir sind in der
1: aber
0: Lage.
1: Aber auch noch nicht die Ältesten.
0: Natürlich nicht, aber so alt, dass wir verschiedene Erfahrungen gemacht haben und das auch vergleichen können. Und wie anfangs gesagt, wir sind ja das russische Kulturroulette und insofern gucken wir auch schwerpunktmäßig eben nicht auf die militärischen Auseinandersetzungen oder sowas. Da haben wir ein bisschen Texte dazu, das können wir nachher hören. Aber wir schauen eben auf die gesellschaftliche und kulturelle Auswirkungen. Und deswegen hat man ja auch schon angefangen mit den zwei Liedern am Anfang oder mit drei Liedern, ne? Echtarogi und was hat man noch sogar, Novaya Orchester, Tomnaya Noch.
1: Und dann diese Chistuschki zum Schluss,
0: genau,
1: dann diese aufmunternde.
0: Also dass das ja auch bis zum heutigen Tage nicht verschwunden ist, diese Erfahrung oder diese Erfahrung weiterzutragen innerhalb der Gesellschaft, also dass es wichtig ist, ne? Das ist in Russland sehr, sehr präsent und ich persönlich bin der Meinung, natürlich kann man in Deutschland keinen Tag des Sieges feiern, soll man auch nicht. Man muss aber auch keinen Tag der Niederlage feiern, sondern man kann aus der Geschichte lernen und Verantwortung übernehmen und das findet halt nicht statt. Und zwar, es findet kulturell auch gar nicht statt. Das werden wir aber im Laufe der nächsten 100 Minuten nochmal hier und da ansprechen, weil es eben in Russland stattfindet und deswegen würde ich jetzt vorschlagen, du hast den Levitan angesprochen, ich habe den Ausschnitt da, den Originalausschnitt. Dauert ein bisschen, bis er spricht, weil erstmal diese Gong am Anfang kommt, diese Jingle, sagt man heute, aha, oder diese Soundtrenner im Grunde, und wie er bekannt gibt. Aha. Und der Levitan ist ja ein wichtiger Mann.
1: Das war absolut wichtig und ich habe natürlich, wie auch immer, ich versuche über ein Thema zu reden und ein bisschen dann ausweichen dann verschiedenen anderen. Und das wollte ich auch am Anfang sagen. Er war Sprecher Nummer eins während der ganzen Kriegszeit und Stalin hat später gesprochen, aber diese Rolle, diese eine und wichtigste Stimme, die immer wieder dann die Nachrichten berichtet hat, was passiert jetzt an der Front, was können wir tun, der war immer präsent und daher denke ich mir, das ist schon seine Stimme wie eine Legende, wie ein Denkmal für diese Zeit.
0: Und vor allem interessant, Levitan war ja weder Politiker noch sonst irgendwie Funktionär, sondern er kam tatsächlich mit seiner Stimme wurde er zum Aushängeschild. Und das ist auch schon was Besonderes. Es gibt ja auch in Deutschland ein paar Stimmen, die außergewöhnlich sind. Gerd Westphal zum Beispiel, den, glaube ich, die Kollegen sogar die Stimme nannten. Der hat unzählig viele Bücher gelesen und man hört sofort, wer es ist, wenn es eine Buchlesung mit Gerd Westphal lebt nicht mehr gibt, aber es gibt viele Audiobücher
1: darüber. Genauso wie bei Levitan, du hast irgendwie in seiner Stimme die Wichtigkeit von den Nachrichten, die gerade über die gerade berichtet wird. Und jetzt hören wir seine Stimme.

0: Das war Rosomar mit Svetlana Vajnina. Und das ist der Heilige Krieg. Lena ist gerade draußen, schade, weil sonst würde ich sie nämlich fragen, wie ein Krieg heilig sein kann. Svetlana Vajnina. Und wir werden jetzt als nächstes einfach mal einen längeren Ausschnitt bringen. Und zwar einen Mitschnitt von einer Veranstaltung letzte Woche in Stuttgart. Reinhard Lauterbach ist ein Historiker und Journalist. Und der hat eben über diesen 22. Juni 1941 einen Vortrag gehalten. Und ich habe da jetzt mal 10 Minuten rausgesucht, an der Stelle, wo es eben für uns hier jetzt vom russischen Kulturroulette für besonders interessant ist. Jetzt ist Lena wieder zurück. Ich wollte dich nämlich fragen, was ist denn an dem Krieg heilig? Ist was schöner, ja, Vajnina.
1: Gehe davon aus, heilig ist, dass es um eigene Heimat geht, um existenzielle Werte, ob das noch Russland, damals Sowjetunion, noch existiert. Es tut mir leid, aber jetzt vielleicht mache ich unpopulär, aber Putin hat auch mal gesagt, wenn die Welt, wir brauchen keine Welt, wo kein Russland gibt. Wir brauchen diese Welt nicht. Und das ist vielleicht bis jetzt, was man dann Russen immer vorwirft, dass sie so patriotisch sind. Patriotisch bedeutet, dass zum Beispiel eigene Sprache sprechen zu dürfen, nicht unbedingt dann verbieten, dann die Meinung, wenn die dann nicht gerade entspricht an diejenigen, die eigene Interesse hat. Aber und natürlich einheitliches von diesem Territorium. Das vielleicht klingt auch schlecht, wenn man sagt, ja, Russland ist viel zu groß und wozu und dann wieso. Nun ja, so ist das. Das ist das Land von den Vorfahren. Da sind viele Gräber, das, damit ist eine Geschichte verbunden. Und das ist wichtig. Und ich glaube, für diese Werte hat man damals gekämpft. Für diese Werte gehen auch heute Soldaten, weil sie wollten, dass ihr Haus steht dort, wo man auch dann die Sprache von Vorfahren spricht. Weil das gibt es nicht in allen Gegenden. Zum Beispiel auch während des Krieges in der Ukraine, man hat russische Sprache in vielen Gebieten verboten, trotz dass eine Muttersprache war, nicht mal als zweite Sprache zugelassen. Und jetzt in Stuttgart, du gehst auf die Straßen und überall in Deutschland und diese Ukraine, die sprechen, die Geflüchtete, die sprechen alle Russisch. Und das ist das, man fragt dann oft, wo war der Sinn dieses Krieges?
0: Jetzt habe ich, wie erwähnt, einen Ausschnitt ausgesucht von Reinhard Lauterbach, dieser Mitschnitt von der Veranstaltung letzte Woche. Und ja, passt zu unserem Thema hervorragend.
2: Wie kam die Vorstellung vom jüdischen Bolschewismus zustande? Sie stützte sich empirisch darauf, dass in den westlichen Randgebieten Russlands, dessen jüdische Bevölkerung konzentriert war, es ging zurück auf eine Entscheidung von Katharina II. Im späten 18. Jahrhundert, die die westlichen Gouvernements des Imperiums als Ansiedlungsregion ausgewiesen hat. Dort durften sich Juden ansiedeln und irgendwie ihre Existenz fristen. Sie waren auch dort nicht verschont von Pogromen. Aber man wollte sie eben aus der Hauptstadt, aus den Hauptstädten Petersburg und Moskau heraushalten und hat sie deswegen in diesen Gebieten, also Baltikum, Ukraine und Polen, konzentriert. Das war die empirische Voraussetzung, mit der deutsche Soldaten, die gegen Russland kämpften im Ersten Weltkrieg, konfrontiert waren. Die sahen einfach, dass sie da waren. Und dann merkten sie als Freikorps, nach der deutschen Niederlage weiter gegen die Revolution kämpften und so zu Geburtshelfer auch der sogenannten Unabhängigkeit der Baltischen Republik, der baltischen Staaten wurden, merkten sie, dass in den Reihen ihrer Gegner, der Bolschewiki, überdurchschnittlich viele Juden kämpften. Das hatte an sich seine ganz rationalen Gründe. Der Kommunismus war die erste Ideologie, die den Juden die bürgerliche Emanzipation versprach. die ihnen versprach, dass es eben auf ihre Religion, auf ihre ethnische Herkunft keine Rücksicht mehr oder keine Aufmerksamkeit mehr verwandt werden durfte. Nach der Seite war der Kommunismus in Russland eine radikale bürgerliche Emanzipationsbewegung gegenüber der jüdischen Bevölkerung. Und die hat das mit einem überproportionalen Engagement für die Revolution auch den Bolschewiki gedankt. Es gab ja sehr viele jüdische oder Funktionäre jüdischer Herkunft in der Spitzengruppe der Bolschewiki. Ich nenne hier nur die Namen Trotzki, Sinowjew, Kamenjew. Man könnte noch viele andere nennen. Und aus diesem Zusammentreffen zweier faktischer Umstände, ja, der räumlichen Konzentration der Juden in den Gebieten, wo die Deutschen genau ihre Kämpfe geführt haben, und dem überproportionalen Anteil der Juden an der sozialistischen und kommunistischen Bewegung in Russland, haben die deutschen Freikorps dann den Versuch gemacht, einen logischen Zusammenhang zu konstruieren. Und so kam das Konstrukt vom jüdischen Bolschewismus zustande. Und mit diesem Konstrukt, als sie dann nach 1919 endgültig da hatten, das Baltikum verlassen mussten, durch deutsche Städte getourt und haben also davon erzählt, wie sie im Osten diesen jüdischen Bolschewismus bekämpft hätten. Diese Vorträge waren gut besucht, offenkundig. Einer in München hatte einen Zuhörer, einen Landwirtschaftsstudenten namens Heinrich Himmler, der im Nachhinein gesagt hat, dieser Abend sei ein Wendepunkt in seinem Leben gewesen. Auf jeden Fall war also dieses Feindbild vom Juden, das war in Deutschland länger schon vorhanden. Das Feindbild vom Kommunisten war mit der Revolution entstanden, bei den Leuten, die mit dieser Revolution nichts zu tun haben wollten. Und das verschmolz sich eben in der Konstruktion des jüdischen Bolschewismus zu einem einzigen Bild. Hitler hat das nur am explizitesten ausformuliert, aber da war es vorher schon. Überhaupt ist die deutsche Kriegführung in der Sowjetunion immer geprägt gewesen von dem Bewusstsein zahlenmäßiger Unterlegenheit. Die Zahlen sagen, dass die Rote Armee schon 1941 der Wehrmacht bei Panzer, Geschützen und Flugzeugen ungefähr um den Faktor 3:1 überlegen war. Die Wehrmacht hatte allerdings aus der bescheidenen Performance, die die SU im Winterkrieg gegen Finnland 1939-40 hingelegt hatte, und aus den hohen Verlusten des Offizierskorps im Zuge der stalinischen Säuberung den Schluss gezogen, dass die Rote Armee ein Koloss auf tönernen Füßen sei, was sich dann schnell als fataler Irrtum erwies. Insbesondere kam aber das Bewusstsein dieser Unterlegenheit dadurch zum Ausdruck, dass wieder die in den Feldzügen zuvor erprobte Blitzkriegstaktik angewandt werden sollte. Blitzkriegstaktik entwickelt Mitte der 30er Jahre von dem deutschen Panzergeneral Heinz Guderian, bedeutete, dass man auch mit unterlegenen Kräften Erfolge erzielen konnte, wenn man diese Kräfte maximal konzentrierte auf wenige schmale Durchbruchskorridore, über diese dann in das Hinterland der gegnerischen Hauptarmee stieß, diese einschloss. Das hatte in Frankreich 1940 gut funktioniert und die Wehrmachtsführung dachte, das würde in Russland genauso funktionieren. Hat es aber nicht. Der deutsche Vormarsch kam im Grunde in der Sowjetunion bereits im Frühherbst 1941 zum Stehen. In der Schlacht um Smolensk im September und Oktober wurde die Wehrmacht 2 Monate lang aufgehalten von ihrem Vormarsch auf Moskau und sie erlitt extrem hohe Verluste. In den ersten 2 Monaten, also noch vor der Schlacht um Smolensk, sind 200.000 deutsche Soldaten in der Sowjetunion gefallen, mehr als in allen Kampagnen der beiden Jahre vorher. Am Schluss des Russlandfeldzuges waren ungefähr 3/4 aller Verluste der Wehrmacht an der Ostfront entstanden. Man kann also mit Fug und Recht sagen, die Rote Armee hat der Wehrmacht sozusagen den Stecker gezogen. Ja? Das hört sich jetzt vielleicht brutal an, aber es ist so. Die Schlagkraft der Wehrmacht ist wirklich auf den Feldern des Ostfeldzuges zerbrochen worden. Und als die Alliierten 1943 und 1944 dann ihre Landungen in Westeuropa dann doch gestartet haben, nachdem Stalin jahrelang darum gebeten oder das gefordert hatte, hatten sie es nur noch mit einem geschwächten Gegner zu tun. Da bin ich jetzt wieder in der unmittelbaren Vorbereitungsphase des sowjetischen Feldzuges. Die Wehrmacht hat angestrebt, ihre zahlenmäßige Unterlegenheit und die nicht richtig beherrschbare Weite des sowjetischen Raumes ein Stück weit zu kompensieren durch möglichst rücksichtslose und brutale Kampfführung. In diesem Zusammenhang stehen verbrecherische Befehle, die in der Forschung meistens aus der antisemitischen und antikommunistischen Ideologie heraus erklärt werden. Sicherlich war dieser Effekt auch da, aber man kann natürlich, wenn man die Soldaten sozusagen dazu erzieht, Kampftiere zu werden und alles, was sie über das Kriegsrecht mal gelernt hatten, zu vergessen, kann man ein Stück weit zahlenmäßige Unterlegenheit durch Rücksichtslosigkeit der Kriegführung kompensieren. Das ist ein, glaube ich, wesentlicher und von der Forschung ein bisschen nicht weiter beachteter Faktor gewesen, warum die Wehrmacht sich auch so hat ideologisieren und auf Brutalität einstellen lassen. Es gibt ein Detail, was das illustriert. Die deutschen Soldaten hatten in ihren Soldbüchern alle auf dem vorderen Vorsatzblatt, also das hier, diese Stelle in einem Buch, ne, einen Zettel eingeklebt, die 10 Gebote des deutschen Soldaten. Das war eine kurze Zusammenfassung des internationalen Kriegsrechts nach der Haager Landkriegsordnung. Und die Truppe wurde angewiesen, in der Woche vor dem Angriff auf die Sowjetunion, dieses Merkblatt aus den Soldbüchern herauszureißen. Das sollte nicht mehr gelten. Und das war nur sozusagen die Schaumkrone über dem, was bereits im Mai 41 und im Juni 41 in mehreren heute als verbrecherische Befehle bezeichneten Anordnungen vorgeschrieben worden war. Der erste dieser Befehle kam Mitte Mai, der sogenannte Kriegsgerichtserlass. Er besagte im Kern, dass deutsche Soldaten bei Übergriffen gegen die sowjetische Zivilbevölkerung von kriegsgerichtlicher Verfolgung freigestellt sind. Also alles, was in Frankreich noch als Störung der Manneszucht oder so etwas vielleicht doch wenigstens in den Bau hätte führen können, war in der Sowjetunion ausdrücklich erlaubt. Die Leute wurden ermutigt und angehalten, in diesem Krieg die Sau rauszulassen. Das muss man ganz, ganz brutal so sagen. Der zweite Befehl, also es waren insgesamt 4, ich konzentriere mich jetzt hier auf die beiden wichtigsten. Der zweite war der sogenannte Kommissarbefehl vom 16. Juli 1941. Er besagte, dass alle politischen Offiziere der Roten Armee, alle Mitglieder der Kommunistischen Partei, alle Mitglieder der sowjetischen Intelligenz und alle jüdischen Sowjetsoldaten an Ort und Stelle zu erschießen seien. Die sollten gar nicht erst in die Gefangenenlager nach hinten gebracht werden. Oder im übrigen Jahr, und das ist ein weiteres Kriegsverbrechen von epochaler Bedeutung in der deutschen Kriegsgeschichte, wo ja die sowjetischen Kriegsgefangenen in den ersten Monaten des Krieges bis in den Winter 41-42 im deutschen Hinterland einfach nur auf Feldern hinter Stacheldraht eingesperrt worden sind, ohne dass man sie mit irgendetwas versorgt hat, weder mit Nahrung noch mit Wasser noch mit irgendwelchen Vorrichtungen für den hereinbrechenden Winter. Die Leute sind einfach zu Hunderttausenden verhungern und erfrieren und verrecken lassen worden. Das ist eine Sache, die ist im deutschen Bewusstsein überhaupt nicht in dem adäquaten Ausmaß bewusst. Und ein gewisses Ende, eine gewisse Linderung, wenn man das so nennen will, dieser Praxis, kam eigentlich auch erst zustande, als mit den hohen deutschen Verlusten klar wurde, dass die Wehrmacht nochmals durch die deutsche Zivilbevölkerung gehen musste und dass damit Arbeitskräfte im Hinterland mangeln würden für die Landwirtschaft, für die Rüstungsindustrie.

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2: So, das war jetzt zwei Werke hintereinander. Einmal nochmal der Svashina Vajna, der Heilige Krieg,
3: ich
2: in der
3: übrigens,
2: Originalversion von Alexandrow Ensemble damals.
3: Ich habe übrigens angehört nochmal den Text und da stand diese Jahresblagorodne, das ist dieser berechtigte Zorn. Und das gibt's sogar in kirchlichen Sachen. Man kann wütend sein, und zwar wegen komischen Anlässen, und gibt so ein Wut, der, sag mal so, geht von den Sitten und von Herzen. So würde ich das in betragenem Sinne besetzen.
2: Und jetzt gerade eben, das war noch ein Tschastuschki, auch aus dem Jahr 1941, von der GRN, also der Chor, benannt nach Pietnitzkowo.
3: Das ist ein berühmter Chor von Pietnitzki und da, glaube ich, gab es auch Tänze, weil das war so eine Art Volkpräsenz.
2: Und Frauen. Es gab Frauen,
3: sehr
2: was es ja
3: Frauen.
2: Bei Alexandrow Ensemble nicht gab. Ne?
3: Ja, weil der war militärische von der Armee. Chor und Chor Pietnitzkowo, das ist sehr präsent mit Frauen, dann wurde dann, wie sagt man,
2: und das vertreten. Stück, wo wir gehört haben, das war der Oberonje-Chastuschki, der
3: Verteidigungs-Chastuschki.
2: Ich bin immer wieder überrascht, was es alles für Formen gab, also diesen, du hast es ja einführend vorher gesagt, dass Patriotismus oder ja eine große Rolle spielt für Russen, aber also dass selbst quasi das Grauen, die Katastrophe zu einem gemeinsamen kulturellen Akt.
3: Ja, weil das finde ich auch sehr gut, dass nach diesem Svashchenna Vajna, Heiligen Krieg, kommt nach diesem Pathetischen und wo die Leute marschieren und aufstehen und zu Kampf gehen, kommen diese Tschastuschki, um ein bisschen diese Spannung abzubauen und wieder zur Menschlichkeit zu kommen. Und wir haben auch hier Texte ausgesucht. Und da geht es auch eine Welt, die kurz vor dem Krieg existiert und beinahe mit diesem Kriegsanfang in einem Dorf, und zwar aus einem Buch von meinem Vater und von dem Opa von meinem Sohn Pavel. Geschrieben. Mein Vater hieß Wassili Maslowski und das Buch Na srednjem damnu, auf Mitteldon, auf Mittlerem Don, da heißt. Und jetzt können wir kurz anhören, und zwar wir machen wie auch immer oder immer wieder in unseren Sendungen, dass wir Text auf Russisch und auf Deutsch vorgelesen, damit man dann auch auf der Muttersprache ihm hört. Und auch Übersetzung, bei der Übersetzung kann man sagen, ja, aus bisschen Faulheit haben wir mit dieser, wie sagt man, Übersetzungen aus dem Netz gemacht. Und falls irgendwas dir einfällt, dann kannst du dann ein bisschen verändern. Jetzt fange ich an, Na srednjem danu von Wassili Maslowski. Навалившись грудью на плетень, у калитки стоял Воронов. Желтые в красноватых прожилках глаза слезились, дышали растерянностью и испугом. На Богучаровском шляху балакают, творится что-то страшное. Воронов выставил перед собою сваленную рыжую бороду, нервно турсучил ее в горсти.
2: Воронов stand am Gartentor und lehnte sich mit der Brust gegen den Flechtzaun. Seine gelben Augen, durchzogen von rötlichen Adern, waren tränenreich und verrieten Verwirrung und Angst. »Man sagt, auf der Bogucharowow-Straße geschehe etwas Schreckliches«, sagte Voronov, strich sich seinen verfilzten rötlichen Bart aus dem Gesicht und knetete ihn nervös in der Faust.
3: «Богучаровский шлях не с горами», – нахмурился Казанцев. Подошел к калитке, качнул зачем-то саху, державшую плетень. Беженка зарос оттуда. У жинки Трофима Куликова передохнула сейчас и дальше. Боится. К дону не поспеет. «Шлях кипит», – говорит. «Пешие, повозки, машины. Клубком так и катится. К дону все».
2: Die Straße nach Bogucharowo ist nicht mehr weit, sagt Kasanzew und runzelte die Stirn. Er ging zum Tor hinüber und rüttelte, aus irgendeinem Grund, an dem Pfosten, der den Flechtzaun stützte. Gerade ist eine Flüchtlingsfrau aus dieser Richtung gekommen. Sie hat sich etwa eine Stunde lang bei der Frau von Trofim Kulikow ausgeruht und ist dann weitergegangen, weitergezogen. Sie fürchtet, es nicht rechtzeitig bis zum Don zu schaffen. Auf der Straße herrscht ein wahres Gedränge, sagt sie. Fußgänger, Fuhrwerke, Lastwagen. Alles wälzt sich in einer riesigen, wogenden Masse dem Don zu.
3: Баба из Прихатни дорого возьмет, а председатель в Богучаре. Там же сегодня передовики хозяйства совещаются. Глаза старика утонули в складках морщин, хмыкнул в нос. Как же так получается, Данилыч?
2: Ein Weib zögert nicht lange, sich etwas auszudenken. Und der Vorsitzende ist in Bogucar. Dort treffen sich heute die Spitzenkräfte des Betriebs. Die Augen des Alten verschwanden in den Falten seiner Runzeln und er schnaubte. Wie kommt es nur dazu, Danilitsch?
3: В это время тяжкий гул волной прокатился над хутором, отдаваясь в вышине. Дрогнула земля. Звенькнули стекла в окнах. Это был первый голос войны, которая до сих пор шла где-то далеко и доходила до хутора в слухах, письмах, треугольниках, газетных сводках. Галиевская переправа. Собеседники переглянулись.
2: In diesem Augenblick wälzte sich ein schweres Grollen wie eine Welle über den Weiler und hallte hoch oben wieder. Der Boden bebte, Fensterscheiben klirrten. Es war die erste Stimme des Krieges, eines Krieges, der bis dahin irgendwo weit entfernt getobt hatte und den Weiler nur durch Gerüchte, dreieckig gefaltete Briefe und Zeitungsberichte erreicht hatte. Der Galiew-Übergang. Die beiden Männer tauschten Blicke aus.
3: Филипповна поснимала зачем-то корчаги, жарившиеся на солнце, унесла их в хату. Закрепели, захлопали калитки по соседним дворам. «Доброго здоровья, Данилыч!» По дороге, спотыкаясь, прошел озабоченный Галич. Оглянулся виновато. Виделись недавно.
2: Aus irgendeinem Grund nahm Filipowna die großen Tontöpfe, die in der Sonne gebrannt hatten, herunter und trug sie ins Haus. In der Nähe knarrten und knallten Tore zu. «Gesundheit, Danilic», sagte Galic und wirkte abwesend, während er die Straße entlang stolperte. Er blickte entschuldigend zurück, sie hatten sich erst vor kurzem gesehen.
3: Проскакал на взмыленной лошади всадник. По два, по три конники продолжали скатываться с бугра. Торопливо поели коней, пили сами и уходили дорогой, проложенной через пшеницу. С каждым часом военных становилось все больше. Пошли пешие, повозки. Над шляхом, за буграми, катились гулы, теперь уже почти беспрерывные.
2: Ein Reiter galoppierte auf einem schweißbedeckten Pferd vorbei. Weitere Reiter strömten zu zweit oder zu dritt die Anhöhe herab. Sie drängten hastig ihre Pferde, tranken selbst und zogen auf dem Pfad weiter, der sich durch das Weizenfeld zog. Mit jeder Stunde wuchs die Zahl der Truppen. Infanterie und Fuhrwerke tauchten auf. Jenseits der Anhöhe rollte ein Grollen über die Straße, ein Grollen, das inzwischen fast ununterbrochen anhielt.
3: И в том, как шли военные, и в том, как они выглядели, сквозила совсем близкая и теперь уже неименуемая беда. Одни спокойно объясняли положение. Из их слов становилось ясно, что все началось под Харьковом. С Харькова он пошел на Старобельск, Воронеж. Воронеж будто бы уже сдали, и сейчас он, немец, идет на Россош, к Антимировку, и что раньше, чем у Дона, его теперь уже не остановить.
2: Sowohl an der Art, wie sich die Soldaten bewegten, als auch an ihrem Erscheinungsbild ließ sich eine Katastrophe erahnen, die unmittelbar bevorstand und nun unvermeidlich war. Einige schilderten ruhig die Lage. Aus ihren Worten ging hervor, dass alles bei Charkow begonnen hatte. Von Charkow aus war der Feind auf Starobelsk und Voronezh vorgerückt. Voronezh war Berichten zufolge bereits aufgegeben worden und die Deutschen stießen nun auf Rossosch und Katimirovka vor. Es gab kein Halten mehr für sie, bevor sie den Don erreichten.
3: Другие же, заикаясь от страха, рассказывали, что прет несметная сила, ничем не остановимая. За людьми охотятся, как за зайцами. Выстрелами поднимают из пшеницы, сбивают в кучи и, как скот, гонят по степи. По дороге сплошняком идут машины, танки.
2: Andere berichteten voller Angst und mit stammelnder Stimme, wie eine unaufhaltsame, überwältigende Macht auf sie zurollte. Die Menschen wurden wie Hasen gejagt, durch Gewehrfeuer aus den Weizenfeldern aufgescheucht, zusammengetrieben und wie Vieh über die Steppe gejagt. Ein ununterbrochener Strom von Fahrzeugen und Panzern bewegte sich der Straße entlang.
3: Ни малого, ни старого не жалеют, все подчистую метут. Ничего не будет, люди тоже. Успокаивали третьи. А порядка всякая власть требует. Не верьте никому. Прет, верно. Сила его зараз. Но долго он тут не засидится. Выбьем, уверяли четвертые.
2: Sie verschonen weder jung noch alt. Sie reißen alle restlos mit sich fort. Es wird nichts passieren. Den Leuten wird auch nichts geschehen, sagten andere beschwichtigen. Und jede Regierung verlangt nun einmal Ordnung. Glaubt niemanden, er prescht zwar voran, gewiss, er hat im Moment die Oberhand, aber lange wird er sich hier nicht halten. Wir werden ihn vertreiben, beharrte eine vierte Gruppe.
3: Das war jetzt ein kurzer Ausschnitt vom Anfang des Buches von meinem Vater, Wassily Maslowski, der nach seinen Erfahrungen geschrieben hat. Das Buch heißt »Na srednjem Danu«. Auf mittlerem Don. Und wir haben beide, Jörg und Lena, vorgelesen, jetzt auf Russisch und auf Deutsch. Und hoffen, dass gab es auch Zuhörer, die uns gehört haben. Auch Gruß an dieser Stelle an meinen Sohn Pavel, der von seinem Opa aus dem Buch gehört hat und beide spreche ich verstanden. Und man merkt natürlich in diesen Strophen, die wir hier vorgelesen haben, dass es die Ortschaften interessanterweise auch heute nicht ganz fremd klingen. Ne?
2: Ja,
3: kommen wieder.
2: Starobelsk,
3: auch Rostov, Voronezh, Charkow sowieso und ja, die Geschichte, man sagt, wie auch immer, immer wiederholt sich und sag mal, nach dieser Dreifaltigkeitsprinzip oder wie heißt das von Gegel, immer widerspricht
2: Dialektik.
3: Diese Dialektik nacheinander, dann die erste und zweite Stufe und dann kommt die dritte und schon wieder die erste ähnelt und wir erleben jetzt so eine Déjà-vu und hoffen auf das Beste für uns, ich meine für normale Menschen, die ihre Familien, Freunde lieben, dass es dieser Wahnsinn aufhört.

0: berühmte Stimmen, das war nämlich auch eine berühmte, sehr berühmte Wladimir, Leonid Utyosov. Und wie hieß es denn? Bill Frantibik, ne?
1: Ja, irgendwie so ein...
0: Wilshi Frantibik.
1: Genau, das heißt ehemalige Frontkämpfer. Aber so wie er gelaunt war, dann irgendwie hat noch, sag mal so, viel Power und Energie gehabt. Und genau darüber haben wir gesprochen, schon am Anfang der Sendung, dass trotz allen tragischen Ereignissen, die natürlich auch stimmen und große Verluste, man soll immer geistig Ziele haben. Und wenn man dann denkt, dass er die Wahrheit entspricht, seiner Anstellung, dann kann man viel mehr als diejenige, die absolut ohne Lebensziele lebt und dann natürlich ganz schnell in Depression dann reinfallen und denken, aha, ich tauge nicht und ja, wozu das alles? Dann nur reine Ernährung und Körperpflege, das gibt mehr kein Lebenssinn. Und in diesen Zeiten war das unglaublich wichtig, auch wie Leonid Utyosov gesungen hat, so diese Vorbilder zu zeigen. Und einer von den großen und auch sehr mit dieser witzigen und humorvollen Art war Wassily Tjorkin. Ich habe es versucht, auch mit Hilfe von heutigen Medien, da auch Strophen von Wassily Tjorkin übersetzen. Da hat diese KI gescheitert, weil diese, ich sage
0: du,
1: ganz...
0: Du musst erklären.
1: Genau, ich wollte ganz kurz sagen, was das überhaupt ist. Wassily Tjorkin war eine sehr berühmte Gedicht oder eine Poeme, aber Poeme klingt schon pathetisch und dort war alles kaum pathetisch. Das war, als ob man dir Alltag zeigt, aber in so eine humorvolle Form von einem Mensch, der trotz Schwierigkeiten immer weiter und weiter geht und immer diese Lebenssinn findet. Zum Beispiel, dort gibt es mehrere Szenen, wie dieser Wassily Tjorkin dann mal was kocht mit einem Koch. Oder dann sehr berühmte Szene, wo er will ein Akkordeon spielen, weil er war eigentlich diejenige, die immer Akkordeon gespielt hat und wollte dann wieder mal mit dieser Musik Soldaten ermuntern und sieht bei einem dieses Akkordeon und sagt, ach, hast du das? Darf ich jetzt kurz spielen? Und der andere sagt ihm, tja, ja, das ist nicht meins, das ist von unserem Kommandeur, der gefallen ist und der hat gut gespielt, aber jetzt gibt es niemanden und wir trauen alle über dem. Und dann ist dann schon diesem Wassily Tjorkin, schon kommt ja im Sinn, dass wenn alle dann traurig sind und unpassende Momente und er sagt, entschuldige die Frage, dann ich habe es nur gedacht, weil sein Musikinstrument da ist, dann kann man ihm auch spielen und dann sagt der andere plötzlich, dann spiel dann. Und er spielt und plötzlich alle aus dieser Kummer, aus diesen schlechten Gedanken, dass sie vielleicht dann die letzten Stunden dann jetzt lebendig noch haben und dann werden auch gefallen sein, so wie dieser Kommandeur und dann so wie viele ihre Kameraden. Und alle wollen dann, alle denken an ihre von zu Hause, zu Hause gelassene Frauen und an die Kinder und was da alles gerade läuft und was machen sie dort. Und plötzlich ist die Stimmung so gut und dann sagt ihm dieser Freund von gefallenem Commander sagt, weißt du was, nimm dann dieses Akkordeon mit. Ich habe schon gesehen, du kannst das gehört jetzt dir. Und dann Türken ist überrascht und sagt, ja, na okay, dann mache ich das, dann sehe ich das als eine Aufgabe, das weiterzugeben. Und so in diesem Sinn, das war diese berühmte Poeme, dieses Gedicht über einen Held von, wie sagt man, von nebenan. Ja, und so war diese Türken, und der Name ist schon selber humorvoll, ist Vasili, ist ein typischer russischer Name, ist nicht nur Ivan, wie man hier sagt, auf Russisch Ivan, Vasili in dem Fall, und Türken, das heißt Reibe, Türke, das ist Reibe, Tiret, Reiben, und so ist er, diese.
0: Und wir hören jetzt einen Ausschnitt, allerdings ist es die gesamte Lesung, die geht 3 Stunden 36 Minuten, es wäre dann bis halb acht, das macht man nicht. Aha. Ich glaube, die ersten 2 Minuten oder so reichen, aber wieder eine ganz besondere Stimme, die das liest. Das ist Viktor Tatarski.
1: Der war ein Moderator, der, ja,
0: Zehnten, genau. Seit 1960 oder so.
1: 60, ja. Das heißt, fast 43 Jahre oder dann über 40 Jahre eine Sendung hatte. Die Sendung hat eigentlich nichts mit dem Krieg zu tun hatte, aber gab's viel, das war nur Musik nach dem Wunsch. Die Leute haben geschrieben damals, genau. Am Anfang noch die Briefe, dann später auch E-Mails oder was weiß ich, SMS oder solche Nachrichten. Und nach ihrem Wunsch wurden dann Lieder gespielt. Aber viele haben persönliche Geschichten erzählt, weil Tatarski war eine unglaublich vertrauensvolle Person im Vergleich zu vielen Moderatoren, die heute da, morgen nicht da sind. Und die Leute haben ihm vertraut, dann einiges anvertraut von diesen Geschichten. Und daher hat er auch solche Lesungen auch gemacht über diese Kriegszeit und die.

0: zwar Nina Urgant, eine Schauspielerin, Namnushna Adna Papeta. Wir brauchen einen Sieg.
1: In diesem Fall, ja, kann man sagen, nur Sieg. Nur Sieg und ein gemeinsames Sieg.
0: Und das war aus dem Film Belaruski Vaksal, Weißrussischer Bahnhof, Belarussischer Bahnhof.
1: In Moskau.
0: Und sein Zusammentreffen nach dem Krieg von Veteranen aus einem Regiment. Ich habe jetzt hier einen ganz kurzen Ausschnitt rausgesucht. Und zwar ist das von Goebbels.
1: Ach, du machst
0: das Pendant
1: gute Sache,
0: dazu.
1: Ne?
0: Ja, du wirst dich wundern. Das ist das Pendant dazu, was wir vorher eben hatten, zu dem, wie hieß er?
1: Levitan,
0: genau. Und dann hören wir uns nochmal zusammen.
2: Nur 5 Tage, nachdem Hauptmann seinen Gruß an die Front geschickt hatte, meldete sich der Propagandaminister in einer Sondersendung im Radio und verlas einen Aufruf an das deutsche Volk von Adolf Hitler.
3: Heute stehen rund 160 russische Divisionen an unserer Grenze. Seit Wochen finden dauernde Verletzungen dieser Grenze statt, nicht nur bei uns, sondern ebenso im hohen Norden wie in Rumänien. Russische Flieger machen es sich zum Vergnügen, unbekümmert diese Grenzen einfach zu übersehen, um uns wohl dadurch zu beweisen, dass sie sich bereits als die Herren dieser Gebiete fühlen. In der Nacht vom 17. zum 18. Juli haben wieder russische Patrouillen auf deutsches Reichsgebiet vorgefühlt und konnten erst nach längerem Feuergefecht zurückgetrieben werden. Damit aber ist nunmehr die Stunde gekommen, in der es notwendig wird, diesem Komplott der jüdisch-angelsächsischen Kriegsanstifter und der ebenso jüdischen Machthaber der bolschewistischen Moskauer Zentrale entgegenzutreten. Deutsches Volk, in diesem Augenblick vollzieht sich ein Aufmarsch, der in Ausdehnung und Umfang der größte ist, den die Welt bisher gesehen hat.
0: Sehr interessant, oder? Das war Josef Goebbels am 22. Juni 1941. Text stammt wohl von Hitler oder was weiß ich, von wem. Auf jeden Fall war das aus irgendeinem Grund von ihm verlesen, er mit seiner smarten Stimme im Grunde. Und was er erzählt, das ist ja das Absurde, das ist ja 85 Jahre später immer noch dieselben Geschichten. Das seien russische Drohnen, die seien im Baltikum und in Rumänien. Und was ich sehr interessant fand, war, dass er sagt, die benehmen sich, als gehören die Länder schon ihnen, als seien die Herren dieser Länder, sagt er. Wo dann in dieser Logik weitergedacht, damit jetzt Schluss ist, weil das Deutsche Reich ist schließlich der Herr dieser Länder. Ne?
1: Ja, weißt du, das Wünsche und Träume von den Politikern, das ist eine, aber keine Schlüsse aus der Geschichte zu machen, das ist tragisch. Wenn dann dieselbe Sache dann wiederholt sich und immer wieder, dann fragt man sich, dann vielleicht kann man irgendwann mal aufhören, weil im Sinne, man kann auch aus logischer Sicht dann auch sehen, Russland verteidigt eigenes Land, damit er nicht annähernd an die Truppen von den Feinden kommt, die gerade schon alles machen, um das innere Gebiet in Russland bombardiert werden sind. Und wozu braucht man im Westen diesen Krieg? Dann fragt man sich wirklich, wenn schon so viele Beeinträchtigungen hier stattgefunden haben, man hat diese Partner verloren, der billige Gas und Öl geliefert hat, gab es diese Dünge, die man braucht für diese für wie heißt das, diese Bauernwirtschaft und so, Getreide und so. Man, echt wie, als ob die Sachen tatsächlich wiederholt sind und man hört immer bestimmte Antworten. Ich sage nicht, ich bin selbst eine Russin, ich sage nicht, dass die Russen alles richtig machen. Das mich ärgert unglaublich viel, was passiert dort in innerem Land. Aber die sind mindestens meistens mit sich selbst beschäftigt. Und hier beschäftigt sich immer mit irgendjemand anderem, der denen auf dem Weg steht. Und dann fragt man, warum diese Tänzer ganze Zeit dann irgendwie mit eigenen Füßen dann stolpert. Vielleicht kann man lieber angucken, was haben wir sonst von Perspektiven, was kann man hier machen, warum Deutschland, der unglaublich super tolles industrielles Land war, als ich hier gekommen bin vor 30 Jahren, jetzt unglaubliche Krise erlebt. Und das sagt keiner. Und stattdessen dann man sucht ein äußerer Feind und versucht auch die Leute zu bezeugen.
0: Vielleicht liegt es daran, dass Politik und Geschichte nicht zusammenpassen oder dass Politiker zumindest kein Interesse an Geschichten, an Geschichte, an Geschichten haben. Sonst könnte es ja eigentlich nicht sein, dass das so schnell das Vergessen anfällt. Also ich meine, das sind jetzt 85 Jahre dazwischen, aber die Leute vergessen ja schon das, was vor einem halben Jahr war. Sie vergessen ja völlig bei den Wahlen, mit was für Sprüchen da angetreten wird. Und keine 3-4 Monate später wird das gar nicht realisiert. Und ich glaube, man operiert in der Politik auch damit. Aber deswegen habe ich jetzt noch einen Ausschnitt ausgesucht von einem Historiker, auch zu unserem Thema hier. Das ist von Erich Später. Also es geht auch um das Thema Überfall auf die Sowjetunion und er guckt sich das eben unter den Bedingungen an.
4: So die Einführung, die Grundlagen. Was ist denn dieses Unternehmen Barbarossa, was Ernst Nolde, der Historiker, der später sozusagen zum Vordenker der Rechtsradikalen geworden ist, in den 60er Jahren, als er noch bei Verstand war, zum größten Eroberungs- und Vernichtungsfeldzug der neueren Geschichte deklariert hat. Also, was ist das? Was hat da stattgefunden? Ich selbst bin über die Beschäftigung mit dem Thema, also was natürlich eine Beschäftigung mit deutscher Geschichte, mit deutscher Gesellschaft halt ist, also zu dem Schluss gekommen, dass dieser 22. Juni 1941, das ist ein Sonntag, der Tag, an dem der Krieg, an dem der Überfall begonnen hat, also für mich das zentrale Datum der deutschen Geschichte im 20. Jahrhundert ist. Es wird da immer drüber gestritten, der 9. November oder der 8. Mai. Ich glaube, der 22. Juni 1941 ist es deswegen, weil sich in ihm bündelt die destruktiven Tendenzen, die den deutschen Faschismus, den Nationalsozialismus seit dem 30. Januar 1933 auszeichneten und die sich ständig radikalisierten hin zur Vernichtung der Gegner, der Feinde im Innern, einhergehend mit einem gigantischen Aufrüstungsprozess, mit dem Übergang zur Aggression nach außen, mit dem Beginn des Zweiten Weltkriegs, mit dem Einmarsch in Polen, wo er sich weiter radikalisiert, bis hin dann zu diesem 22. Juni 1941, in dem sich die beiden Punkte des Programms der radikalen deutschen Nationalisten bündeln, die da heißen Eroberung vom Lebensraum im Osten, Versklavung, Zerschlagung der Sowjetunion und die Planung und die Durchführung des, wenn man so will, planetarisch angelegten Völkermords an dem jüdischen Teil der Menschheit. Also da glaube ich, es hat jemand, ein kluger Essayist genannt, an dem 22. Juni 1941, das ist der Fluchtpunkt der deutschen Geschichte, wobei er mit Fluchtpunkt, ein Begriff aus der Malerei, halt meint, bei der Betrachtung von Bildern ist es die zentrale Perspektive, in dem sich sehr viel erschließt. Also was war in der Vergangenheit und was wird nach dem 22. Juni 1941 passieren. Und das ist natürlich eine ganz andere Haltung zu diesem Datum, wie man es jetzt gerne in Deutschland halt tut, wo man halt sagt, nun ja, an sich ist die deutsche Geschichte doch noch eine Erfolgsgeschichte geworden, wenn man das gesamte 20. Jahrhundert halt betrachtet. Entscheidend ist der Wiederaufstieg der deutschen Nation, ist die Errichtung der Demokratie, ist die Überwindung der Teilung. Also es ist eine zentrierte Geschichte auf Deutschland und es wird der, wenn man es so will, gigantischen Dimension des Verbrechens und des Leidens, was die Völker der Sowjetunion und was dem, vor allen Dingen, was der, den Juden Europas zugefügt wurde, das wird zur Marginalie. Das ist der Vormarschplan geht davon aus, die Sowjetunion, die im Westen stationierten ungefähr 160 Divisionen der Roten Armee innerhalb von 2 Monaten zu zerschlagen. Man nimmt den Gegner nicht sehr ernst. Es ist eine Mischung von alten tradierten Vorstellungen der deutschen herrschenden Eliten, also schon aus dem Kaiserreich der Militärkaste, die sich mischt mit NS-Vorstellungen der minderwertigen slawischen Rassen. Man kann das ungefähr so zusammenfassen. Die Sowjetunion ist ein Koloss auf tönernen Füßen. Sie wird von Juden beherrscht, die in der Oktoberrevolution den alten Rassekern Russlands ausgerottet haben, die aber nicht in der Lage sind, staatenbildend oder Werte eine Gesellschaft von Dauer zu schaffen. Und das Land wartet darauf, sozusagen den Deutschen in die Hände zu fallen. Das ist so der ideologische Kern, kurz zusammengefasst, in dem sich alte Vorstellungen auch eines Endkampfes der Germanen mit den Slawen, in dem sich ein radikaler Antisemitismus und natürlich in Deutschland seit dem November 1918 sehr präsent, seit der Novemberrevolution, in dem sich Vorstellungen einer Zerschlagung und Auslöschung von allem dem, was als links marxistisch, bolschewistisch bezeichnet wird, halt mischen. Also es ist ein Amalgam, was da zusammengeschnürt wird, um diesen Angriff ideologisch und politisch zu begründen. Aber natürlich ist die Ideologie nicht alles und die Propaganda. Es sind natürlich strategische Interessen, die dazu führen, diesen wenn man so will, größten Feldzug der Militärgeschichte zu beginnen. Die Pläne der NS-Führung zur Unterwerfung und Zerschlagung der Sowjetunion basierten auf einem breiten Konsens innerhalb der herrschenden deutschen Eliten. Es waren vor allem ökonomische und geostrategische Erwägungen, die die Wirtschafts- und Militärführer und ihre nationalsozialistischen Bündnispartner bei den Planungen für den Überfall leiteten. Sie lehnten eine stärkere weltwirtschaftliche Verflechtung und die Ausrichtung der deutschen Industrie auf den Export ab, wegen der dadurch vermeintlich wachsenden Abhängigkeit vom Ausland. Dies bedeutete auch eine Abkehr von der machtpolitisch unsicheren Kolonialpolitik. Stattdessen setzte man auf einen Untereinsatz von Gewalt erst noch zu schaffende, autarke Großraumwirtschaft. Unverzichtbar. Höfer war die Kontrolle weiter Gebiete der Sowjetunion. Dort gab es die Rohstoffe und Absatzmärkte, die billigen Arbeitskräfte und Siedlungsgebiete, die Deutschland angeblich dringend benötigte. Diese Begehrlichkeiten mündeten nach der Unterwerfung Westeuropas 1940 und der Weigerung Großbritanniens, die deutsche Vormachtstellung anzuerkennen, in den Planungen zur gewaltsamen Unterwerfung und Ausbeutung der Sowjetunion. Die Beherrschung des gewaltigen Ostraums sollte die ökonomische Grundlage für den als unvermeidlich angesehenen globalen Krieg gegen die USA und Großbritannien schaffen. Die Bildung eines kontinentaleuropäischen Imperiums würde es dem Dritten Reich möglich machen, den Kampf um die Weltherrschaft siegreich zu führen. Das ist der Hintergrund, den man sich vorstellen muss. Das ist ein, ja, wenn man so will, es ist der Beginn, wo das Deutsche Reich meint, man muss um die, ja, sozusagen um die planetarische Vorherrschaft kämpfen. Wenn die Sowjetunion niedergeworfen ist, hat man die kompletten Ressourcen, um den Krieg der Kontinente dann zu führen.
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0: So, das war von Josef Kobzon gesungen, Ne dumaj o sekundach visoka. Und wir haben es deswegen ausgewählt, weil das ist die Titelmelodie zu einem zu einer Serie, zu einer sehr berühmten Filmserie noch in Sowjetunion-Zeiten oder schon zu Russlands?
1: Ja, das war Sowjetunion. Ich weiß nicht, die 70er Jahren ungefähr diese Filme gedreht wurde von Semyonov, jetzt habe ich seinen Vornamen vergessen, aber das war absolut unvorstellbare und berühmter Roman, Julian, natürlich, weil sein Name war auch dann irgendwie besonders, Julian Semyonov. Er hat geschrieben so ein Buch über eigentlich deutsche Wehrmacht-Offiziere. Da waren dann die Protagonisten Bormann, Himmler, Kaltenbrunner, wer dann noch?
0: Schellenberg.
1: Schellenberg, natürlich. Sehr super gut von einem berühmten Schauspieler, deren Name mir jetzt auch dann jetzt gerade wegbleibt. Aber waren absolut super tolle Schauspieler, die in diesen, wie viele, diesen 17 Augenblicke des Frühlings, das war, glaube ich, aber 11 oder 12 Serien, was damals, für damalige Zeiten selten war. Und ich erinnere mich, als der erste Mal gezeigt wurde, und Protagonist war natürlich nicht dann die aus diesem Kreis. Der war ein Spion, ein russischer Agent, Isaev, mit dem Namen Stirlitz. Und in dieser Zeit, als der Film dann rauskam, du konntest sehen, dass auf den Straßen waren kaum Menschen. Alle waren zu Hause vor dem Fernseher, weil gab es noch keine Wiederholungen und man konnte nicht alles im Internet angucken, gab es überhaupt gar kein Internet. Und alle saßen und erstaunlich dann gesehen haben diesen Film, wie diesen Stirlitz danach, so wie es Volk macht, mindestens dann in Russland, da gab es unglaubliche viele blöde Witze, dann diese mit diesem Film bezogen und mit Protagonisten, alles mit so, sagen wir so, auslachend und gleichzeitig mit gewisser Sympathie zu den Schauspielern. Dieser Bormann, dieser Gestapo-Chef, ja, der war absolut beliebte Person. Aus heutiger Sicht konnte man vielleicht sagen, na ja, propagandistische Akte und dann Informationskrieg, was man heute unglaublich überall und viel anwendet, so wie in diesem Ausschnitt von der Goebbels-Rede. Aber damals hat das zu ganz was anderem geführt. Natürlich dann Stirlitz war der super Kämpfer und man wusste, wer dann gewinnt zum Schluss.
0: So eine Art James Bond? Oder?
1: Ein bisschen schon, aber in sehr, wie du sagst, smarte Version und vor allem er war ganze Zeit versteckt und immer wieder kurz vor dem Aufdeckung und seine Niederlage. Aber hat trotzdem unglaublich interessant gemacht wurde. Da gab es auch russische, wie heißt, Telegrafistin, die verhaftet wurde, weil sie schwanger war mit ihrem Mann. Sie waren auch untergetaucht, aber weil sie schwanger war und dann bei Geburt des Kindes, sie hat auf Russisch Mama geschrien hat. Und sofort wurde dann diese Nazi-Offizier.
0: Wie schreibt man auf Russisch Mama?
1: Naja, auch Mama, aber ja. Irgendwie haben sie an ihrer Mama erkannt, dass es keine Mutti oder so war. Und diesen Film ist sowieso interessant und auch heute kann man ihn anschauen. Ich glaube, er läuft auf bestimmten Kanälen immer wieder, wo dann, sagt man so, Liebhaber von den alten klassischen Sachen im Anschauen können.
0: Es gab eine DEFA-Übersetzung in der DDR, 17 Augenblicke des Frühlings. Aber ich kann mich nicht erinnern, dass das jemals hier im Westfernsehen ist.
1: Ich glaube auch nicht, trotz dass da irgendwie Protagonisten oder diese Schauspieler, die waren dann eigentlich die Leute, die damals, sag mal, für spätere Westdeutschland die Helden waren oder mehr oder weniger von dort stammen. Ja, so gab es die Zeiten, wo man dann in die Literatur mit, wie sagt man dann, mit Umkehrungen, aber sehr interessant die Sachen gezeigt hat. Und ich glaube, dieser Film hat auch sehr gut beigetan, um nach der Kriegszeit, wo davor war dann nur dann Faschisten als lieblose Menschen gezeigt worden sind, wie bei diesem Film Geh und Sehe, wo massenhaft die Leute wurden getrieben in den Dörfern, in den Kirchen, die Tür abgeschlossen und die Kirche wurde verbrannt. Und es gibt hunderte Fälle in Weißrussland und auch in der Ukraine.
0: Also was du gerade ansprichst, Geh und Sieh, ist ein Film von Elem Klimov, in der DDR hieß er Komm und Sieh. Aber den gibt's tatsächlich auch hier erhältlich. Es ist für Cineasten ein filmisches Meisterwerk. Das interessiert uns aber eigentlich weniger. Es ist fantastisch grausam und man sieht keinen einzigen Schuss, Bluttropfen oder sowas und trotzdem läuft dann der Schauer über den Rücken runter. Also du hast es erwähnt, die Leute in Weißrussland, die werden, die Zivilisten, die Kinder, die Frauen, alle werden zusammengetrieben in die Kirche, in eine Scheune, die wird angezündet. Und auf diese Art und Weise, sie sind im Abspann, werden alle 639 Dörfer und Städte, die in Weißrussland auf diese Art und Weise von der Wehrmacht und von der SS Weißrussland umgebracht wurden. Und das ist auch eine Geschichte, die hier nicht stattfindet. Eine zentrale Figur in Geh und Sieh ist der Dirlewanger, hieß der. Und Dirlewanger ist aus Esslingen oder war aus Esslingen. Und er hat eine SS-Division Dirlewanger, die also eben genauso an Brutalität so weit übertrieben hatte, dass er von der obersten SS-Führung zur Mäßigung angehalten wurde. Und ich hatte eine Veranstaltung mal gemacht in Esslingen dazu und da war der damalige Oberbürgermeister, der vorige noch Zieger, eingeladen da und er sagte dann, ich bin schockiert, dass ich nichts darüber wusste. Ne? Aber sei es drum, also ich wollte nur sagen, dass also Geh und Sieh ist natürlich ein Meisterstück der Darstellung der Verhältnisse und ich habe mir angeguckt, was es denn an deutschen Literatur und Filme gibt, die jetzt, sagen wir mal, mit der Thematik umgehen und ich kann sagen, mir lief da eigentlich nichts über den Weg. Die ganz großen Nummern damals in den 50er Jahren, und das war im Kontext des Kalten Krieges, war eben soweit die Füße tragen. Und da geht's eben um die Wehrmachtssoldaten, die nach Sibirien kommen und also ins Lager kommen und wie wenig da nur noch überleben und wie schlimm das Leben dort war, der Soldaten. Also so eine Opferumkehrung, beziehungsweise sagen wir einfach so, das andere Thema existiert nicht. Der Massenmord, der Holocaust, das existiert nicht. Und da geht es eben um eine Person, die flieht und soweit die Füße tragen, dann über, was weiß ich nicht, über Nahen Osten nach Deutschland zurückkehrt.
1: Und da gibt es auch eine berühmte Szene, wo ein Protagonist mit diesem Hass versucht, dann diese symbolische Hitler-Soldaten alle töten. Und man zeigt dann die Bilder auch von Hitler, seine Reden und dann Soldaten und Armee und Marschierungen. Aber dann immer weiter in der Vergangenheit, bis dieser Hitler ein Kind wird. Und da hört der Protagonist
0: gut,
1: auf.
0: Aber du bist jetzt schon wieder bei Geh und Sieh.
1: Ja, zu schießen. Und es geht darum, um diesem menschlich zu bleiben, egal was. Und dieser Hass auch auf diese berechtigte Zorn nicht nur weiterzutragen, aber auch zu normalen Gefühlen zu kommen. Das möchte ich sagen.
0: Dann ein berühmter Film damals in Deutschland war, nach einem Buch, Steiner, das Eiserne Kreuz, von Sam Peckinsah verfilmt. Also die Kritiken fielen nicht gut aus, weil er hat den Krieg zu einem Disneyland, wo also alles bunt und farbig ist und so weiter, also eine typische amerikanische Schmonzette gemacht. Und der Inhalt von Steiner, das Eiserne Kreuz, sind zwei Feldwebel oder zwei Kommandanten oder Vorgesetzte einer Wehrmachtseinheit, die charakterlich unterschiedlich sind und sich unter Umständen gegenseitig bekämpfen. Also auch da, es geht nur um sich selber. Der Blick nach der Sowjetunion, nach den Menschen, nach dem Leid, nach dem Krieg, taucht bis zum heutigen Tage, soweit es mir bekannt ist, in deutschen Filmen und Büchern nicht auf. Jetzt haben wir noch einen historischen Text ausgesucht.
1: Ich wollte ja, noch ganz kurz noch ein Beispiel, weil ich habe natürlich nicht viele Filme gesehen, die hier in Deutschland gemacht worden sind zu diesem Thema Zweiter Weltkrieg. War vor allem keine dieser normale, sagen wir so, mit Schauspielern, diese Kunstfilme. Doku gab es genug, nicht immer unterschiedlich dargestellt, aber solche Filme, diese Schauspielfilme habe ich nie gesehen. Aber ein Film, das war nach dem Plot von Anna Segers, glaube ich.
0: Das siebte Kreuz.
1: Das siebte Kreuz. Und diese siebte Kreuz, ich habe sogar diesen Film wirklich angeschaut. Gibt es Filme, die man denkt, einmal reicht, weil das Thema schon tragisch ist. Aber der hat, glaube ich, ziemlich wichtige Sachen auch berührt da und getroffen in diesem Film, dass diese, kannst du sagen, diese Geflüchtete aus...
0: Aus dem KZ Osthofen, das gibt's wirklich, das ist in der Nähe von Mainz, sie war ja selber auch aus Mainz. Und also sieben Leute sind geflohen und sie stellen sieben Kreuze auf.
1: Die Verfolger.
0: Und sie fangen sechs wieder ein und hängen die auf vom Kreuz und das siebte eben nicht. So, das ist die
1: genau,
0: Geschichte.
1: Der bleibt leer und das ist im Sinne, im, trotz Tragik immer die Hoffnung. Weil wir kannten hier die Leute, die Zweite Weltkrieg überlebt haben, wie Esther Bejarano, die KZ-Überlebende. Unglaublich, dass sie dann ihr Leben dann bis zu ihrem Tod vor ein paar Jahren hat einfach gewidmet und dann darüber zu erzählen, damit trotz Schwierigkeiten diese Hoffnung und die Liebe und Zusammenhalt bei den Menschen bleibt, bei denjenigen, die mindestens Angehörige lieben und den anderen nicht wünschen, weil was sie sich selbst nicht wünschen werden.
0: Muss man aber dazu sagen, das ist ein Buch über den Faschismus in Deutschland, über die KZs und so weiter. Es ist kein Buch über den Zweiten Weltkrieg, also wo der Krieg stattfindet. Das habe ich gemeint, es gibt keine Literatur zu dem Thema. Wir haben jetzt aber auch noch Gedichte. Russland, was wäre Russland ohne Gedichte?
1: Ja, das stimmt. Das ist unvorstellbar. Kann ich wirklich sagen. Ja, ein Gedicht, der unglaublich populär war und ist, wenn man über Zweiten Weltkrieg spricht. Der ist von Konstantin Simonow und wurde während der Kriegszeit geschrieben und immer wieder sofort ins Radio gebracht und immer wieder wiederholt und immer noch nachgesprochen wird. Und mit dem möchten wir unsere Sendung zu Ende bringen. Und dieses Gedicht heißt «Жди меня, warte auf mich». Wie gesagt, das sind im Sinne drei Strophen, aber ich werde zwei davon vorlesen. Und auf Russisch und auf deutsche Übersetzung auch. Mit der deutschen Übersetzung auch. Жди меня, и я вернусь. Только очень жди. Жди, когда наводят грусть желтые дожди. Жди, когда снегами тут. Жди, когда жара. Жди, когда других не ждут, позабыв вчера. Жди, когда из дальних мест писем не придет. Жди, когда уж надоест всем, кто вместе ждет.
0: Warte auf mich, und ich werde zurückkehren. Warte nur und warte mit aller Kraft. Warte, wenn gelbe Regenfälle ein Gefühl der Trübsal bringen. Warte, wenn Schneestürme wirbeln. Warte in der Sommerhitze. Warte, wenn andere aufhören zu warten, weil sie die Vergangenheit vergessen haben. Warte, wenn keine Briefe kommen aus fernen Ländern. Warte, wenn jene, die mit dir warten, das Warten des Wartens müde werden.
1: Жди меня, и я вернусь, всем смертям назло. Кто не ждал меня, тот пусть скажет, повезло. Не понять не ждавшим им, как среди огня, ожиданием своим ты спасла меня. Как я выжил, будем знать только мы с тобой. Просто ты умела ждать, как никто другой.
0: Warte auf mich und ich kehre zurück, dem Tod selbst zum Trotz. Mögen jene, die nicht warteten, einfach sagen, er hatte Glück. Sie werden es nie verstehen, jene, die nicht warteten, wie du mich inmitten des Feuers durch dein Warten gerettet hast. Nur du und ich werden wissen, wie ich überlebt habe. Du wusstest einfach, wie man wartet, wie niemand sonst.
1: Wir wollten mit diesem Gedicht jetzt im Sinne die Sendung beenden, aber uns bleibt noch ein paar Minuten Zeit noch. Und wir haben vorher gesprochen, ich habe fast vergessen, über einen Brief von einem deutschen Soldat, von einem Nazi aus dem Zweiten Weltkrieg. Wie er schreibt an seinen Onkel Konrad, den Brief kommt aus dem Jahre 41 und im Sinne, aus meiner Sicht, dass diesen Brief vieles erklärt. Hier ist, ja, werde ich vorlesen. Aus einem Brief des Gefreiten, den 28. Leichten Infanteriedivision der Wehrmacht Walter Kring an seinem Onkel. Onkel Konrad, ich weiß, dass wir uns nicht sehr gut getrennt haben, bevor ich zum Frontdienst geschickt wurde. Vorher war unsere Kommunikation manchmal schwierig. Du warst nicht in allem mit mir einverstanden und hast mich nicht immer verstanden. Erst jetzt ist mir klar geworden, wie recht du in vielen Dingen hattest. Ich habe niemanden mehr, dem ich schreiben könnte. Niemanden, dem ich meine Gedanken mitteilen könnte, die mich hier nicht in Ruhe lassen. Jürgen und ich sind mit dem Motorrad durch halb Europa gefahren. Uns lächelten die schönsten Mädchen Korsikas zu und die Sonne brannte auf unseren Schultern. Als wir durch das antike Athen spazierten und Denkmäler der Antike betrachteten. Diese russischen Wilden haben in ihrem erbärmlichen Leben nichts gesehen. Ihnen ist es alles egal, Wald oder Sumpf, außer Hass und der Fähigkeit zu töten, haben sie in all den Jahren ihres Daseins nichts gelernt. Markus ist im August 1941 irgendwo bei Novgorod gefallen. Jetzt ist auch Jürgen nicht mehr. Gibt es Jürgen nicht mehr. Vielleicht werde ich dieses Jahr auch von einem roten Wahnsinnigen getroffen oder von einem Russen in meinem den albtraumhaften Städte, die Stalingrad für das Reich geworden ist, in den Rücken geschossen. Wir konnten es wissen, als wir in der Schule über die Horden von Attila lesen, dass in ihrem tatsächlich begegnen würden. Warum haben sie uns hierher gebracht? Warum sollten wir das alles erleben müssen? Onkel. Und ich bin hier nach, ich bin hier schon 3 Jahre und manchmal scheint es, als wäre es mein ganzes Leben. Ich erinnere es, mich kaum an mein früheres Leben, an das, was vor dem Krieg war. In 3 Jahren habe ich hier 2 Brüder verloren. Gestern erhielt ich von meiner Mutter die Nachricht, dass Jürgi nicht mehr da ist. Sein Auto wurde von russischen Waldsoldaten auf einer Nebenstraße beschossen. Vielleicht werde ich dieses Jahr auch von einem weiteren roten Fanatiker getroffen. Und wenn jeder Bruder in diesem Jahr fällt, dann kann das nur in Russland passieren, wo ein so böser Witz des Schicksals gespielt wird. Onkel, dieser Krieg ist sehr schwer zu gewinnen. Es wird ohne Regeln und Ehre geführt. Wie kann man diejenigen besiegen, die nie verstehen werden, dass sie ihn verloren haben? Die Sowjets wurden bereits 1941 besiegt, haben es aber nicht verstanden und nicht eingestanden. Warum konnten die Russen nicht fair kämpfen? Warum klammern sie sich an verlorene Schlachten ohne Rücksicht auf Verluste? Wie wilde Tiere, die in ihre Dörfer eindringen, in denen es nicht außer Lehm und Stroh gibt und alte Schornsteine. Und das ist, wurde irgendwie dann vielleicht die Erklärung, dass man kann nicht besiegen diejenigen, die nie aufhören zu kämpfen und nicht denken, dass sie verloren haben. Dann wünsche ich allen, dass die für richtige und gute Sachen kämpfen, dass sie bis zu Ende echt und wahr bleiben.
0: Und wir sagen Tschüss vom russischen Kulturroulette.
1: Всего хорошего.

Einen wunderschönen guten Abend im Freien Radio für Stuttgart, Krone Moven mit DJ Bibbe am Start. Ich freue mich, dass ihr eingeschaltet habt. Und ja, es gibt ein Stündchen wilde, weniger wilde, gemischte Musik. Hört einfach mal rein, scannt sie mit euren Handys, ja, klatscht ein bisschen, tanzt, was ihr wollt. Ja, tanzen würde eher nichts, aber ja, hängt vom Einzelnen ab. Ich freue mich. Also, los geht es mit Existence von Charlie Migira.

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0: Nachricht 18, Montag 8 Uhr 8.
1: Ja, einen schönen guten Morgen, Herr Kleiner, hier Sohn von der Arbeitsgemeinschaft in Braunschweig. Ich bitte Sie einfach um Rückruf. Herr Armgard müsste bis heute Vormittag, bis 10 Uhr, 11 Uhr,

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